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0: 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Hässlich, aber interessant.«
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0: alle, die im Supermarkt arbeiten und so eine schöne Kühltheke direkt vor ihrer Nase haben, ihr habt ein bisschen Glück die nächsten Tage, denn es wird einfach heiß. Im Laufe des Tages heizt es wirklich auf, bis zu 35 Grad heute. Erst am Nachmittag kommen ein paar Wolken rein, hier und da kann es gewittern. Dann ist auch Starkregen mit dabei, so sieht nämlich auch der Samstag dann aus. Wenn es gewittert, dann wirklich richtig mit Starkregen und Hagel, aber nicht überall. Und am Samstag heizt es dann noch mehr auf, 32 bis 35 Grad. Der Sonntag ein Tick kühler, 30 Grad.
1: Antenne Thüringen, der schnellste Verkehrsservice mit KI. Aktuell liegen uns keine Verkehrsstörungen vor. Wir wünschen eine gute Fahrt.
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0: Antenne Thüringen der schnellste Verkehrsservice mit KI. Aktuell liegen uns keine Verkehrsstörungen vor. Wir wünschen eine gute Fahrt.
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8: Ich bin Ursula Winkler. Normalisiert sich die Lage im Nahen Osten nach Unterzeichnung des Rahmenabkommens zwischen den USA und dem Iran wieder. Der Schiffsverkehr in der für den Handel so wichtigen Straße von Hormuz kommt nur langsam in Fahrt. Beide Kriegsparteien wollen in der Schweiz über weitere Schritte miteinander verhandeln.
9: Nach wie vor ist unklar, ob es heute in der Schweiz weitere Verhandlungen gibt. Aus dem Iran verlautet, dass die Delegation die Reise wegen fortgesetzter israelischer Angriffe im Libanon absagen will. Der Iran besteht auch auf einer Antragspflicht für alle Schiffe, die durch die Straße von Hormuz fahren wollen, 2 Monate lang ohne Gebühren. In diesen 2 Monaten sollen auch weitere Verhandlungen geführt werden. Vizepräsident Vance sagte, es gebe dazu auch informelle Absprachen. Das hatte Präsident Trump ebenfalls angedeutet. Tina Eck, USA.
8: Die EU verlängert ihre Wirtschaftssanktionen gegen Russland erstmals nicht nur um 6, sondern um 12 Monate. Eine entsprechende Entscheidung trafen die Staats- und Regierungschefs bei ihrem EU-Gipfel in Brüssel. In den vergangenen Jahren hatte stets der damalige ungarische Regierungschef Orbán eine einjährige Verlängerung blockiert. Der neue Ministerpräsident Mocsoa gilt als deutlich russlandkritischer als sein Vorgänger. Heute geht es für die deutsche Fußballnationalmannschaft nach Toronto. Dort wartet morgen im 2. WM-Gruppenspiel die Elfenbeinküste. Das dürfte deutlich schwerer werden als zum Auftakt gegen Curaçao.
10: Ein lockeres Abschlusstraining gibt es nochmal hier in Winston-Salem, wo es sich nach starkem Regen zumindest etwas abgekühlt hat. Danach steigen die Spieler in den Flieger ins noch angenehmer temperierte Toronto. Zum ersten Mal seit der WM verlässt die Mannschaft also die USA und will mit einem Sieg wiederkommen. Damit wäre die Qualifikation für die K.O.-Runde vorzeitig geschafft. Comeback-Torhüter Manuel Neuer glaubt fest daran, dass die Mannschaft Weltmeister werden kann. Er will nach der WM endgültig seine Karriere beim DFB beenden. Zumindest hört es sich so an. Thomas Bremser, Winston-Salem.
8: Und die WM-Ergebnisse der Nacht. Kanada hat mit einem Torfest den ersten WM-Sieg überhaupt gelandet. Der WM-Gastgeber besiegte Außenseiter Katar in Vancouver deutlich mit 6:0. Zuvor hatte die Schweiz mit 4:1 gegen Bosnien-Herzegowina gewonnen. Tschechien und Südafrika trennten sich 1:1 unentschieden.
11: Laue Nächte, heiße Tage, das ist der Wetterfahrplan für unsere nächsten Tage und auch fürs Wochenende. Ihr merkt schon, es geht nicht unter die 20 Grad und genau das bleibt jetzt nachts immer so. Wir bleiben wirklich zweistellig und meistens ist eine 2 davor. Im Laufe des Tages kommt dann aber auch eine 3 davor. Wir schaffen heute die 35 Grad. Hier und da, vor allem am Nachmittag, kann aber auch mal ein Gewitter dabei sein und dann gibt's auch Starkregen und Wind. Am Samstag sieht's ähnlich aus. Noch ein Tick heißer, 32 bis 35 Grad. Am Sonntag dann zwar keine Schauer und Gewitter mehr, aber trotzdem noch 30 Grad.
12: Antenne Thüringen, der schnellste Verkehrsservice mit KI. Aktuell liegen uns keine Verkehrsstörungen vor. Wir wünschen eine gute Fahrt.
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1: Ich bin Ursula Winkler. Normalisiert sich die Lage im Nahen Osten nach Unterzeichnung des Rahmenabkommens zwischen den USA und dem Iran wieder? Der Schiffsverkehr in der für den Handel so wichtigen Straße von Hormuz kommt nur langsam in Fahrt. Beide Kriegsparteien wollen in der Schweiz über weitere Schritte miteinander verhandeln.
2: Nach wie vor ist unklar, ob es heute in der Schweiz weitere Verhandlungen gibt. Aus dem Iran verlautet, dass die Delegation die Reise wegen fortgesetzter israelischer Angriffe im Libanon absagen will. Der Iran besteht auch auf einer Antragspflicht für alle Schiffe, die durch die Straße von Hormuz fahren wollen, 2 Monate lang ohne Gebühren. In diesen 2 Monaten sollen auch weitere Verhandlungen geführt werden. Vizepräsident Vance sagte, es gebe dazu auch informelle Absprachen. Das hatte Präsident Trump ebenfalls angedeutet. Tina Eck, USA.
1: Die EU verlängert ihre Wirtschaftssanktionen gegen Russland erstmals nicht nur um 6, sondern um 12 Monate. Eine entsprechende Entscheidung trafen die Staats- und Regierungschefs bei ihrem EU-Gipfel in Brüssel. In den vergangenen Jahren hatte stets der damalige ungarische Regierungschef Orbán eine einjährige Verlängerung blockiert. Der neue Ministerpräsident Mocsua gilt als deutlich russlandkritischer als sein Vorgänger. Heute geht es für die deutsche Fußballnationalmannschaft nach Toronto. Dort wartet morgen im 2. WM-Gruppenspiel die Elfenbeinküste. Das dürfte deutlich schwerer werden als zum Auftakt gegen Curaçao.
3: Ein lockeres Abschlusstraining gibt es nochmal hier in Winston-Salem, wo es sich nach starkem Regen zumindest etwas abgekühlt hat. Danach steigen die Spieler in den Flieger ins noch angenehmer temperierte Toronto. Zum ersten Mal seit der WM verlässt die Mannschaft also die USA und will mit einem Sieg wiederkommen. Damit wäre die Qualifikation für die K.O.-Runde vorzeitig geschafft. Comeback-Torhüter Manuel Neuer glaubt fest daran, dass die Mannschaft Weltmeister werden kann. Er will nach der WM endgültig seine Karriere beim DFB beenden. Zumindest hört es sich so an. Thomas Bremser, Winston-Salem.
1: Und die WM-Ergebnisse der Nacht. Kanada hat mit einem Torfest den ersten WM-Sieg überhaupt gelandet. Der WM-Gastgeber besiegte Außenseiter Katar in Vancouver deutlich mit 6:0. Zuvor hatte die Schweiz mit 4:1 gegen Bosnien-Herzegowina gewonnen. Tschechien und Südafrika trennten sich 1:1 unentschieden.
4: Mit Bettdecke oder ohne Bettdecke, es ist trotzdem zu warm. Bei den meisten wahrscheinlich, vor allem in den Dachgeschosswohnungen. Aber das wird sich die nächsten Tage nicht ändern, denn es bleibt heiß. Vor allem jetzt im Laufe des Tages geht es wieder hoch, bis zu 35 Grad. Es sind ein paar Wolken unterwegs und da kann es auch heute richtig knallen. Gewitter kann mit dabei sein mit Starkregen und Hagel, wenn schon, denn schon. So auch am Samstag, aber nicht überall. Also es kann sein, muss aber nicht unbedingt. Am Samstag dann noch heißer, 32 bis 35 Grad. Und am Sonntag bleibt's heiß.
5: 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Aktuell liegen uns keine Verkehrsstörungen vor. Wir wünschen eine gute Fahrt.
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8: Ich bin Ursula Winkler. Nach der Unterzeichnung des Rahmenabkommens durch die USA und den Iran soll die Straße von Hormuz wieder öffnen und die USA haben die Seeblockade iranischer Häfen beendet. Die Kriegsparteien kommen voraussichtlich bald in der Schweiz zusammen.
9: Hier in den USA hagelt es Kritik am Abkommen mit dem Iran. Der Schiffsverkehr durch die Straße von Hormuz bleibt verhalten. Der Iran hat mehr Kontrolle über die Meerenge als vor dem Krieg. Das Regime in Teheran ist in neuer Besetzung weiterhin stabil an der Macht. Das Raketenprogramm ist intakt und über das Atomprogramm und die Uranbestände wird weiter verhandelt, wie vor dem Krieg. Im Libanon gab es unterdessen erneut israelische Angriffe und hier fragen viele, was sollte das Ganze? Tina Eck, USA.
8: Die EU verlängert ihre Wirtschaftssanktionen gegen Russland erstmals nicht nur um 6, sondern um 12 Monate. Eine entsprechende Entscheidung trafen die Staats- und Regierungschefs der Mitgliedstaaten am Abend bei ihrem Juni-Gipfel in Brüssel. In den vergangenen Jahren hatte stets der damalige ungarische Regierungschef Orbán eine einjährige Verlängerung blockiert. Der neue Ministerpräsident Mocsua gilt als deutlich russlandkritischer als sein Vorgänger, der enge Kontakte zu Kreml-Chef Putin pflegte. Bei der Frühjahrskonferenz der Innenminister von Bund und Ländern in Hamburg sorgen die Vorschläge zur Eindämmung von Gewalt im Umfeld von Fußballspielen für reichlich Diskussionsstoff. Sachsens Innenminister Schuster sieht den Moment gekommen, um die seit Jahren umstrittene Forderung nach dem Verkauf von Tickets mit Namen voranzubringen.
10: Schuster will beim Dauerthema Pyrotechnik weiterkommen und zunächst in Pilotprojekten mit einigen Vereinen personalisierte Tickets ausgeben. Er argumentiert, Stadionverbote macht nur Sinn, wenn man sie auch kontrollieren kann. Hessens Innenminister Poseck macht sich ebenfalls für ein konsequentes Verbot von Pyrotechnik stark. Von einer Pflicht, nur noch Tickets, auf denen der Name steht, auszugeben, hält er aber nichts. Befeuert haben die Debatte schwere Ausschreitungen im Zweitligaspiel zwischen Dynamo Dresden und Hertha BSC. Doc Zeitler, Berlin.
8: Zum Fußball. Kanada hat mit einem Torfest den ersten WM-Sieg überhaupt gelandet. Der WM-Gastgeber besiegte Außenseiter Katar in Vancouver deutlich mit 6:0. Zuvor hatte die Schweiz mit 4:1 gegen Bosnien-Herzegowina gewonnen. Tschechien und Südafrika trennten sich 1:1 unentschieden.
11: Hier und da läuft die Klimaanlage in den LKW bestimmt auch jetzt noch. Es ist einfach lauwarm draußen. Also 20 Grad kommen rein, wenn ihr das Fenster aufmacht. Es wird aber auch nicht kälter die nächsten Tage. Im Laufe des Tages heizt es dann nochmal richtig auf. Wir knacken die 35 Grad heute. Dazu kann es allerdings vor allem am Nachmittag immer mal ganz kurz gewittern und auch Starkregen mit dabei sein. Der Samstag sieht ähnlich aus. 32 bis 35 Grad. Erst am Sonntag wird es wieder ein bisschen kühler. Ja, okay, 5 Grad kühler, 30 Grad maximal.
12: Antenne Thüringen, der schnellste Verkehrsservice mit KI. Aktuell liegen uns keine Verkehrsstörungen vor. Wir wünschen eine gute Fahrt.
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1: Ich bin Ursula Winkler. Nach der Unterzeichnung des Rahmenabkommens durch die USA und den Iran soll die Straße von Hormuz wieder öffnen und die USA haben die Seeblockade iranischer Häfen beendet. Die Kriegsparteien kommen voraussichtlich bald in der Schweiz zusammen.
2: Hier in den USA hagelt es Kritik am Abkommen mit dem Iran. Der Schiffsverkehr durch die Straße von Hormuz bleibt verhalten. Der Iran hat mehr Kontrolle über die Meerenge als vor dem Krieg. Das Regime in Teheran ist in neuer Besetzung weiterhin stabil an der Macht. Das Raketenprogramm ist intakt und über das Atomprogramm und die Uranbestände wird weiter verhandelt, wie vor dem Krieg. Im Libanon gab es unterdessen erneut israelische Angriffe und hier fragen viele, was sollte das Ganze? Tina Eck, USA.
1: Die EU verlängert ihre Wirtschaftssanktionen gegen Russland erstmals nicht nur um 6, sondern um 12 Monate. Eine entsprechende Entscheidung trafen die Staats- und Regierungschefs der Mitgliedstaaten am Abend bei ihrem Juni-Gipfel in Brüssel. In den vergangenen Jahren hatte stets der damalige ungarische Regierungschef Orbán eine einjährige Verlängerung blockiert. Der neue Ministerpräsident Mocsua gilt als deutlich russlandkritischer als sein Vorgänger, der enge Kontakte zu Kreml-Chef Putin pflegte. Bei der Frühjahrskonferenz der Innenminister von Bund und Ländern in Hamburg sorgen die Vorschläge zur Eindämmung von Gewalt im Umfeld von Fußballspielen für reichlich Diskussionsstoff. Sachsens Innenminister Schuster sieht den Moment gekommen, um die seit Jahren umstrittene Forderung nach dem Verkauf von Tickets mit Namen voranzubringen.
3: Schuster will beim Dauerthema Pyrotechnik weiterkommen und zunächst in Pilotprojekten mit einigen Vereinen personalisierte Tickets ausgeben. Er argumentiert, Stadionverbote macht nur Sinn, wenn man sie auch kontrollieren kann. Hessens Innenminister Poseck macht sich ebenfalls für ein konsequentes Verbot von Pyrotechnik stark. Von einer Pflicht, nur noch Tickets, auf denen der Name steht, auszugeben, hält er aber nichts. Befeuert haben die Debatte schwere Ausschreitungen im Zweitligaspiel zwischen Dynamo Dresden und Hertha BSC. Doc Zeitler, Berlin.
1: Zum Fußball. Kanada hat mit einem Torfest den ersten WM-Sieg überhaupt gelandet. Der WM-Gastgeber besiegte Außenseiter Katar in Vancouver deutlich mit 6:0. Zuvor hatte die Schweiz mit 4:1 gegen Bosnien-Herzegowina gewonnen. Tschechien und Südafrika trennten sich 1:1 unentschieden.
4: Alle, die im Supermarkt arbeiten und so eine schöne Kühltheke direkt vor ihrer Nase haben, ihr habt ein bisschen Glück die nächsten Tage, denn es wird einfach heiß. Im Laufe des Tages heizt es wirklich auf, bis zu 35 Grad heute. Erst am Nachmittag kommen ein paar Wolken rein, hier und da kann es gewittern. Dann ist auch Starkregen mit dabei, so sieht nämlich auch der Samstag dann aus. Wenn es gewittert, dann wirklich richtig mit Starkregen und Hagel, aber nicht überall. Und am Samstag heizt es dann noch mehr auf, 32 bis 35 Grad. Der Sonntag ein Tick kühler, 30 Grad.
5: 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Aktuell liegen uns keine Verkehrsstörungen vor. Wir wünschen eine gute Fahrt.
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8: Ich bin Ursula Winkler. Die Vereinbarung zwischen den USA und dem Iran sieht ein Ende der Kämpfe und die Öffnung der Straße von Hormuz vor. Das sei ein großer Schritt nach vorn, dass dort die Waffen schweigen, dass auch die freie Durchfahrt durch die Straße von Hormuz wieder gewährleistet wird, sagte Bundeskanzler Merz vor einem Treffen der Staats- und Regierungschefs der EU in Brüssel.
9: Und damit das auch so bleibt, kann Deutschland einen Beitrag leisten, etwa bei der Minenräumung. Dazu braucht es ein Mandat des Bundestags, betont Merz. Und das werde in Ruhe in Deutschland beraten werden, auch im Lichte der Entwicklungen der nächsten Tage. Nach der Verkündung des Abkommens zwischen den USA und dem Iran hat US-Vizepräsident Vance den offiziellen Beginn der nächsten Verhandlungsphase verkündet. Innerhalb von 60 Tagen sollen Streitpunkte wie die Zukunft des iranischen Atomprogramms geklärt werden. Dirk Zeitler, Berlin.
8: Die EU verlängert ihre Wirtschaftssanktionen gegen Russland erstmals nicht nur um 6, sondern um 12 Monate. Eine entsprechende Entscheidung trafen die Staats- und Regierungschefs der Mitgliedstaaten am Abend bei ihrem Juni-Gipfel in Brüssel. In den vergangenen Jahren hatte stets der damalige ungarische Regierungschef Orbán eine einjährige Verlängerung blockiert. Der neue Ministerpräsident Mocsua gilt als deutlich russlandkritischer als sein Vorgänger, der enge Kontakte zu Kreml-Chef Putin pflegte. Nächster Streik im Tarifkonflikt im Handel. Heute ruft die Gewerkschaft Verdi unter anderem Beschäftigte der Möbelhauskette IKEA dazu auf, nicht zu arbeiten.
10: Milliardenumsätze, aber beim Personal komme davon so gut wie nichts an, gerade bei IKEA kritisiert Verdi. Das Möbelhaus stehe wirtschaftlich gut da, plane aber dennoch Stellen zu streichen. Die Gewerkschaft geht davon aus, dass sich in mehr als der Hälfte der deutschlandweit 54 IKEA-Filialen Mitarbeitende am Streik beteiligen. Das Unternehmen und auch der Handelsverband erwarten dennoch keine größeren Auswirkungen für Kunden, so wie es auch schon bei anderen Streikaktionen in dem laufenden Tarifkonflikt war. Jan-Henner Reitzer, Nachrichtenredaktion.
8: Zum Fußball. Kanada hat mit einem Torfest den ersten WM-Sieg überhaupt gelandet. Der WM-Gastgeber besiegte Außenseiter Katar in Vancouver deutlich mit 6:0. Zuvor hatte die Schweiz mit 4:1 gegen Bosnien-Herzegowina gewonnen. Tschechien und Südafrika trennten sich 1:1 unentschieden.
11: Der Blick aufs Wetter, heute meist heiter bis wolkig, dazu knackig heiß bis 35 Grad. Das löst dann am Nachmittag lokal Schauer und Gewitter aus, teils mit Starkregen und stürmischen Böen. Nachts dann auch noch Temperaturen bis 20 Grad. Der Samstag meist heiter bis wolkig, wieder bis 35 Grad und dann auch wieder lokale Schauer und Gewitter, auch mit Hagel. Und am Sonntag ganz ähnlich, aber nicht mehr ganz so heiß, bis 30 Grad dann.
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11: 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A9 Richtung Berlin zwischen Bad Berneck-Himmelkron und Markt Schorgas steht ein defekter Bus, auch auf der rechten Spur, hier laufen Bergungsarbeiten. B87 Leipziger Straße Naumburg-Leipzig, zwischen Markranstädt und Leipzig ein Unfall, hier ist die Straße voll gesperrt. Euch eine gute und sichere Fahrt.
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12: Schönen guten Morgen. Tja, Anna und Alex sind am Montag wieder am Start. Heute Niklas Fuchs hier für euch im Studio und wir stimmen uns zusammen schon mal so ein bisschen ein aufs sommerliche Wochenende mit einfach der besten Musik. Gleich die Jonas Brothers mit What a Man Gotta Do und vorher starten wir rein hier mit Alex Warren und Fever Dream. Das ist der Freitagmorgen. Schön, dass ihr mit dabei seid hier auf Antenne Thüringen.

0: Die Jonas Brothers hier auf Antenne Thüringen. Schönen guten Morgen, Niklas Fuchs für euch im Studio. Und jetzt ja die perfekte Zeit, nochmal entspannt durchzulüften, bevor es dann heute Nachmittag wieder heiß wird. Thüringen schwitzt bei bis zu 35 Grad heute und so soll es dann auch noch ein paar Tage weitergehen. Da hilft natürlich auch die richtige Kleidung. Ronny Thorau hat die Tipps für den Gang dann gleich zum Kleiderschrank. Ronny, am liebsten will man sich ja die Kleidung einfach nur vom Leib reißen, wenn es über 30 Grad hat. Aber irgendwas muss man ja dann doch anziehen bei der Hitze, ne? Was geht denn da am besten?
1: Ja, ich hab's versucht. Nackt in den Supermarkt und an die Tiefkühltruhe stellen. War ein gutes Gefühl, bevor die Polizei kam. Dann wurde es irgendwie ungemütlich. Aber im Ernst, gar keine Kleidung ist ja sowieso gar nicht mal so gut. Stichwort Sonnenschutz. Bei Hitze und brennender Sonne ist es gesünder, sich durchaus mit Stoff zu bedecken. Fast noch wichtiger ist allerdings die Luftzirkulation. Also das beste sommertaugliche Material nützt weniger, wenn der Stoff ganz eng ansitzt. Luftige Kleidung ist die beste Idee.
0: Okay, und welche Stoffe sind denn dann jetzt die besten für über 30 Grad? Leinen hört man ja oft.
1: Ja, Leinen ist schon gut, hat allerdings den Nachteil, viel zu knittern. Das darf einen dann nicht stören. Oder man nimmt Leinenstoffe, die so ein bisschen ein paar Prozent mit anderen Materialien vermischt sind. 10% Polyester etwa reduzieren die Knitterfalten enorm. Eine Alternative, wer faltenfreie Business-Looks zum Beispiel braucht, können Anzüge aus sehr fein gesponnenem Cool-Wool-Garn sein. Von anderer Wolle allerdings, so Kaschmir, raten Experten bei über 30 Grad eher ab. Besser sei Viskose oder die nachhaltige Alternative Liozellen, weil die sehr atmungsaktiv sei und viel Schweiß aufnehme. Und ansonsten der Klassiker Baumwolle ist immer angenehm bei Hitze zu tragen.
0: Jetzt haben wir die Stoffe schon geklärt. Bei den Farben, da gilt ja irgendwie der alte Grundsatz, ne? Kein Schwarz im Sommer, lieber ein bisschen was Helleres. Viele Leute, also mich jetzt eingeschlossen, ziehen auch an so heißen Tagen wie heute oft lieber was Weißes an. Hilft das denn?
1: Ja, das stimmt schon grundsätzlich, weil helle Farben mehr Sonnenlicht reflektieren. Aber Experten sagen, der Stoff und die, ich sag mal, Luftigkeit ist wichtiger. Also vom richtigen Stoff kann man sogar Schwarz im Sommer tragen, wenn man das jetzt will. Viele wählen die Farbe ja auch aus optischen Gründen doch lieber bunt sommerlich. Beim Kauf von Hochsommerkleidung kann man übrigens auch aufs Gewicht achten. Also je schwerer das Material, desto mehr schwitzt man darin in der Regel. Je leichter, umso angenehmer ist es meist an solchen Hitzetagen wie jetzt.
0: Dankeschön, Ronny. Also wir hoffen, ihr findet was Schönes, Luftiges zum Anziehen jetzt im Kleiderschrank und habt einen tollen Start in den Freitag mit Antenne Thüringen und jetzt mit Kygo, Stars Will Align.

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1: Guten Morgen. In Hamburg endet heute die Innenministerkonferenz. Erwartet werden mehrere Beschlüsse, die den Zivil- und Katastrophenschutz stärken sollen. Das ist eine Reaktion auf die zuletzt deutlich gestiegenen Fälle von russischer Sabotage und Spionage. Auch auf weitere Angriffe auf die kritische Infrastruktur durch Linksextremisten will man besser vorbereitet sein, wie etwa den Anschlag aufs Berliner Stromnetz im November. Bis zuletzt strittig waren Fragen zum Umgang mit syrischen Geflüchteten, vor allem solchen, die ihren Lebensunterhalt selbst bestreiten. Einig sind sich die Innenminister, dass der Bund die Abschiebung von Straftätern und sogenannten Gefährdern nach Syrien vorantreiben soll. Der Iran erhebt 60 Tage lang keine Maut für Fahrten durch die Straße von Hormuz, das melden staatliche Medien. Aus Sicherheitsgründen müssten sich die Schiffe aber an zugewiesene Routen und Zeiten halten. Eine neu geschaffene Behörde werde die Genehmigungen erteilen. Die USA haben gleichzeitig ihre Blockade iranischer Häfen aufgehoben. Laut US-Militär bleiben aber Kriegsschiffe in der Region, um alles zu überwachen. Bei der Fußball-Weltmeisterschaft hat Mitgastgeber Kanada mal ein klares Zeichen gesetzt. Das Team siegte 6:0 gegen Katar. Es war der erste Sieg für Kanada bei einer Fußball-WM jemals. Zuvor konnte sich die Schweiz mit 4:1 gegen Bosnien-Herzegowina durchsetzen. Tschechien und Südafrika spielten 1:1 und müssen damit ums Weiterkommen zittern. Mexiko besiegte am Morgen noch Südkorea mit 1:0. Und jetzt die Thüringen-Reporter aus eurer Region.
0: Für Mittelthüringen, Petra Kühling.
2: Guten Morgen. Trinkwasserbrunnen, Schatten unter großen Bäumen oder kurz mal in die kühle Kirche verschwinden. Wer es nicht ins Freibad schafft, sollte sich die nächsten Tage trotzdem immer mal eine Abkühlung gönnen und genug trinken. Allein in Erfurt gibt es 16 öffentliche Trinkbrunnen quer über die Stadt verteilt. Aber nicht nur in den Städten, wie etwa auch Weimar und Arnstadt, könnt ihr euch kostenlos die Flaschen voll machen, sondern auch beim Ausflug zum Beispiel am Ilmtal-Radweg bei Dienstedt und Stetten, am Laura-Radweg in Neumark oder auch am Wanderweg Dambachsgrund in Bad Berka. Kostenlose Sonnencremespender gibt es in Jena. In den Freibädern ist da Teil des Hitzeaktionsplans. Das Land hat außerdem eine neue Karte ins Netz gestellt, auf der ihr kühle Orte gezielt suchen könnt. Da werden zum Beispiel auch die Zoos oder Tierparks in Erfurt, Arnstadt und Fippach-Edelhausen empfohlen. In Apolda hat sich ein Auto auf einem Parkplatz selbstständig gemacht, ist rückwärts gegen ein anderes gerollt. Verletzt wurde glücklicherweise niemand, sagt die Polizei, ist aber mindestens 3.000 Euro Schaden entstanden. Der 32 Jahre alte Fahrer hatte das Auto gestern Nachmittag auf die leicht abschüssige Fläche am Baumarkt in der Jenaer Straße gestellt, vermutlich die Handbremse nicht richtig angezogen. Eine Wanderbaustelle verengt seit gestern die A71. Zwischen Ilmenau West und dem Rastplatz Erfurter Becken in Richtung Sangerhausen gibt es Markierungsarbeiten. Die nächsten 2 Wochen, immer montags bis freitags, 8 bis 19 Uhr, ist die linke Spur dicht, sagt die Autobahn GmbH. Heißt für euch, es geht nur einspurig vorbei.
1: Der Blick aufs Wetter, heute meist heiter bis wolkig, dazu knackig heiß bis 35 Grad. Das löst dann am Nachmittag lokal Schauer und Gewitter aus, teils mit Starkregen und stürmischen Böen. Nachts dann auch noch Temperaturen bis 20 Grad. Der Samstag meist heiter bis wolkig, wieder bis 35 Grad und dann auch wieder lokale Schauer und Gewitter, auch mit Hagel. Und am Sonntag ganz ähnlich, aber nicht mehr ganz so heiß, bis 30 Grad dann. 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An 9 Richtung Berlin zwischen Bad Berneck-Himmelkron und Marktschorgast steht ein defekter Bus auf der rechten Spur und dem Standstreifen. Hier laufen Bergungs- und Reinigungsarbeiten. A72 Plauen Richtung Chemnitz zwischen Zwickau Ost und Hartenstein, Reifenteile auf der Fahrbahn. Und B87 Leipziger Straße Naumburg-Leipzig zwischen Markranstädt und Leipzig ein Unfall. Hier ist die Straße voll gesperrt. Euch eine gute und sichere Fahrt.
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0: Mit Aura Dione geht's rein in euren Freitag. Schönen guten Morgen, ihr hört die Antenne Thüringen Morning Show. Heute mal mit Niklas Fuchs. Ja, und Milliarden Menschen zieht es weltweit ja gerade zur Fußball-WM vor den Fernseher. Ob jetzt ganz allein im Wohnzimmer, gemeinsam im Pub oder auch beim Public Viewing unter freiem Himmel. Aber wie sieht's denn eigentlich nicht hier bei uns aus, sondern im Gastgeberland, in den USA, so von der Stimmung her? Können die Vereinigten Staaten da vom Sommermärchen sprechen? Tina Eck berichtet ja für uns aus Washington. Was merkt man denn dort bei euch auf der Straße von der WM?
1: Ja, das kommt ganz drauf an, wo man ist in den USA. So gibt es an den Spielorten durchaus einen Hauch von Sommermärchen mit Fußball-Feierstimmung, mit vollen Kneipen und vielen Menschen an den Stadien. Aber davon ist in anderen Landesteilen überhaupt nichts zu verspüren. Fußball ist auch mit der WM kein Nationalsport, noch lange nicht. Hier explodierte die Nation vielmehr übers Wochenende über den ersten Sieg der New York Knicks bei der NBA Basketballmeisterschaft in 53 Jahren. Riesige Party in New York City und auch quer durchs Land.
0: Ist denn Public Viewing populär? Beziehungsweise wie verfolgen denn die US-Bürger die WM?
1: Ja, echte Fußballfans gehen in die Kneipe oder zu Fußballpartys, zum Beispiel auch in der Botschaft des jeweilig spielenden Landes. Es gibt auch private Soccer-Partys, vor allem hier auch unter den Deutschen in den USA. Und wenn die US-Nationalmannschaft antritt, dann steigen schon mal die Einschaltquoten am Fernseher. Aber auch da geht es dann weniger ums Spiel direkt als um die ganze Show drumherum.
0: Und wie sind denn so die Reaktionen? Weil ich meine, die USA haben ja ihr erstes Spiel auch gewonnen.
1: Ja, das 4:1 gegen Paraguay hat schon Begeisterung ausgelöst, vor allem im Stadion in Los Angeles und auch in den Medien hier. Die erste Halbzeit sei wohl die beste, die die USA jemals bei einer Männerweltmeisterschaft gespielt haben, hieß es. Wäre ja auch noch schöner, wenn die USA gleich das allererste Spiel vermurksen. Aber auch das Spiel war nicht ausverkauft. Die hohen Ticketpreise schrecken viele ab, führen bei einigen zum ausdrücklichen Boykott der ganzen Spiele. Also Fußball-WM hier in den USA eher eine Randerscheinung mit punktuellen Highlights hier und da.
0: Dankeschön, Tina Eck aus den USA. Dann geht der Blick wieder zurück zu uns hier, weil morgen ist ja dann auch die deutsche Nationalmannschaft wieder dran gegen die Elfenbeinküste. Die Übersicht über alle Public Viewings hier bei uns in Thüringen, die kriegt ihr natürlich bei uns online auf antennethüringen.de.

Wenn ein Song nach Sommer klingt, dann doch der. Robin Schulz hier auf Antenne Thüringen mit Sugar. Schönen guten Morgen am 35 Grad Freitag. Wir hoffen, ihr kommt gut rein. Und jetzt gibt's hier ganz neue Musik von One Republic. Need Your Love auf Antenne Thüringen. Schön, dass ihr mit dabei seid.

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0: Schönen guten Morgen.
1: Anschläge auf Kraftwerke verhindern, Fußballspiele sicherer machen. Die Innenminister hatten auf ihrer Konferenz in Hamburg wichtige Themen abzuarbeiten. Heute geht sie zu Ende.
0: Jetzt alle News, die heute Morgen wichtig sind, mit Hannes Eberts. Es ist 6 Uhr.
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3: Guten Morgen. In Hamburg geht heute die Innenministerkonferenz zu Ende. Erwartet werden da Beschlüsse etwa, um den Zivil- und Katastrophenschutz zu stärken. Wichtiges Thema auch die Gewalt rund um den Fußball. Das lag zum Beispiel Sachsens Innenminister Armin Schuster am Herzen.
4: Schuster will beim Dauerthema Pyrotechnik weiterkommen und zunächst in Pilotprojekten mit einigen Vereinen personalisierte Tickets ausgeben. Er argumentiert, Stadionverbote macht nur Sinn, wenn man sie auch kontrollieren kann. Hessens Innenminister Poseck macht sich ebenfalls für ein konsequentes Verbot von Pyrotechnik stark. Von einer Pflicht, nur noch Tickets, auf denen der Name steht, auszugeben, hält er aber nichts. Befeuert haben die Debatte schwere Ausschreitungen im Zweitligaspiel zwischen Dynamo Dresden und Hertha BSC. Dirk Zeitler, Antenne Thüringen, Nachrichtenredaktion.
3: Hitzewelle über Thüringen, auch heute wieder mit 35 Grad und mehr. Das erhöht natürlich auch die Waldbrandgefahr. Die ist jetzt schon bedrohlich angestiegen.
5: In gleich mehreren Thüringer Regionen gilt aktuell die Gefahrenstufe 4, die zweithöchste Stufe. Dazu zählen zum Beispiel der südliche Teil des Kreises Hildburghausen sowie Teile des Altenburger Landes und des Saale-Holzland-Kreises. In fast allen anderen Gebieten Thüringens herrscht eine mittlere Waldbrandgefahr. Bei einer hohen Waldbrandgefahr können die Forstämter zum Beispiel öffentlich zugängliche Grillplätze und Feuerstellen sperren lassen. Unter Umständen können Wälder sogar komplett gesperrt werden. Thüringen Forst weist deshalb auf das Rauchverbot und das Verbot von offenem Feuer im Wald hin. Christoph Wötzel, Antenne Thüringen, Nachrichtenredaktion.
3: In Erfurt startet heute das Krämerbrückenfest. Das ganze Wochenende erwarten euch kostenlose Konzerte unter freiem Himmel, der Mittelaltermarkt und dazu dichtes Gedränge in den Gassen bei großer Hitze. Wer sich bei über 30 Grad mal im Schatten abkühlen möchte, der kann die drei neuen Sonnensegel in Erfurt nutzen, im Brühler Garten, auf dem Rathausparkplatz und hinter der Krämerbrücke, und viel Trinken nicht vergessen.
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3: Bei der Fußball-WM haben sich Tschechien und Südafrika 1:1 getrennt. Die Schweiz siegte 4:1 gegen Bosnien-Herzegowina und Mexiko siegte 1:0 über Südkorea und ist damit schon fix weiter. Den Vogel abgeschossen hat allerdings Kanada, das noch nie ein WM-Spiel gewonnen hat. 6:0 hieß es am Ende gegen Katar, überschattet allerdings von einer Horrorverletzung, wohl mit Unterschenkelbruch. Thomas Bremser in den USA, was ist denn da passiert?
6: Sportlich ist eigentlich schon alles klar. Kanada führt zur Halbzeit schon 3:0 gegen Katar und dann kommt es zu dieser Horrorszene. Kanadas Kone wird von hinten gefoult und ist selbst geschockt, als er auf sein Bein guckt. Seine Mitspieler bilden sofort einen Kreis um ihn, damit die Kameras die Verletzung nicht zeigen können. Selbst der katarische Gegenspieler ist geschockt, schlägt die Hände vors Gesicht und weint fast. Er bekommt rot. Kone wird nach ein paar Minuten auf einer Trage vom Feld getragen, unter dem Applaus der Zuschauer. Wenig später erzielt Kanada dann das 4:0. Der Torschütze rennt sofort zum Spielfeldrand, holt sich ein Trikot von Kone, hält es in die Luft und küsst es.
3: Ja, vielen Dank, Thomas, für die Infos. Und für uns heißt es noch einmal schlafen und dann spielt Deutschland gegen die Elfenbeinküste.
7: Eieiei, da hoffen wir, dass da nichts passiert.
8: Oh. Aber er hat Gott sei Dank gewunken beim Raustragen aus dem
1: Gott,
8: Stadion.
1: Ey, gute Besserung da an der Stelle. Dankeschön, Hannes. Wir gucken jetzt hier bei Antenne Thüringen aufs Wetter. Ihr merkt, jetzt ist es noch super angenehm. Weiter mit dabei mit 19 Grad. Nordhausen meldet 17 Grad. Und Heidi aus Bad Salzung hat uns geschrieben, sie meint, bei ihr ist gerade 18 Grad. Also genießt das wirklich. Es klettert heute alles hoch. 31 bis 36 Grad sind heute möglich. Dazu viel Sonne, nur wenig Wolken. Aber wenn es so heiß ist, kracht es auch mal. Sommergewitter sind möglich und morgen dann am Samstag erst recht Gewittergefahr. Wir starten morgen wieder ganz angenehm, 17 bis 20 Grad, aber dann wieder heiß ohne Ende, 32 bis 35 Grad drinnen. Sonne natürlich und Sonntag sieht's ähnlich aus.
0: 4 Minuten nach um 6, hier ist Antenne Thüringen, der schnellste Verkehrsservice, noch relativ übersichtlich auf den Straßen. Auf der A4 Richtung Frankfurt in der Ausfahrt Ronneburg, Achtung, hier liegt ein totes Reh auf der Fahrbahn. Und auf der A9 Richtung Berlin, zwischen Bad Berneck, Himmelkron und Markt Schorgasten, kaputter Bus auf der rechten Spur. Hier laufen Bergungsarbeiten und die Fahrbahn wird hier auch noch sauber gemacht.
8: Blitzer kennen wir noch keine heute früh, es sei denn, ihr habt irgendwo schon was gesehen, dann sagt uns gerne Bescheid. Eine Nummer für alles, WhatsApp, Verkehr und mehr. Ihr wisst Bescheid, das ist die 0800 3x5 2550. Dankeschön fürs Durchgeben und allen unterwegs eine sichere Fahrt.
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8: Na schön, guten Morgen.
1: Guten Morgen.
8: Die Sonne ist schon ordentlich am Start. Nur Anna und Alex, die sind heute raus. Montag sind sie dann aber wieder da. Und bis dahin bringen wir beide euch in Richtung heißes Wochenende. Elena und Niklas, schönen guten Morgen.
1: Morgen. Wir gucken natürlich auch heute Morgen auf die WM, was hinter den Kulissen alles abgeht. Außerdem checken wir aus, was am Wochenende geht. Und wir wollen von euch mal wissen, was habt ihr noch nie gemacht? Alle anderen aber schon. Kollege Ivo wird heute zum Beispiel Achterbahn fahren. Zum allerersten Mal in seinem Leben.
8: Das Ui. Kann nur lustig werden heute. Also bevor wir richtig loslegen, sagt ihr uns wie immer, was geht denn bei euch so? Schickt gerne mal eine WhatsApp rüber an den 0800 3x5 2550. Gleich die Morgenminute nach Alle Farben und nach Taylor Swift. Hier ist Opelite auf Antenne Thüringen.

0: Einer seiner ersten bekannten Songs. Alle Farben auf Antenne Thüringen. Ein paar leichte Sommervibes mit
1: schönen
0: Little Hollywood.
1: Morgen. Jawohl, schön, dass ihr da seid. Hier sind Elena und Niklas. Anna und Alex sind am Montag dann wieder da. So lange ziehen wir mit euch zusammen durch. Mhm. Die Vorfreude auf Sommerwochenende steigt und das zeigen auch eure Nachrichten.
0: Ja, danke schön fürs Zuschicken an die 0800 dreimal die 5 zu 550.
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1: Ja, Benny aus Schmalkalden, der hat einen Lifehack für alle, die heute lange im Auto unterwegs sind. Er hat jetzt wieder dauerhaft die Kühlbox im Auto stehen und immer wenn er sie braucht, dann stöpselt er sie an, damit die Getränke einfach kühl bleiben. Heute zum Beispiel, da will er so eine kleine nachträgliche Geburtstagsrunde auf Arbeit schmeißen. Da ist das top, wenn's Bier kalt ist.
0: Oh,
1: ne?
0: Ja.
1: Nichts
0: oh, ja.
1: Schlimmer als warme Getränke, ihr wisst Bescheid.
0: Es ist so, es ist wirklich so. Dann Tim aus Altenburg, liebe Grüße dahin. Der hat Glück. Seine Kollegen und er haben vom Chef gestern Eis spendiert bekommen. Und jetzt wird es allerdings heute ja noch wärmer. Ne? Er fragt sich jetzt, womit will er es dann noch toppen? Freibad für alle, hitzefrei am besten noch.
1: Ja, schön wär's. Darüber kann Micha aus Sömmer da nur lachen. Er arbeitet auf dem Bau und freut sich über jedes Fleckchen Schatten.
0: Oh.
1: Aber er schreibt das Gute. Er hat seinen Teint für dieses Jahr schon erreicht.
0: Oh.
1: Er spart sich Fitnessstudio und Solarium. Besser geht's nicht.
0: Es ist so, positiv bleiben.
1: Ist nur mit Humor auszuhalten.
0: Ja.
1: Wirklich so.
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0: Dua Lipa auf Antenne Thüringen. Ist ja jetzt auch frisch verheiratet. Ne? Das Ganze jetzt von ihrer Bucketlist streichen. Schönen guten Morgen. Ihr hört die Antenne Thüringen Morning Show. Heute mal mit Elena und Niklas. Stichwort Bucketlist. Mhm. Es gibt jemanden hier bei uns im Team, der Ivo. Mhm. Der wird heute auch was von seiner Bucketlist streichen können. Und das wird, ja, sehr aufregend.
1: Ivo, beichte. Du hast was bisher noch nicht gemacht?
2: Ja, ich bin noch nie Achterbahn gefahren. Ich hab's zugegeben.
1: Ja, warum auch immer? Irgendwie Angst gehabt oder?
2: Ich bin anscheinend nicht so sensationsgeil auf den Adrenalinkick.
1: Okay, Entschuldigung. Ja, aber jedenfalls ich als so gute Kollegin habe mir gedacht, das muss ich ändern. Hab halt auch eine Pressemitteilung zufälligerweise bekommen vom Freizeitpark Plon. Da wurde gesagt, heute am Freitag die neue Achterbahn wird eingeweiht. Der Donnerwind. Bam, bam, bam. Und Ivo, freust du dich schon? Du darfst es heute mitmachen, die Jungfernfahrt.
2: Ich habe natürlich sofort gejubelt. Nicht. Ich bin ziemlich aufgeregt, muss ich sagen. Also ich bin noch nie auf einer Achterbahn gewesen. Ich weiß gar nicht, wie hält man sich fest? Wie sitze ich? Schrei ich rum? Bin ich total ruhig?
1: Also und genau deshalb, weil ich dich nicht alleine lassen wollte, habe ich dir eine Challenge gestellt. Super. Du fährst nicht einfach nur so. Nee, sondern du weißt ja, was auf dich zukommt. Zieh schon mal die Perücke an. Du wirst zum Helene Dubel. Du ziehst ja blonde Perücke an, musst währenddessen, während du damit voll Karacho durch, was waren das, Loungepads, dass die dich da beschleunigen, durch Wasser fährst, musst du auch noch Lippenstift auftragen dabei und Helene Fischers Achterbahn singen.
2: Ja, super passt. Also vielleicht kann ich mit Helenes Geist da ein bisschen Unterstützung bekommen und irgendwie heile wieder unten ankommen.
1: Bist du wenigstens textsicher?
2: Ja, doch. Das Lied kenne ich gut.
1: Okay.
2: Achterbahn ist dabei. Einmal stehst du da und lachst mich an. So. Mehr verrate ich noch nicht.
1: Heute Nachmittag seid ihr alle live dabei, wie Ivo das allererste Mal Achterbahn fährt.
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0: Schönen guten Morgen mit Antenne Thüringen. Es ist jetzt 6.30 Uhr.
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2: Guten Morgen. Der Deutsche Bauernverband fordert eine Verlängerung des Tankrabatts für Diesel. Präsident Ruckwied erklärte, dass die Steuersenkung von 17 Cent pro Liter bis mindestens Ende November gelten sollte. Er begründet das mit der bevorstehenden Erntesaison. Ruckwied hält den Tankrabatt aber auch für andere Branchen für notwendig, die unter hohen Spritpreisen leiden, wie etwa das Transportgewerbe. Die Bundesregierung hatte aber schon klargemacht, dass der Tankrabatt Ende Juni ausläuft. Die Steuersenkung auf Benzin und Diesel gilt seit Anfang Mai. Die EU hat ihre Wirtschaftssanktionen gegen Russland verlängert und das erstmals nicht nur um 6 Monate, sondern gleich um ein ganzes Jahr. In den vergangenen Jahren hatte der frühere ungarische Regierungschef Viktor Orbán das jedes Mal blockiert. Die Sanktionen betreffen den Handel, das Finanzwesen und den Energiesektor in Russland. Die EU erklärte dazu, dass weitere Schritte geplant seien, mit denen gegen die russische Schattenflotte vorgegangen werden soll. Im Prozess um eine Darknet-Plattform, auf der zu Mordanschlägen auf deutsche Politiker, Richter und Staatsanwälte aufgerufen wurde, soll heute das Urteil fallen. Die Bundesanwaltschaft hat für den Angeklagten, einen 50-jährigen rechtsradikalen Informatiker aus Dortmund, 5 Jahre Haft gefordert. Angeklagt ist der Vorbestrafte unter anderem wegen Terrorfinanzierung. In Weimar steht ab heute der größte Panoramalift der Welt, sagt zumindest der Betreiber. Wer sich hochtraut, wird mit einem tollen 360-Grad-Blick über die Stadt belohnt. Auf 71 Metern geht es da in die Höhe, höher als jedes andere Gebäude in Weimar. Der lange Jakob ist etwa nur 50 Meter hoch. Die Gondeln drehen sich dann oben noch für den perfekten Rundumblick. Aufgebaut ist der Panoramalift auf dem Goetheplatz. Ab 11 Uhr können die ersten Besucher rein und dann täglich bis zum 11. Juli.
0: Wer was für dich hat? Hannes, oder hast du Höhenangst?
2: Nö, finde ich gut.
3: Oh Gott, nee.
2: Ja, muss ich machen.
3: Hannes, kannst du alleine machen.
2: Ja,
3: unten.
2: Kommst du nicht mit?
0: Nee. Elena kommt nicht mit, nee.
3: Nein, danke.
0: Ich fahre mit dir eine Runde.
3: Dankeschön, Hannes. Hier ist Antenne Thüringen mit dem aktuellen Wetter für euch. Es ist ziemlich angenehm. In Schmölln zum Beispiel haben wir 19 Grad, Ebeleben mit dabei mit 18 Grad und Uwe aus Krawinkel meldet uns gerade 20 Grad. Es geht auf die 3,0 Meter zu. Es ist so. 30 Grad ist heute der Durchschnitt, beziehungsweise es geht drüber. 31 bis 36 sind heute möglich. Dazu noch viel Sonne, Wolken eher seltener, aber es kann trotzdem dazu kommen, dass auch mal ein Sommergewitter vorbeizischt. Klar, wenn es so heiß ist, es kommt auch mal was runter. Und genauso sieht es auch am Samstag aus. Wir starten erstmal ganz angenehm. 17 bis 20 Grad, arbeiten uns dann hoch in die 32 bis 35 Grad. Weiterhin Sonne, aber erst recht auch wieder Gewittergefahr. Und ein kurzer Blick auf den Sonntag. Es sieht auch genauso ähnlich aus.
0: 6.33 Uhr, hier ist Antenne Thüringen, der schnellste Verkehrsservice mit der A4 Richtung Frankfurt in der Ausfahrt Ronneburg. Achtung, hier liegt immer noch ein totes Reh auf der Straße. Und die A9 Richtung Berlin haben wir noch mit drin, zwischen Bad Berneck-Himmelkron und Markt Schorgasten. Kaputter Bus, hier ist die rechte Spur blockiert und hier laufen aktuell noch Bergungsarbeiten. Geblitzt wird aktuell noch nicht, es sei denn, ihr habt irgendwo den ersten heute Morgen stehen sehen, dann ruft gerne an 0800 3x5 2550, eine Nummer für alles, WhatsApp-Verkehr und mehr. Wir sagen schon mal Dankeschön fürs Melden und wünschen euch allen eine gute Fahrt.
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3: Guten Morgen, die zwei sind Montag wieder da, heute aber Niklas und Elena für euch am Start.
0: Schönen guten Morgen. Ja, und zusammen starten wir in den nächsten heißen Tag. Jetzt gerade noch super zum Durchlüften, aber auch schon perfekt, um mit offenem Fenster zur Arbeit zu fahren, weil wirklich kalt ist es nicht mehr draußen. Und dazu jetzt gleich sommerliche Klänge von Jennifer Lopez.
3: Save Me Tonight, jetzt für euch auf Antenne Thüringen. Einfach die beste Musik von heute ist das. Kommt gut auf Arbeit und vergesst bitte nicht die Sonnenbrille.

0: 6.40 Uhr, hört Antenne Thüringen. Ein mysteriöser Countdown auf Instagram und alle Fans fragen sich, was will uns Wolfgang Petri damit sagen?
1: Schönen guten Morgen, hier sind Niklas und Elena. Ja, was ist da los beim Wolje Petri?
2: Wahnsinn, warum schickst du mich in die Hölle?
0: Zum letzten Mal auf Tour war er 1999. Gibt es jetzt ein Comeback oder gibt es vielleicht einen neuen Song von ihm? Ich meine, die Kirmessaison läuft, ne? Das wird dir super passen. Ja,
1: wir behalten das auf jeden Fall für euch im Auge. Ey, heute soll es verkündet werden.
0: Ich habe eben mal geguckt auf Insta, noch hat er nichts gepostet.
1: Ist also aber auch früh.
0: Ja, naja, ich schläft noch ein bisschen länger.
1: Ja, eben. Und sobald wir aber wissen, was der Wolle da für Pläne schmiedet, wir sagen euch Bescheid, okay?
0: Bis dahin. Machen wir uns ein paar Sommer-Vibes.
1: Und vor allem auch ein paar Gedanken. Was sagt sie da? Ich dachte, sie singt da Waka Waka Loka, aber es ist Loka von Shakira. Ich glaube, das ist einfach das WM-Fieber.
0: Das es kommt auch, das uns. Singt sie. Also wir machen uns ein paar WM-Gedanken. Wir freuen uns auf diesen wunderschönen sonnigen Freitag mit Shakira gleich hier auf Antenne Thüringen.
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0: Boy und Ruff mit Wave um 6.50 Uhr gleich hier auf Antenne Thüringen. Die achte WM-Nacht ist rum. Eine Woche ist die Welt schon im Fußballfieber und klar, die Ergebnisse, die sind für die meisten das Interessanteste, ne? Gerade auch wegen den ganzen Tippspielen. Aber so die Geschichten drumherum, so die kuriosen Kleinigkeiten, das sind doch die eigentlichen Highlights.
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2: Guten Morgen, hört die Antenne Thüringen Morning Show. Heute mal mit Niklas und Elena und mit einer krassen Geschichte aus Norwegen.
0: Ja, der Torjubel beim Spiel gegen den Irak, der hat einfach kleine Erdbeben ausgelöst. Messbar. Und jetzt kommt's. Vor allem immer dann, wenn Erling Haaland getroffen hat, da haben die Seismografen ausgeschlagen. Ist das nicht krass?
2: Hey, aber ich verstehe das, weil wenn du den Typen rennen siehst, das macht dir Angst. Das macht dir wirklich was. Aber wart's mal ab. Passiert bei uns auch noch. Wirklich, vor allem morgen, Elfenbeinküste, Deutschland.
0: Daumen sind gedrückt.
2: Ja, wenn man wieder ein 7:1 kommt, naja, gut. Und ich habe aber noch eine krasse Geschichte aus Boston. Überschrift ist, das Bier ist alle. Schottische Fans trinken Boston leer.
0: Naja, heißt doch immer, viel trinken bei der Hitze, oder? Sagen
2: ja,
0: doch immer
2: richtig,
0: alle.
2: Aber ich glaube, das ist das Falsche.
0: Wo es bei uns hier in Thüringen morgen Abend wieder Public Viewings gibt, die Übersicht kriegt ihr wie immer auf antennethüringen.de. Das Gute, das Spiel morgen ist ja 22 Uhr, da ist es dann auch nicht mehr ganz so heiß.

0: 6:58 Uhr, ihr hört die Antenne Thüringen Morning Show heute mit Elena und Niklas. Schönen guten Morgen und wir gucken kurz auf die Straßen, auf die A4 Richtung Dresden. Achtung zwischen Erfurt West und Erfurt Ost. Ungesicherte Unfallstelle hier, Fahrzeugteile auf der Fahrbahn und ein kaputtes Auto auf der linken und auf der mittleren Spur. Unbedingt Vorsicht hier auf der A4 Richtung Dresden.
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1: Guten Morgen.
2: So, jetzt wird es an der Tankstelle ganz billig, haben sich viele gedacht nach der Einigung zwischen den USA und dem Iran. Wir haben mal nachgesehen, wie es so läuft an der Straße von Hormuz.
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4: Guten Morgen. Nach dem Rahmenabkommen zwischen den USA und dem Iran ist die für den Handel so wichtige Straße von Hormuz wieder frei. Hier lagen ja hunderte Schiffe und Tanker vor Anker. Die Hoffnung ist nun, dass vor allem die Öltransporte wieder in Gang kommen und die Spritpreise damit weiter sinken. Tanja Wagner aus unserer Redaktion, du hast dich mal an den Monitor gesetzt. Wie sieht's denn jetzt wirklich aus? Tut sich da was im Persischen Golf?
5: Man hätte ja denken können, dass jetzt ein regelrechter Run auf die Schiffspassage losgeht. Aber in Wahrheit ist das eher begrenzt. Die Anzahl der Durchfahrten hat ganz leicht zugenommen, heißt es. Aktuell kann man sie aber fast noch mit beiden Händen abzählen. Sicherheit geht vor, heißt es von den Reedereien. Und bisher sind Details zu dem Deal zwischen den USA und dem Iran noch recht unklar. Ja, und auch Experten schätzen, dass es noch eine ganze Weile dauern wird, bis sich die Lieferungen nach der Öffnung der Meerenge normalisieren, gerade aus der Golfregion.
4: Ja, danke Tanja für die Infos. Die Kommunen ertrinken bundesweit in immer größeren Schulden, nicht so in Thüringen. Hier liegen die Städte, Kreise und Gemeinden gegen den Trend finanziell im Plus. Wie schon 2024 konnten sie im letzten Jahr leichte Überschüsse erzielen, heißt es im aktuellen kommunalen Finanzreport der Bertelsmann Stiftung.
6: Das Plus ist allerdings deutlich kleiner geworden. Lag der Überschuss 2024 noch bei 277 Millionen Euro, so waren es im vergangenen Jahr nur noch 105 Millionen. Die Haushaltskrise muss also als bundesweites Phänomen verstanden werden, heißt es in dem Bericht. Die Gesamtverschuldung der Kommunen bundesweit ist auf einen neuen Höchststand geklettert von fast 200 Milliarden Euro. Die höchsten Kosten verursachen laut Studie die Sozial- und Personalausgaben. Dazu kommen jetzt weniger Einnahmen wegen der kriselnden Wirtschaft. Peer Lück, Antenne Thüringen, Nachrichtenredaktion.
4: Die Drogeriemarktkette DM ruft Babylöffel zurück. Das Unternehmen teilte mit, bei dem Produkt der Marke Babylove könnten sich kleine Teile lösen. Für Babys und Kleinkinder bestehe damit Erstickungsgefahr. Betroffen sind S-Lernlöffel mit den Chargennummern 2521 und 2532. Sie können in allen DM-Märkten auch ohne Kassenzettel zurückgegeben werden.
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4: Bei der Fußball-Weltmeisterschaft hat Mitgastgeber Kanada mal ein ganz klares Zeichen gesetzt. Das Team siegte 6:0 gegen Katar. Es war der erste Sieg für Kanada bei einer Fußball-WM jemals. Überschattet wurde diese Partie allerdings von einer schweren Verletzung. Kanadas Ismaël Koné hat sich bei einem Foul wohl den Unterschenkel gebrochen. Seine Teamkameraden hatten ihn minutenlang von den Kameras abgeschirmt. Zuvor konnte sich die Schweiz mit 4:1 gegen Bosnien-Herzegowina durchsetzen. Tschechien und Südafrika spielten 1:1. Damit müssen beide Teams ums Weiterkommen zittern. Mexiko ist dagegen als erstes Team sicher schon im 16-Finale. Das Team siegte 1:0 gegen Südkorea.
2: Dankeschön, Hannes. Hier ist jetzt Antenne Thüringen mit dem aktuellen Wetter. Und wir haben auf dem Thermometer 21 Grad in Altenburg, Dernbach mit dabei mit 19 Grad und Sondershausen mit 20 Grad am Start. Das ist jetzt der Zeitpunkt, die Jalousien runterzumachen, das Fenster am besten zu, weil es hat jetzt irgendwie alles hier schön reingelüftet. Es wird nämlich heute noch viel, viel wärmer. 31 bis 36 Grad heute zu erwarten. Dazu viel Sonne, wenig Wolken. Es kann aber auch sein, dass Gewitter heute möglich sind. So ein Sommergewitter zischt auch mal vorbei. Genauso wie am Samstag, also morgen. Wir starten erstmal kühl rein mit 17 bis 20 Grad, arbeiten uns hoch bis in die 32 bis 35 Grad. Und auch da gilt, wie gesagt, Gewittergefahr. Und am Sonntag sieht es ziemlich ähnlich aus.
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1: 4 Minuten nach 7, ganz genau. Antenne Thüringen, der schnellste Verkehrsservice ist hier und es füllt sich auf den Straßen. A4 Richtung Dresden, zwischen Erfurt West und Erfurt Ost. Ungesicherte Unfallstelle hier, Fahrzeugteile auf der Fahrbahn und ein kaputtes Auto auf der linken und auf der mittleren Spur. A4 Richtung Dresden, zwischen Erfurt West und Erfurt Ost. Dann die Gegenrichtung A4 Richtung Frankfurt. In der Ausfahrt Ronneburg immer noch ein totes Reh auf der Fahrbahn. A9 Richtung Berlin zwischen Bad Berneck-Himmelkron und Markt-Chorgasten kaputter Bus auf der rechten Spur. Hier laufen Reinigungsarbeiten. Und auch der Jörg hat noch was gesehen, und zwar in Jena.
8: Und zwar auf der Stadtroder Straße in Jena, stadtauswärts. Das ist die Schnellstraße Tempo 70. Fährt ein Mann mit Rollkoffern auf der Überholspur links am Grünstreifen, Innenradius. Den sieht man wirklich erst im letzten Moment. Der wird auch noch ein Stück fahren, da ist auch erstmal noch nichts, wo er runterkäme. Total irre.
1: Dankeschön, Jörg, fürs Melden. Also in Jena, Stadtroda, Straße stadtauswärts. Achtung, hier läuft eine Person mit Koffer auf der Schnellstraße. Habt ihr noch mehr gesehen? Eine Nummer für alles, WhatsApp-Verkehr und mehr, 0800 3x5 2550. Gerne her zu uns, gerne auch den ersten Blitzer heute, da haben wir nämlich noch keinen. Dankeschön schon mal fürs Melden und allen unterwegs. Eine gute Fahrt.
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2: 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Schönen guten Morgen, die sind am Montag wieder da. Heute deshalb mit Niklas und Elena.
1: Schönen guten Morgen, ja, und heute packt ihr mal aus. Was habt ihr noch nie gemacht? Weil unser Kollege Ivo, der hat zugegeben, er ist noch nie Achterbahn gefahren. Und das wird natürlich direkt geändert. Denn heute darf er im Freizeitpark Plon die neue Achterbahn testen, wird heute eröffnet. Mit einer kleinen Challenge. Aber da gehen wir gleich noch mal ein bisschen näher drauf ein.
2: Wir können nur sagen, er wird atemlos sein. Wir wollen auf jeden Fall aber von euch wissen, was habt ihr noch nie gemacht? Das, wo andere sagen würden, hä, ernsthaft jetzt? Noch nie? Wie das?
1: Ja. Das Antenne Thüringen, ich hab noch nie. 0800 3x5 2550. WhatsApp geht natürlich. Auch unsere Telefonleitungen sind offen. Schickt's uns gerne mal rüber. Gleich nach Blue Lagoon und Kygo reden wir nochmal drüber.

0: Wer wäre jetzt nicht gern in der Blue Lagoon? Oh, break my stride hier auf Antenne Thüringen. Guten Morgen.
1: Schönen guten Morgen. Was habt ihr noch nie gemacht, was für andere selbstverständlich ist? Sagt uns gerne mal per WhatsApp oder als Anruf an die 0800 3x die 5 2550.
0: Ja, schönen guten Morgen, schön, dass ihr da seid. Anna und Alex sind am Montag wieder da, deswegen Elena und Niklas hier für euch im Studio. 7.12 Uhr ist es. Ja, eingefallen ist uns das Ganze, weil Ivo Prokop vom Antenne Thüringen Nachmittag in seinem Leben noch nie Achterbahn gefahren ist. Bis heute.
1: Ja, aber heute eröffnet im Freizeitpark Plon eine neue Achterbahn. Weltneuheit ist es. Sie heißt Donnerwind. Halb Achterbahn, halb Wasserbahn. Und ich dachte mir, ey, perfekt, da schicke ich ihn mal direkt hin und seine Reaktion.
2: Ich hab schon Donnerwind in der Hose.
0: Ja, nicht Arsch auf Grundeis, sondern Donnerwind in der Hose, wie passend. Und als wäre das nicht alles schon schlimm genug, muss er natürlich noch eine Challenge erfüllen. Er fährt Achterbahn als Helene Fischer-Double. Er muss während der Fahrt singen und Lippenstift auftragen.
1: Ja, und ich muss aber zu meiner Verteidigung sagen, das habe ich mir nicht ausgedacht, das haben wir gestern zusammen mit den Hörerinnen und Hörern uns ausgedacht, okay?
0: Ich finde es gut.
1: Ja, und Ivo hat heute den Tag seines Lebens. Ab 14 Uhr seid ihr live dabei hier auf Antenne Thüringen. Und bis dahin klären wir mal, was habt ihr noch nie gemacht, das für andere selbstverständlich ist. Niklas, Beichte, was bei dir?
0: Bei mir ist es tatsächlich Schlumpfeis essen. Ich habe noch nie in meinem Leben Schlumpfeis gegessen, das Blaue.
1: Noch nie?
0: Habe ich, nee, irgendwie, ich bin immer eher so der Schoko- und Vanille-Typ.
1: Die blaueste Zunge deines Lebens.
0: Ja, eben. Und Mann, ich bin auch noch nie vom 10-Meter-Turm gesprungen im Schwimmbad. Das habe ich auch noch nicht gemacht.
1: Verstehe ich vollkommen. Höhenangst kickt dazu sehr. Das, nee, würde
0: bei
1: ich
0: dir sonst noch?
1: Ich glaube, es ist mir fast schon peinlich. Ich habe noch nie weißen Spargel gegessen. Noch nie.
0: Was?
1: Weißer, noch nie.
0: Na, da hast du ja noch genau eine Woche Zeit. Nächste Woche ist die Spargelsaison dann zu Ende.
1: Oh, okay, gut. Also, mach ich. Also, was habt ihr noch nie gemacht? Für andere selbstverständlich, aber bei euch noch nicht. Sagt uns gerne mal Bescheid. Wir sind sehr neugierig. 0800

0: Lucky von Loi hier auf Antenne Thüringen. 7.20 Uhr haben wir es gleich. Ihr startet mit Loi in den Tag und mit der Antenne Thüringen Morning Show. Heute mit Elena und Niklas. Schönen guten Morgen.
1: Guten Morgen. 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
1: Ja, einfach machen. Die WM jetzt dieses Jahr, die zeigt, es ist alles an Ergebnissen möglich. Auch ein knackiges 7:1, ne?
0: Ja.
1: Deshalb traut euch, gebt einfach eure Tipps ab, sagt Bescheid, welcher Verein das Geld bekommt. 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

0: Milky Chance auf Antenne Thüringen. Es ist jetzt genau 7.30 Uhr.
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2: Guten Morgen. In Hamburg endet heute die Innenministerkonferenz. Erwartet werden mehrere Beschlüsse, die den Zivil- und Katastrophenschutz stärken sollen. Das ist eine Reaktion auf die zuletzt deutlich gestiegenen Fälle von russischer Sabotage und Spionage. Auch auf weitere Angriffe auf kritische Infrastruktur durch Linksextremisten will man besser vorbereitet sein, wie etwa den Anschlag aufs Berliner Stromnetz. Bis zuletzt strittig waren Fragen zum Umgang mit syrischen Geflüchteten, vor allem solchen, die ihren Lebensunterhalt selbst bestreiten. Einig sind sich die Innenminister, dass der Bund die Abschiebung von Straftätern und sogenannten Gefährdern nach Syrien vorantreiben soll. Der Iran erhebt 60 Tage lang keine Maut für Fahrten durch die Straße von Hormuz, das melden staatliche Medien. Aus Sicherheitsgründen müssten sich die Schiffe aber an zugewiesene Routen und Zeiten halten. Eine neu geschaffene Behörde werde die Genehmigung erteilen. Bisher kommt der Schiffsverkehr durch die Meerenge nur stockend voran. Die USA haben gleichzeitig ihre Blockade iranischer Häfen aufgehoben. Laut US-Militär bleiben aber Kriegsschiffe in der Region, um alles zu überwachen. In Erfurt startet heute das Krämerbrückenfest. Das ganze Wochenende erwarten euch kostenlose Konzerte unter freiem Himmel, der Mittelaltermarkt und dazu dichtes Gedränge in den Gassen bei großer Hitze. Wer sich bei über 30 Grad mal im Schatten abkühlen möchte, der kann die drei neuen Sonnensegel nutzen im Brühler Garten, auf dem Rathausparkplatz und hinter der Krämerbrücke und viel Trinken nicht vergessen.
3: Dankeschön, Hannes, für den Hinweis. Kann ich auf jeden Fall bestätigen. Hier ist Antenne Thüringen mit dem Wetter. Gerade ist es noch sehr, sehr entspannt von den Werten her. Pößneck mit dabei mit 20 Grad, in Eisenach sogar unter den 20 Grad mit 18 Grad dabei. In Sommer da aber schon 21 Grad. Es ist genießen angesagt, weil es klettert heute alles nochmal hoch. 31 bis 36 Grad. Dazu noch viel Sonne, Wolken, heute eher eine Seltenheit. Was aber passieren kann, dass es mal kracht. Sommergewitter nach so einer Hitze sind jetzt nicht selten. Genauso auch am Samstag Gewittergefahr, weil zwar am Anfang haben wir 17 bis 20 Grad, aber im Verlauf des Tages steigen die Werte wieder hoch auf 32 bis 35 Grad. Natürlich weiterhin Sonne. Und am Sonntag sieht es ziemlich ähnlich aus.
0: 7.32 Uhr, hier ist Antenne Thüringen, der schnellste Verkehrsservice, im Anschluss mit einer vermissten Meldung der Polizei. Wir starten auf der A4 Richtung Dresden zwischen Erfurt West und Erfurt Ost. Aktuell gesperrt nach einem Unfall. Hier bitte unbedingt eine Rettungsgasse bilden. Dann die A9 Richtung Berlin zwischen Bad Benneck-Himmelkron und Markt Schorgast. Kaputter Bus immer noch auf der rechten Spur. Bergungsarbeiten und Reinigungsarbeiten laufen hier. A9 Richtung München. Die Abfahrt Lederhose ist gesperrt. Hier laufen Reparaturarbeiten. Auf der A71 Richtung Schweinfurt zwischen Erfurt-Gispersleben und Erfurt-Bindersleben. Hier brennt ein LKW. Achtung, starke Rauchentwicklung. Meldung von der B7 Richtung Erfurt zwischen Oberndorf und Weimar. Achtung, hier eine Ölspur. Und noch die Meldung von der B88 Jena Stadt Rodaer Straße stadtauswärts. Achtung, hier läuft eine Person mit Koffer auf der Straße. Und jetzt zur vermissten Meldung der Polizei. Seit Mittwochmorgen, also seit vorgestern, wird der 6-jährige Jamal Alexander aus Erfurt vermisst. Jamal wurde zuletzt in Begleitung seines Vaters gesehen. Er ist ca. 1,20 groß, 25 Kilo schwer und hat mittelblonde bis braune, leicht gelockte Haare. Auffällig ist außerdem eine Zahnlücke im oberen Bereich, sagt die Polizei. Er trug zuletzt ein hellblaues Unterhemd mit Fußballmotiven, eine jeansblaue Hose sowie ein rosafarbenes Oberteil. Wer hat Jamal Alexander aus Erfurt gesehen? Hinweise bitte unbedingt an die Polizei. Hinweise von den Straßen, die gerne auch zu uns. Eine Nummer für alles, WhatsApp-Verkehr und mehr. Das ist die 0800 3x5 2550. Dankeschön fürs Melden und euch allen unterwegs eine sichere Fahrt.
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3: Ja, guten Morgen. Anna und Alex sind heute nicht da, ab Montag wieder für euch aber am Start. Und heute erstmal Niklas und Elena.
0: Schönen guten Morgen, ja, und wir entlassen euch natürlich nicht ins wunderschöne Wochenende ohne ein paar Tipps, wo ihr dieses Top-Wetter nutzen könnt. Zum Beispiel werden am Sonntag ganz, ganz viele Thüringer Städte wieder zur Riesenbühne. Es ist wieder Fête de la Musique.
3: Ja, Gotha, Erfurt, Georgenthal, Weimar, Jena, Mühlhausen. Ey, buch, so viel los. Überall kleine Bühnen und Auftritte in den Innenstädten. Und das Ganze komplett kostenlos. Wie jeden jedes Jahr. Es ist einfach ein Sommer-Highlight. Kommt gern vorbei und guckt es euch an.
0: Und was es noch so am Wochenende zu erleben gibt, das machen wir hier in 6 Minuten auf Antenne Thüringen. Eure Veranstaltungstipps nach Two Colors und nach Robbie Williams. All My Life. Schönen guten Morgen.
3: Guten Morgen.

0: Das wird ein Wochenende. Es braucht eigentlich 20 statt nur 2 Tage.
1: Doch, überall.
2: Guten Morgen.
1: Überall ist was los. Wirklich. In Thüringen wird gefeiert. An jeder Ecke. Ey, guten Morgen. Natürlich. Einmal das Bremer Brückenfest in Erfurt. Aber auch die Fête de la Musique in vielen Innenstädten. Kleine Konzerte am Sonntag. Apolda, Weimar, Eisenberg, Hermsdorf, Pößneck, Bad Tabarz, Meiningen und. Ich könnte noch stundenlang aufzählen.
0: Ja, und auch an der TU Ilmenau. Da gibt es am Wochenende was zu sehen. Da könnt ihr sogar richtig staunen und mal in Labore schauen, die ihr sonst nie zu sehen bekommt. Die Ilmenauer Wissenschaftsnacht ist ja sowieso nur alle 3 Jahre, Professor Stefan Sinzinger.
3: Dass die Bevölkerung halt sieht, wir sind auch Menschen aus Fleisch und Blut und noch keine KI-gesteuerten Roboter, die hier an Themen arbeiten, die eine durchaus gesellschaftliche Relevanz haben. Ja, wir haben ja unglaublich tolle technologische Zentren, die sehr gute Technologie vorhalten. Also wir wollen versuchen, uns als Universität zu präsentieren und eben den Kontakt in die Gesellschaft zu pflegen.
1: Ein fernsteuerbarer Traktor, Chemieexperimente, virtuelle Welten. Ihr kriegt das volle Programm, den Forschern mal über die Schulter schauen könnt ihr da wirklich.
0: Also Ilmenauer Wissenschaftsnacht morgen bis 22 Uhr, da ist es dann auch nicht mehr so heiß. Mhm. Und viele Labore sind ja eh Gott sei Dank klimatisiert. Ne?
1: Richtig angenehm. Gut. Und noch mehr Tipps für euer Wochenende, auch bei euch um die Ecke. Kriegt ihr natürlich auf antennethüringen.de.
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0: Ja, auf Antenne Thüringen. Der schön angenehm langsame Beat bei der Hitze für euren Freitagmorgen. 7.50 Uhr haben wir's und wie immer um die Zeit gibt's jetzt eine neue Folge von der Rhyme Time, auch wenn Anna und Alex heute nicht da sind. Sie haben euch was dagelassen.
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2: Heute spielen wir mit Sarah aus dem Amt Wachtzenburg, genauer gesagt Werningsleben.
3: Und du, das ist richtig.
2: Und du bist Grundschullehrerin. Wo denn?
3: Im Nachbarort in Kirchheim.
2: Okay, und du hast gesagt, du bist Lehrerin und Reimen bist du gewohnt. Man muss jetzt sagen, das setzt den Druck recht hoch.
3: Das ist wohl wahr.
2: Okay, wir haben uns heute versammelt, damit du deine Reimkenntnisse hier mal zum Einsatz bringen kannst. Du bekommst gleich von mir ein Wort. Danach stelle ich dir Fragen. Alle Antworten reimen sich auf dein Wort. Du musst allerdings 10 richtige schaffen.
3: Ja.
2: Denn der Rekord liegt bei 9.
3: Okay.
2: Okay, dein Wort ist Hand, also die Hand.
3: Okay, hab ich verstanden.
2: Gut, bist du bereit?
3: Ich bin bereit.
2: Okay. Im Sommer, im Urlaub, geht man an den?
3: Strand.
2: Wo legt man sich da rein?
3: In den Sand.
2: Bilder hängen an der?
3: Wand.
2: Anderes Wort für einen Staat? Sag weiter.
3: Weiter.
2: Der Bereich auf dem Papier, der nicht bedruckt wird, heißt?
3: Rand.
2: Hier legt man an der Kasse seinen Einkauf drauf?
3: Rand.
2: Wo verkaufen Händler auf einem Markt ihre Waren?
3: Stand.
2: Vergangenheitsform von finden.
3: Weiter.
2: Englisches Wort für ein gefährliches Kunststück, zum Beispiel im Film.
3: Oh, weiter.
2: Das war schon sehr gut. Ich habe dich da ein bisschen verwirrt. Also ein anderes Wort für einen Staat wäre das Land. Das englische Wort wäre der Stand und die Vergangenheitsform von finden ist fand.
3: Oh. Okay.
2: Aber Sarah, weißt du was? Du übst noch ein bisschen weiter mit deinen Kindern und dann meldest du dich nochmal an, okay?
3: So machen wir. Vielen Dank.
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0: So klingt der Sommer auf Antenne Thüringen. Robin Thicke und Pharrell Williams mit Blurred Lines. Schön, dass ihr mit dabei seid. Schönen guten Morgen.
1: Guten Morgen. Hier sind Niklas und Elena bei der Antenne Thüringen Morning Show. Anna und Alex am Montag wieder da. Oh, aber wir begleiten euch durch in dieses heißeste Wochenende gefühlt des Jahres schon, oder?
0: Auf das ihr hoffentlich heute Nachmittag ein Eis abbekommt an der Eisdiele eures Vertrauens und jetzt auf dem Weg zur Arbeit, wenn ihr noch nicht auf dem Parkplatz angekommen seid. Wir drücken euch die Daumen, dass irgendwo noch ein Parkplatz im Schatten frei
1: bitte,
0: ist.
1: Bitte.
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0: Schönen guten Morgen.
1: Wenn ihr gerade unterwegs seid, denkt dran, die Waldbrandgefahr ist wieder deutlich gestiegen.
0: Welche Warnstufen aktuell?

0: gelten. Das jetzt alles, was heute Morgen wichtig ist. In den Nachrichten mit Hannes Ebert. Es ist jetzt 8 Uhr.
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2: Guten Morgen. Hitzewelle über Thüringen, auch heute wieder mit 35 Grad und mehr. Das erhöht natürlich auch die Waldbrandgefahr. Die ist jetzt schon bedrohlich angestiegen.
3: In gleich mehreren Thüringer Regionen gilt aktuell die Gefahrenstufe 4, die zweithöchste Stufe. Dazu zählen zum Beispiel der südliche Teil des Kreises Hildburghausen sowie Teile des Altenburger Landes und des Saale-Holzland-Kreises. In fast allen anderen Gebieten Thüringens herrscht eine mittlere Waldbrandgefahr. Bei einer hohen Waldbrandgefahr können die Forstämter zum Beispiel öffentlich zugängliche Grillplätze und Feuerstellen sperren lassen. Unter Umständen können Wälder sogar komplett gesperrt werden. Thüringen Forst weist deshalb auf das Rauchverbot und das Verbot von offenem Feuer im Wald hin. Christoph Wötzel, Antenne Thüringen, Nachrichtenredaktion.
2: Der Fall hatte aufmerken lassen. Ein verurteilter Mörder kann bei einem Freigang aus der JVA Celle Niedersachsen fliehen. Jetzt ist der 42-Jährige in Italien festgenommen worden. Die Polizei fand den Geflüchteten in einem Krankenhaus, erklärte das Landeskriminalamt Niedersachsen.
4: Es war eine spektakuläre Flucht aus dem Knast und gut organisiert. Rauf auf ein Motorrad und weg über die Grenze. Doch dann nur wenige Tage später der Crash. Ein Unfall hier in Norditalien. Der Mann landete im Krankenhaus. Und die Polizei hier, die bereits Hinweise hatte, nahm den gesuchten Mörder fest. Der hatte eine junge Frau erstochen, war zu einer lebenslangen Haftstrafe verurteilt worden und soll nun zurückgebracht werden nach Deutschland. Aus Italien, Claudia Wächter.
2: Ja, es ist heiß und im Landkreis Sömmer da offenbar sogar so heiß, dass ein Einbrecher es vor allem wohl auf eines abgesehen hatte, Softdrinks. Laut Polizei war der polizeibekannte 36-Jährige in Kölle da in eine Wohnung eingebrochen. Er riss einen Tresor aus der Wand, brach den auf, war aber nichts drin. Dann knackte er noch einen weiteren Tresor. Auf der Flucht nahm er dann eben gleich 6 Softdrinkdosen mit. Der Schaden an der Wohnungstür und an den Tresoren rund 400 Euro, so die Polizei. Sie ermittelt jetzt gegen den Mann.
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2: Bei der Fußball-WM haben sich Tschechien und Südafrika 1:1 getrennt. Die Schweiz siegte 4:1 gegen Bosnien-Herzegowina. Und Mexiko hat 1:0 gegen Südkorea gewonnen. Damit steht Mexiko schon mal in der K.O.-Runde. Den Vogel abgeschossen hat allerdings Kanada, das noch nie ein WM-Spiel gewonnen hat. 6:0 hieß es am Ende gegen Katar. Überschattet allerdings von einer Horrorverletzung. Wohl mit doppeltem Unterschenkelbruch. Thomas Bremser in den USA. Was ist denn da passiert?
5: Sportlich ist eigentlich schon alles klar. Kanada führt zur Halbzeit schon 3:0 gegen Katar und dann kommt es zu dieser Horrorszene. Kanadas Kone wird von hinten gefoult und ist selbst geschockt, als er auf sein Bein guckt. Seine Mitspieler bilden sofort einen Kreis um ihn, damit die Kameras die Verletzungen nicht zeigen können. Selbst der katarische Gegenspieler ist geschockt, schlägt die Hände vors Gesicht und weint fast. Er bekommt rot. Kone wird nach ein paar Minuten auf einer Trage vom Feld getragen, unter dem Applaus der Zuschauer. Wenig später erzielt Kanada dann das 4:0. Der Torschütze rennt sofort zum Spielfeldrand, holt sich ein Trikot von Kone, hält es in die Luft und küsst es.
2: Ja, danke Thomas für die Infos. Von hier aus auch gute Besserung.
6: Und danke dir, Hannes, für die News. Jetzt gucken wir aufs Wetter hier bei Antenne Thüringen und erstmal aufs Thermometer. In Eisenberg haben wir 22 Grad, Greußen sogar auch mit 21 Grad dabei. Meiningen noch unter den 20 Grad, aber nah dran, 19 Grad haben wir hier. Es ist jetzt auch noch ganz angenehm. Ich glaube, es ist so ein gutes T-Shirt-Wetter, aber dann im Verlauf des Tages Jäckchen und sowas, nee, gar nicht mehr. Braucht ihr nicht. 31 bis 36 Grad sind heute möglich. Dazu noch viel, viel Sonne, heißt Eincreme für euch. Es kann aber auch sein, dass ihr mal von einem Sommergewitter überrascht werdet. Klar, wenn es so warm ist, kommt auch mal was runter. Und dann morgen gucken wir auch nochmal drauf. Da ist erst recht Gewittergefahr. Weiterhin sehr, sehr warme Temperaturen. 32 bis 35 Grad in der Spitze. Dazu viel Sonnenschein und der Sonntag sieht genauso ähnlich aus.
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0: 8:04, hier ist Antenne Thüringen, der schnellste Verkehrsservice mit unserem Sorgenkind heute Morgen. Die A4 Richtung Dresden. Zwischen Erfurt West und Erfurt Ost ist immer noch gesperrt nach einem Unfall. Bitte unbedingt, wenn ihr hier drinnen steht, eine Rettungsgasse bilden. Die letzte freie Abfahrt ist aktuell das Erfurter Kreuz. Auf der A9 Richtung München zwischen Dreusig und Eisenberg Reifenteile auf der Fahrbahn. Achtung, hier liegt auch noch ein Rad auf der rechten Spur. A9 weiter Richtung München, die Abfahrt Lederhose ist weiterhin gesperrt wegen Reparaturarbeiten. Dann rüber auf die A71 Richtung Schweinfurt zwischen Erfurt-Gispersleben und Erfurt-Bindersleben. Achtung, hier brennt immer noch ein LKW, starke Rauchentwicklung. Und auf der A73 Richtung Suhl zwischen Zapfendorf und Ebensfeld Reifenteile auf der Fahrbahn, rechte Spur blockiert. Eine Meldung haben wir noch, die kommt von der B88, Jena Stadt Rodaer Straße, Höhe Abfahrt Burgau Stadt auswärts. Hier läuft eine Person mit Koffer auf der Fahrbahn, bitte Vorsicht. Geblitzt wird heute Morgen noch nicht, auch denen ist es wahrscheinlich zu warm. Falls ihr doch irgendwo einen gesehen habt, eine Nummer für alles, WhatsApp, Verkehr und mehr. Das ist die 0800 3x5 2550. Dankeschön und eine gute Fahrt.
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0: Antenne Thüringen. Ja, schönen guten Morgen. Am Montag sind die beiden wieder für euch da. Dafür sind heute Elena und Niklas hier im Studio am 35 Grad Freitag.
6: Oh,
0: schönen guten
6: Gott.
0: Morgen.
6: Guten Morgen. Der Sommer dachte sich jetzt aber richtig heute und gestern schon, ne?
0: Haben wir noch gewartet,
6: aber, ne? Ist so. Zum Glück haben ein paar Thüringer Städte vorgesorgt. In Jena zum Beispiel in der Innenstadt mehrere kostenlose Wasserspender. Oder Meiningen, eine Neuheit. Da gibt es jetzt auf dem Markt eine Sprühnebelstation zum Durchlaufen.
0: Och,
6: wie so eine
0: schön.
6: Autowäsche. Zum Nein. Abkühlen.
0: Wer sowas nicht im Ort hat, einfach zum nächsten Supermarkt. Da gibt es Sprühnebel manchmal hier an der Gemüseabteilung.
6: Ja.
0: Da könnt ihr euch reinstellen. Oder gestern erst gemacht im Supermarkt beim Einkaufen an der Kühltheke so ganz langsam vorbeilaufen.
6: Oh. Oh, richtig, richtig gut. Euch auf jeden Fall einen schönen Freitag mit viel Abkühlung. Ihr hört Antenne Thüringen und jetzt für den Start in den Tag Bibi Rexha mit Faithless zusammen. Die Neuauflage davon. New Religion ist das.

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0: 12 Minuten nach um 8. Die Imagine Dragons bringen euch in den Morgen. Niklas und Elena hier für euch im Studio. Die Antenne Thüringen Morning Show. Schönen guten Morgen.
1: Guten Morgen. Das ist ja auch heute Morgen der Ich hab noch nie Club. Und ihr seid mit dabei. Yay. 0800 3x die 5 zu 550. Dahin alles, was ihr noch nie gemacht habt, was aber irgendwie schon für selbstverständlich gehalten wird. Und unser Kollege Ivo aus dem Nachmittag hat da nämlich vorgelegt. Er hat erzählt, er ist noch nie Achterbahn gefahren, was wir heute ändern werden. Im Freizeitpark Plon, da wird die Weltneuheit Donnerwind ihre Jungfernfahrt haben und er fährt das erste Mal so ein Ding. Dementsprechend wollten wir mal das von euch wissen.
0: Genau, was habt ihr noch nie gemacht? Lisa aus Eisenberg zum Beispiel schreibt dazu, ich habe noch nie im Leben eine Sternschnuppe gesehen. Oh, bisschen traurig, das meine ich. Ja. Und Micha aus Erfurt, der ist gerade dran. Wo erwischen wir dich denn?
2: Ich bin gerade auf meiner Ausmeisterrunde.
0: Ah, okay. Mhm. Du hast uns so eine Nachricht geschrieben. Es geht ja heute um Dinge, die man noch nie gemacht hat, die für andere vielleicht ganz selbstverständlich sind.
1: Und also deine Nachricht war für mich nicht selbstverständlich. Also gar nichts daran. Was hast du noch nie gemacht? Erzähl mal.
2: Ach naja, so ein Tandemsprung wird mich schon mal reizen. Ja, so Paragliding war ich schon mal in Garmisch-Partenkirchen und das war richtig mega. Aber so ein Tandemsprung habe ich noch nie gemacht. Erstens war es zu teuer und zweitens, naja, die Gelegenheit sollte ja geben.
1: Aber du bist schon ein Adrenalin-Junkie, oder?
2: Naja, geht so.
0: Ich hätte da so Schiss. Ich bin immer froh, wenn beide Beine wieder den Boden berühren. Ja. Ne? Also, puh, das ist schon nicht schlecht.
2: Ja, würde mich mal reizen, ja.
1: Und mit wem zusammen?
0: Mit jemandem, der es kann.
2: Wahrscheinlich.
1: Ja, bitte. Oh, wow.
0: Dankeschön, Micha. Schöne Grüße nach Erfurt. Und wir fragen heute Morgen mal, ja, was habt ihr denn noch nie gemacht? Sagt es uns gerne, so wie der Micha, 0800 3x die 5 2550.
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0: Sunrise Avenue ist das mit Fairy Tale Gone Bad hier auf Antenne Thüringen. Schönen guten Morgen und zack, da ist er da, der Sommer. Sonne ohne Ende haben wir da, kein Wölkchen am Himmel und über 30 Grad. Oh, herrlich. Und da ist jeder irgendwie gleich ein bisschen freundlicher, merkt sich vielleicht im Büro oder auf
1: dem Gesicht.
0: Ja,
1: man freut sich einfach auf den Feierabend.
0: Ja, es ist so, ja. Schnell ins Freibad.
1: Und vor allem die ganzen Möglichkeiten, genau feiern gehen, Freibad, schön reinspringen, abkühlen, leckern Eis essen nach Feierabend. Genau das Richtige heute. Hat ja jeder sowieso schon so die Eisdiele seines Vertrauens um die Ecke, ne? Aber woran erkennt man eigentlich wirklich gutes Eis? Judith Schüro ist Ernährungsexpertin bei der Verbraucherzentrale.
2: Ja, so ganz genau erkennen können wir das leider nicht, denn eine Zutatenliste ist zum Beispiel nicht vorgeschrieben in Eisdielen. Und viele Eisdielen werben auch mit aus eigener Herstellung oder selbst hergestellt. Das bedeutet manchmal aber tatsächlich auch, dass sie einfach nur ein Fertigpulver mit Milch und Wasser anrühren. Ja, ein qualitativ hochwertiges Eis ist nicht sehr intensiv gefärbt. Pistazieneis, was zum Beispiel grün gefärbt ist, deutet jetzt eher auf die Verwendung von Farbstoffen hin. Auch Eis, welches ein hohes Volumen hat und sehr fluffig ist, da wurde eher mit Zusatzstoffen gearbeitet und auch ein Geschmack, der eher etwas künstlich ist als natürlich und eben dann eher günstige Aromen eingesetzt wurden als teurere Frucht.
0: Also eher die gedeckteren Farben dann nehmen und auch nicht so hoch aufgetürmt, das sind dann die Zeichen für ein richtig, richtig gutes Eis.
1: So wie in Bella Italia. Ja, und genau so eins, das holt ihr euch hoffentlich heute zum Feierabend. Oder vielleicht habt ihr ja auch so einen richtig netten Chef und der spendiert euch eins in der Mittagspause.
0: Ja, der Hinweis hier, liebe Chefs.
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0: Es ist jetzt 8.30 Uhr.
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2: Guten Morgen. Der Deutsche Bauernverband fordert eine Verlängerung des Tankrabatts für Diesel. Präsident Ruckwied erklärte, dass die Steuersenkung von 17 Cent pro Liter bis mindestens Ende November gelten sollte. Er begründet das mit der bevorstehenden Erntesaison. Ruckwied hält den Tankrabatt aber auch für andere Branchen für notwendig, die unter den hohen Spritpreisen leiden, wie etwa dem Transportgewerbe. Die Bundesregierung hatte aber schon mal klargemacht, dass der Tankrabatt Ende Juni ausläuft. Die Steuersenkung auf Benzin und Diesel gilt seit Anfang Mai. Der Iran erhebt 60 Tage lang keine Maut für Fahrten durch die Straße von Hormuz. Das melden staatliche Medien mit Verweis auf den obersten Nationalen Sicherheitsrat. Aus Sicherheitsgründen müssten sich die Schiffe aber an bestimmte Routen und Zeiten halten. Unterdessen hoben die USA ihre wochenlange Seeblockade iranischer Häfen auf. Laut US-Militär bleiben allerdings weitere Kriegsschiffe in der Region. Im Prozess um eine Darknet-Plattform, auf der zu Mordanschlägen auf deutsche Politiker, Richter und Staatsanwälte aufgerufen wurde, soll heute das Urteil verkündet werden. Die Bundesanwaltschaft hat für den Angeklagten 5 Jahre Haft gefordert. Es handelt sich um einen 50-jährigen rechtsradikalen Informatiker aus Dortmund. Angeklagt ist der Vorbestrafte unter anderem wegen Terrorfinanzierung. In Weimar steht ab heute der größte Panoramalift der Welt, sagt der Betreiber zumindest. Wer sich hochtraut, wird mit einem tollen 360-Grad-Blick über die Stadt belohnt. Auf 71 Meter geht's da in die Höhe. Das ist höher als jedes andere Gebäude in Weimar. Der lange Jakob ist etwa nur rund 50 Meter hoch. Die Gondeln drehen sich dann oben noch für den perfekten Rundumblick. Aufgebaut ist der Panoramalift auf dem Goetheplatz. Ab 11 Uhr können die ersten Besucher rein und dann täglich bis zum 11. Juli.
3: Der lange Jakob. Okay, das ist aber mal ein toller Name.
2: Das ist das Studentenwohnheim.
3: Okay, super. Ich danke dir, Hannes. Mal wieder was gelernt.
2: Aber gerne.
3: Und hier ist jetzt Antenne Thüringen mit dem aktuellen Wetter für euch. Wir gucken erstmal aufs Thermometer natürlich. Und es zeigt an, in Bad Lobenstein 21 Grad, Mühlhausen mit 20 Grad dabei und Apolda toppt natürlich alles. Jetzt schon 23 Grad und da wird sich auch heute hochgearbeitet. 31 bis 36 Grad. Heißt, Sonnenbrille ist Pflicht, eingecremt sein am besten und dann noch Schatten suchen, weil die Sonne ist auch heute echt da ohne Ende. Es kann auch sein, dass ein Sommergewitter mal vorbeizischt. Klar, wenn sich so warm alles auflädt, kann es auch krachen. Samstag sieht es ähnlich aus. Gewittergefahr ist da. Dabei auch noch 32 bis 35 Grad. Sonne satt und der Sonntag genauso.
0: 8.33 Uhr, Antenne Thüringen, der schnellste Verkehrsservice mit der A4 Richtung Dresden. Zwischen Erfurt West und Erfurt Ost immer noch Behinderung nach einem Unfall. Die Vollsperrung ist aufgehoben. Der Verkehr wird jetzt hier an der Unfallstelle vorbeigeführt. Allerdings staut sich es natürlich trotzdem noch ordentlich. 4 Kilometer Stau aktuell, Zeitverlust circa 30 Minuten. Dann haben wir die A9 Richtung München. Zwischen Dreußig und Eisenberg Reifenteile auf der Fahrbahn. Hier liegt außerdem noch ein Rad auf der rechten Spur. A9 Richtung München in der Abfahrt Lederhose immer noch Behinderungen. Die Abfahrt ist gesperrt wegen Reparaturarbeiten. Und die A71 Richtung Schweinfurt zwischen Arnstadt Süd und Stadt Ilm. Behinderung nach einem Unfall. Hier stehen 2 kaputte Autos. Und außerdem noch reingekommen die A73 Richtung Suhl zwischen Zapfendorf und Ebensfeld. Achtung, hier steht ein kaputter LKW. Wir haben den ersten Blitzer heute Morgen und zwar steht er auf der B7 in der Ortsdurchfahrt Karschwitz. Hat er Jens gesehen? Vielen Dank, Jens, fürs Melden. Und habt ihr auch noch was gesehen zum Ergänzen? Dann sagt uns gern Bescheid. Eine Nummer für alles, WhatsApp, Verkehr und mehr. Das ist die 0800 3x5 2550. Dankeschön fürs Durchgeben und allen unterwegs eine gute Fahrt.
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0: Ja, schönen guten Morgen. Heute mal mit Elena und Niklas. Anna und Alex sind am Montag wieder da.
3: Oh, guten Morgen. Und was bitte ist das für ein schönes Gefühl? Die Sonne gibt jetzt schon Vollgas. Die freut sich sowas von aufs Wochenende.
0: Ja. Rausgehen, mit Freunden treffen und das Beste abends schön lange draußen sitzen. Da braucht ihr keine lange Jacke oder überhaupt eine Jacke. Es bleibt einfach richtig angenehm.
3: Wie lange haben wir bitte drauf gewartet? Ist das schön?
0: Ja, und Monate gefühlt.
3: Und der Sommer, der geht ja erst so richtig los. Sommeranfang am Wochenende, jetzt auch kalendarisch und ja auch Sommersonnenwende.
0: Also habt alle ein tolles Wochenende und ihr wisst, die besten Veranstaltungen, die findet ihr auf antennethüringen.de oder ihr holt sie euch direkt aufs Handy, schickt uns einfach Hashtag Wochenende.

0: of Coffee, den gibt's hier auf Antenne Thüringen. Guten Morgen, Niklas und Elena sind für euch da.
1: Ja, schönen guten Morgen und schöner kann's doch gerade nicht sein. Die Sonne scheint, der Himmel ist blau, die Abende werden wieder lang und warm und dann läuft da abends auch noch Fußball. Also das Wochenende wird echt ein Träumchen.
0: Es ist so, wirklich. Und das ist WM, wie du sie dir eigentlich vorstellst und erträumst. Und morgen ist es ja auch soweit, 22 Uhr Anpfiff. Deutschland gegen Elfenbeinküste spielt. Und damit ihr wisst, mit wem wir es da eigentlich zu tun haben, ob da mal wieder so ein knackiges 7:1 wie letzte Woche möglich ist.
1: Ja, schön wär's.
0: Ja, unser Kollege Marcel Tetzel hat sich mal die Mannschaft von der Elfenbeinküste genauer angeguckt.
2: Es geht nach Westafrika, an den Atlantik zur Elfenbeinküste. Fast so groß wie Deutschland, über 30 Millionen Einwohner und 28 Grad Durchschnittstemperatur im Jahr. Da hat der Sommer Stammplatzgarantie. Der Name des Landes geht auf den historischen Elfenbeinhandel zurück. Heute ist die Elfenbeinküste aber vor allem als größter Kakaoproduzent der Welt bekannt. Hinzu kommt noch ein Weda-Rekord. Laut Guinness-Buch steht dort die größte Kirche der Welt. Die Nationalmannschaft ist seit Anfang der 2000er im Aufschwung, zählt immer mal wieder zu den Geheimfavoriten und läuft unter dem Spitznamen die Elefanten auf. Bei der WM-Quali haben sie richtig rasiert. 10 Spiele, 8 Siege, 2 Unentschieden und 25:0 Tore. Deutschlands nächster Gegner steht damit nicht nur für Sonne und Kakao, sondern für eine Defensive, an der man sich erstmal die Zähne ausbeißt.
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0: Deluxe Ambassadors auf Antenne Thüringen. Schönen guten Morgen. Ihr hört die Morning Show heute mit Niklas und Elena.
1: Ja, Michael Schulte, der steht hier schon in den Startlöchern, gleich mit Afterlife. Und den erlebt ihr morgen Abend auch ganz in der Nähe live. Mhm. In Plauen nämlich, beim Spitzenfest, präsentiert von Antenne Thüringen.
0: Ja, und der Michael, der kommt ja gerade ganz schön rum, ist durch Deutschland getourt, aber die Familie, die kommt trotzdem nicht zu kurz. Er ist ja junger Familienpapa, ne?
2: Wir legen das oft dann auch so, dass man gut auch mal wieder nach Hamburg kann. Das ist immer ganz schön, dass die Kids mich einmal sehen, auch einmal zu Hause Wäsche waschen, da muss man nicht so einen ganz großen Koffer packen. Ansonsten, na klar, am Wochenende im Sommer bin ich auch oft weg. Nicht jedes Wochenende, aber schon auch öfter. Manchmal nehme ich meinen ältesten Sohn auch mit in den Nightliner, weil er das ganz spannend findet. Und ansonsten ist es aber übers Jahr verteilt eigentlich echt entspannt und ich würde sagen, im Durchschnitt bin ich wahrscheinlich fast mehr zu Hause als Papas und Männer, die jetzt so einen Job haben, 9 to 5 irgendwie. Bin dann auch derjenige, der einkauft, der dann kocht für die Familie und so weiter und das passt irgendwie alles ganz gut. Meine Frau ist zum Glück auch selbstständig und kann sich das auch immer ganz gut so einrichten.
1: Ganz bodenständig, der Michael, ne? Morgen Abend beim Spitzenfest in Plauen im Vogtland mit Antenne Thüringen. Auch die Antenne Thüringen Allstars sind mit da. Und so, im Anschluss gibt es noch Public Viewing. Wow. Also wirklich der perfekte Sommerpartyabend.
0: Ja, es ist so. Und hier ist er schon zum Einstimmen, Michael Schulte auf Antenne Thüringen.

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6: Schönen guten Morgen.
7: Guten Morgen. Die Städte und Gemeinden schnallen seit Jahren den Gürtel enger. Schwimmbäder werden geschlossen, Büchereien abgeschafft. Und trotzdem ist das Finanzloch bei den Kommunen so groß wie noch nie.
6: 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Es ist genau 9 Uhr.
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9: Guten Morgen. Mit einem Defizit von fast 32 Milliarden Euro hat sich die Haushaltskrise der Kommunen in Deutschland im Jahr 2025 nochmal verschärft. Das geht aus dem kommunalen Finanzreport der Bertelsmann Stiftung hervor. Demnach ist das der höchste Fehlbetrag in der

0: Geschichte der Städte, Landkreise und Gemeinden. Die Gesamtverschuldung klettert damit auf den Höchststand von fast 200 Milliarden Euro.
1: Die Ausgaben vor allem für Soziales und fürs Personal sind den Experten nach hoch und in der aktuellen wirtschaftlichen Lage kommen weniger Einnahmen rein. Obwohl in den Kommunen bereits gespart wird, gehen die Forscher davon aus, dass das Defizit weiter wachsen wird. An vielen Orten verfalle die kommunale Infrastruktur, etwa bei Straßen und Schulen. Gespart werde auch zum Beispiel in Bibliotheken oder Musikschulen. Solche Maßnahmen würden die Teilhabemöglichkeiten der Menschen beeinträchtigen, aber die strukturellen Finanzprobleme nicht lösen. Ursula Winkler, Antenne Thüringen Nachrichtenredaktion.
0: Die aktuelle Hitzewelle wird das ganze Wochenende über weitergehen. Das kann für gesundheitliche Probleme sorgen, Sonnenbrand, Sonnenstich oder Kreislaufprobleme. Es erwarten uns auch sogenannte tropische Nächte, bei denen die Temperaturen nicht unter 20 Grad absinken. Gleichzeitig steigt die Waldbrandgefahr. Warnt Thüringen Forst, in 4 Gebieten im Süden und Osten Thüringens gilt bereits die zweithöchste Warnstufe 4. Wichtig für euch, viel Flüssigkeit zu euch nehmen. Viele Städte haben dazu Trinkbrunnen aufgebaut. In Hamburg geht heute die Innenministerkonferenz zu Ende. Erwartet werden Beschlüsse, um den Zivil- und Katastrophenschutz zu stärken. Wichtiges Thema auch die Gewalt rund um den Fußball. Das lag zum Beispiel Sachsens Innenminister Armin Schuster am Herzen.
2: Schuster will beim Dauerthema Pyrotechnik weiterkommen und zunächst in Pilotprojekten mit einigen Vereinen personalisierte Tickets ausgeben. Er argumentiert, Stadionverbote macht nur Sinn, wenn man sie auch kontrollieren kann. Hessens Innenminister Poseck macht sich ebenfalls für ein konsequentes Verbot von Pyrotechnik stark. Von einer Pflicht, nur noch Tickets, auf denen der Name steht, auszugeben, hält er aber nichts. Befeuert haben die Debatte schwere Ausschreitungen im Zweitligaspiel zwischen Dynamo Dresden und Hertha BSC. Dirk Zeitler, Antenne Thüringen, Nachrichtenredaktion.
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0: Es ist der nächste Streik im Tarifkonflikt im Handel. Für heute hat die Gewerkschaft Verdi unter anderem die Beschäftigten der Möbelhauskette IKEA dazu aufgerufen, nicht zur Arbeit zu kommen.
4: Milliardenumsätze, aber beim Personal komme davon so gut wie nichts an. Gerade bei IKEA kritisiert Verdi. Das Möbelhaus stehe wirtschaftlich gut da, plane aber dennoch Stellen zu streichen. Die Gewerkschaft geht davon aus, dass sich in mehr als der Hälfte der deutschlandweit 54 IKEA-Filialen Mitarbeitende am Streik beteiligen. Das Unternehmen und auch der Handelsverband erwarten dennoch keine größeren Auswirkungen für Kunden, so wie es auch schon bei anderen Streikaktionen in dem laufenden Tarifkonflikt war. Jan-Henner Reitzer, Antenne Thüringen, Nachrichtenredaktion.
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5: Dankeschön an die News. Und hier kommen wir jetzt zum Wetter auf Antenne Thüringen. Die Städte versuchen sich hier gerade ein bisschen zu toppen. Wer bietet mehr beim Wetter? Bad Blankenburg, 24 Grad. In Dingelstädt dann drunter 23 Grad und Sommer da schon mittlerweile mit 25 Grad dabei. Wärmt sich ja natürlich auf. Die Sonne ist draußen, der Himmel ist blau. Und heute sind auch noch natürlich deutlich Werte über den 30 Grad möglich. 31 bis 36 maximal. Es kann aber auch sein, dass ein Sommergewitter vorbeizischt, weil klar, das lädt sich auf, es kann passieren. Morgen genauso Gewittergefahr am Samstag. Es wärmt sich wieder auf, 32 bis 35 Grad. Weiterhin Sonne erwartet uns da. Und am Sonntag dann sieht's ähnlich aus.
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7: 4 Minuten nach um 9, hier ist Antenne Thüringen, der schnellste Verkehrsservice, im Anschluss mit einer vermissten Meldung der Polizei. A4 Richtung Dresden, zwischen Erfurt West und Erfurt Ost, Behinderung nach einem Unfall immer noch. Hier wird der Verkehr allerdings mittlerweile an der Unfallstelle vorbeigeführt. Trotzdem noch ordentlich Stau, der löst sich allerdings langsam auf. 3 Kilometer sind's noch, ungefähr eine halbe Stunde braucht ihr noch länger. A9 Richtung München, zwischen Dreusig und Eisenberg, Reifenteile auf der Fahrbahn. A9 weiter Richtung München, zwischen Eisenberg und Bad Klosterlausnitz, Gegenstände hier auf der linken Spur. A9 nochmal Richtung München, die Abfahrt Lederhose weiterhin gesperrt, Reparaturarbeiten. Auf der A71 Richtung Schweinfurt, zwischen Erfurt-Stotternheim und Erfurt-Mittelhausen, Achtung Gegenstände auch hier auf der Fahrbahn. A71 weiter Richtung Schweinfurt, zwischen Arnstadt Süd und Stadt Ilm, Behinderung hier nach einem Unfall, hier stehen 2 kaputte Autos. A73 Richtung Suhl zwischen Zapfendorf und Ebensfeld, kaputter LKW. Und B88 zwischen Jena-Göschwitz und Kahla, kaputtes Auto hier auf der rechten Spur. Und jetzt die vermissten Meldung der Polizei. Seit Mittwochmorgen wird der 6-jährige Jamal Alexander aus Erfurt vermisst. Jamal wurde zuletzt in Begleitung seines Vaters gesehen. Er ist ca. 1,20 groß, 25 Kilogramm schwer und hat mittelblonde bis braune, leicht gelockte Haare. Auffällig ist außerdem eine Zahnlücke im oberen Bereich, sagt die Polizei. Er trug zuletzt ein hellblaues Unterhemd mit Fußballmotiven, eine jeansblaue Hose und ein rosafarbenes Oberteil. Wenn ihr Jamal Alexander aus Erfurt gesehen habt, bitte Hinweise unbedingt an die Polizei. Hinweise von den Straßen gerne auch an uns, wie zum Beispiel Blitzer. Da kennen wir einen, der steht auf der B7 in der Ortsdurchfahrt Karschwitz. Habt ihr noch mehr gesehen? Ihr wisst Bescheid, das ist die 0800 3x die 5 2550. Dankeschön fürs Durchgeben und eine sichere Fahrt.
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5: 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Ja, die zwei kriegt ihr am Montag wieder. Da sind sie wieder für euch da. Bis dahin, guten Morgen. Hier sind Niklas und Elena.
7: Ja, schönen guten Morgen. Und auf euch wartet hier gleich schon Mr. Mallorca höchstpersönlich, Nico Santos, gleich mit All-Time High. Er schwärmt ja immer so von seiner zweiten Heimat, ne, der Insel. Und die ist auch wirklich schön, keine Frage. Aber der Traum vom Wetter gerade bei uns, wer braucht denn da Mallorca?
5: Ja, also, wirklich.
7: Wir haben ja gerade hier bei uns richtig schönen Sommer. Das ist ja wie Malle.
5: Ist so. Also ich habe auch gerade nachgeguckt, ne, recherchiert. Heute die Temperaturen auf Malle genauso wie bei uns in Thüringen.
7: Na,
5: von daher,
7: du?
5: Und wir haben auch sogar selber ein Meer, das Thüringer Meer.
7: Da habt ihr es doch.
5: Hä?
7: Einfach die beste Musik von heute. Hier ist Nico Santos auf Antenne Thüringen.

0: before. Freitagmorgen, ihr hört Antenne Thüringen, die Morning Show, heute mal mit Elena und Niklas. Schön, dass ihr da seid.
1: Guten Morgen.
0: 9.15 Uhr haben wir's.
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0: 9.22 Uhr. James Blunt läuft hier noch mit Cold und es sind so viele Sachen, die wir alle noch nie gemacht haben. Da fühlst du dich aber irgendwie auch richtig gut, nicht so sehr alleine mit deiner unerfüllten Bucketlist. Ne? Heute das große Antenne Thüringen. Ich hab noch nie.
1: Schönen guten Morgen, Elena und Niklas hier für euch am Start. Was haben typischerweise gefühlt alle schon mal gemacht, aber ihr noch nicht? Bei mir war es der Sprung vom 10-Meter-Brett.
0: Bei mir der weiße Spargel, der noch nie gegessen wurde. Entschuldigung.
1: Ja, was haben typischerweise alle gemacht außer ihr? Darüber quatschen wir heute Morgen mit euch an der 0800 3x die 52550. Und die Annette aus Telamedes ist dran. Was hast du denn noch nie gemacht?
2: Ich bin noch nie in meinem Leben, und ich bin 41 Jahre alt, ich bin noch nie geflogen. Ob mit einem Helikopter oder mit einem Flugzeug oder mit so einem einmotorigen Flugzeug. Ich bin noch nie in Urlaub geflogen oder sonst.
0: Krass, also aus Flugangstgründen oder hat es einfach noch nie so geklappt?
2: Es hat einfach noch nie sich so ergeben. Ich habe überhaupt keine Angst. Ich bin eigentlich offen eigentlich so für alles und neue Erfahrungen. Aber ich war auch noch nie in meinem Leben an irgendeinem Flughafen.
1: Krass.
2: Einfach noch nie ergeben.
1: Wow. Ja. Du würdest sagen, grundsätzlich, wenn es sich ergibt, würde ich es machen.
2: Natürlich. Ich würde auch gerne mal aus dem Flugzeug springen mit dem Fallschirm oder so. Klar, auf jeden Fall.
1: Noch eine Stufe schärfer.
2: Abenteuerlustig, sage ich mal so. Oha. Aber wie schon gesagt, es hat sich noch nie ergeben. Oder mal. Ich glaube, wenn ich jetzt an einem Flughafen bin, ich wusste gar nicht, wo ich da hingehen soll.
1: Das stimmt.
2: Ich wäre so total überfordert.
1: Mit den ganzen Gates nach links, nach rechts.
0: Ja, also das ist auch, selbst als jemand, der geflogen ist, bist du auch jedes Mal verwirrt und bräuchtest eine Landkarte da.
1: Aber Respekt, dass du auch noch rausspringen würdest. Ja. Also da hast du uns, glaube ich, wirklich eins voraus. Dankeschön fürs Melden. Dann hab einen ganz, ganz tollen Freitag noch. Was steht heute an und am Wochenende?
2: Ich bin jetzt noch auf Arbeit, ja. Und dann werde ich mal dieses Wochenende mit Freunden einfach mal ein bisschen draußen verbringen. Ja, natürlich erst abends halt, weil tagsüber die Hitze, ja.
1: Ein schön entspannter Sommerabend.
2: Genau. Ja.
1: Das machst Alles du klar. richtig. Okay. Lass es dir gut gehen und liebe Grüße nach Telamedes.
2: Dankeschön. Tschüss.
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1: Schönen guten Morgen. Hier kommt jetzt auch das Wetter, nicht nur in Songform, sondern der Bericht dazu. Und jetzt hat's aufgehört mit den angenehmen Temperaturen. Ab jetzt wird es sehr, sehr warm. Wir haben jetzt mittlerweile in Saalfeld 27 Grad, Bleicherode 26 Grad, in Bad Sulza sogar 28 Grad und dabei haben wir so nicht mal 10 Uhr. Eieiei, es steigt heute immer weiter. Bis in die 31 bis 36 Grad. Natürlich ganz viel Sonne, richtig schön Sonne tanken geht auf jeden Fall heute. Aber auch aufpassen, Sommergewitter sind genauso möglich. Auch morgen am Samstag, Gewittergefahr ist schon da und dann die Temperaturen wieder bei 32 bis 35 Grad. Weiterhin auch Sonnenschein, der auf uns zukommt. Und der Sonntag, genauso geht's weiter da.
0: 9.31 Uhr, hier ist Antenne Thüringen, der schnellste Verkehrsservice. Da lichtet sich's Gott sei Dank so langsam. Wir haben noch die A71 Richtung Schweinfurt zwischen Erfurt-Stotternheim und Erfurt-Mittelhausen. Achtung, hier immer noch Gegenstände auf der Fahrbahn. Dann die A71 nochmal Richtung Schweinfurt, ein Stückchen weiter zwischen dem Kreuz Erfurt und Arnstadt Nord. Achtung, hier steht ein kaputtes Auto. Und dann noch die B88 zwischen Jena-Göschwitz und Kahla. Hier auch ein kaputtes Auto, das Ganze auf der rechten Spur. Geblitzt wird's auf der B7 am Ortsausgang in der Ortsdurchfahrt in Karschwitz. Und habt ihr noch mehr gesehen, dann sagt uns gerne eine Nummer für alles. WhatsApp, Verkehr und mehr. Das ist die 0800 3x5 2550.
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0: Dankeschön schon mal fürs Melden und allen unterwegs eine gute Fahrt.
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0: Schönen guten Morgen. Hier sind Niklas und Elena heute für euch. Die Antenne Thüringen Morning Show. Anna und Alex sind am Montag wieder da. Ja, und es ist noch nicht mal 10 Uhr. Es ist 9.42 Uhr gleich und die ersten Kollegen haben ihren Tischventilator schon aufgestellt.
1: Naja, klar. Muss ja auch sein. Ich habe jetzt aber was Neues gesehen. Innovation. Das ist so eine Sprühflasche mit Ventilator dran. Das heißt, du kannst dich mit Wassernebel vollsprühen und auch noch vollpusten lassen. Wie toll.
0: Wir hoffen, ihr kommt schön angenehm kühl durch diesen sommerlichen Freitag. Dazu gibt's Musik gleich von Declan, Jay Donovan, Hungry Heart
1: und...
2: Warte.
1: Hey! Zum Mitsingen auf Monsters and Men ist das Little Talks für euren Vormittag ja fast schon, ne? Mit Antenne Thüringen.
0: Schönen sommerlichen Freitag und hoffentlich könnt ihr es genießen.
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0: Hallo zusammen. Schönen guten Morgen. Hier ist die Antenne Thüringen Morning Show. Heute mal mit Elena und Niklas. Und ihr hört es im Hintergrund schon. Björn Köbis kommt. Es ist halt einfach sein Tag.
1: So ist es. Schönen guten Morgen. Also er hat jetzt nicht irgendwie Geburtstag oder sowas, ne? Heute ist nämlich Tag des Flipflops. Und wenn ein Tag wie für ihn gemacht ist, dann ist es der da wirklich.
0: Ja, genau. Björn und seine Flipflops, die sind im Sommer einfach unzertrennlich. Also gleich kommt er hier reingeschlappt ins Studio und begleitet euch dann durch den Vormittag.
1: Ich bin sehr gespannt, welcher er heute anhat. Blau, schwarz, orange.
0: Also er erzählt es euch sicher.
1: Ich glaube auch, ja, auf jeden Fall.
0: Also mit dem Blauen war er schon im Urlaub, hat er gestern gemacht.
1: Oh, wie schön. Wie Souvenir, die waren überall schon mal gewesen.
0: Schönen Vormittag mit Antenne Thüringen.

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2: Also jetzt wird es auch bei uns vom Funkhaus gerade richtig warm. Der Deutsche Wetterdienst, der hat eine offizielle Hitzewarnung für Thüringen rausgegeben. Alles jetzt in den News. Es ist um 10.
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3: Guten Tag. Der Deutsche Wetterdienst hat eine Hitzewarnung für ganz Thüringen ausgegeben. Für den Bereich von Erfurt aus Richtung Nordwesten gilt sogar eine Warnung vor extremer Hitze. Erwartet werden heute Temperaturen von 35 Grad und mehr.
2: Die große Hitze kann zu ernsten gesundheitlichen Problemen führen, vor allem bei älteren, aber auch bei schwangeren oder gesundheitlich angeschlagenen Menschen. Es drohen Sonnenbrand, Sonnenstich oder Kreislaufprobleme. Gerade Menschen, die im Freien arbeiten, sollten vorsichtig sein und immer Sonnencreme parat haben. Wem es wirklich zu heiß ist, der findet online unter Kühle Orte in Thüringen Möglichkeiten, sich abzukühlen. Vielfach finden sich auch öffentliche Trinkbrunnen, um den Flüssigkeitshaushalt wieder aufzufüllen. Und das nicht nur in der Stadt, sondern beim Ausflug, etwa am Ilmtal-Radweg bei Dehnstedt und Städten. Jan Walter, Antenne Thüringen, Nachrichtenredaktion.
3: Die Kommunen ertrinken bundesweit in immer größeren Schulden, nicht so in Thüringen. Hier liegen die Städte, Kreise und Gemeinden gegen den Trend finanziell im Plus. Wie schon 2024 konnten sie im letzten Jahr leichte Überschüsse erzielen, heißt es im aktuellen kommunalen Finanzreport der Bertelsmann Stiftung.

0: Das Plus ist allerdings deutlich kleiner geworden. Lag der Überschuss 2024 noch bei 277 Millionen Euro, so waren es im vergangenen Jahr nur noch 105 Millionen. Die Haushaltskrise muss also als bundesweites Phänomen verstanden werden, heißt es in dem Bericht. Die Gesamtverschuldung der Kommunen bundesweit ist auf einen neuen Höchststand geklettert von fast 200 Milliarden Euro. Die höchsten Kosten verursachen laut Studie die Sozial- und Personalausgaben. Dazu kommen jetzt wenige Einnahmen wegen der kriselnden Wirtschaft. Peer Lück, Antenne Thüringen, Nachrichtenredaktion.
1: In Norddeutschland haben heute Morgen Unwetter die Menschen durchgerüttelt. Probleme hat das vor allem im Bahnverkehr gesorgt. Auf den Bahnstrecken Hamburg-Hannover und Hamburg-Bremen fielen zahlreiche Züge aus, darunter fast alle ICE. Grund, ein Blitzeinschlag hatte zu erheblichen Störungen bei Signalen und Weichen geführt. Betroffen war vor allem ein Stellwerk. Seit 9 Uhr läuft es wieder einigermaßen, sagt die Bahn. An dem Problem wird aber weiter gearbeitet. Viele Menschen in Deutschland sparen vor allem bei Kleidung sowie beim Besuch von Restaurants, Cafés und Bars. Das zeigt eine Umfrage im Auftrag des Preisvergleichsportals Idealo.
2: Viele Verbraucher wägen Ausgaben derzeit gründlich ab und schieben Anschaffungen auf. Auf neue Klamotten oder Accessoires wird am meisten verzichtet, genauso wie auf Elektronik. Und nach wie vor wird auch bei Lebensmitteln gespart. Das haben über 30% der Befragten angegeben. Es werden dazu Preise verschiedener Anbieter verglichen, Sonderangebote gekauft und dazu Rabattcodes benutzt. Mehr als die Hälfte der Befragten geht weniger essen, aber auch auf Kinobesuche und Konzerte wird verzichtet. Laut Umfrage wird am häufigsten für Urlaube und Reisen gespart und viele legen Geld für die Altersvorsorge beiseite. Seite. Tine Klimach, Antenne Thüringen, Nachrichtenredaktion.
3: Ja, wie wir schon gehört haben jetzt gerade, es wird ein heißer Tag heute, es ist Sommer, hallo, das kann auch mal sein, 34 Grad, viel Sonne, morgen gibt es ein paar Abkühlungen in Form von ein paar Schauern, da haben wir nur noch 32 Grad und wenn wir uns an die Hitze gewöhnt haben, ist dann Sonntag auch kein Problem mehr, da haben wir 30 Grad und da gibt es auch Gewitter. 3:10, Antenne Thüringen, der schnellste Verkehrsservice A4 Richtung Frankfurt zwischen Erfurt-Ost und Erfurt-West, ein defektes Fahrzeug, dann B88 zwischen Jena-Göschwitz und Kahla, kaputtes Auto auf der rechten Spur und Blitzer haben wir auch, B7, Ortsdurchfahrt Karschwitz. Und eine Vermisstenmeldung der Polizei, seit gestern Nachmittag werden die 19-jährige Monika Lakatosch und ihre knapp 2-jährige Tochter Emilia vermisst. Das Kind lebt bei einer Pflegefamilie in Sonneberg-Blechhammer und wurde dort während eines Spaziergangs von der leiblichen Mutter der Obhut des Pflegevaters entzogen. Monika hat dunkle, lange Haare und eine schmale Statur. Ihre Tochter hat dunkelblonde Haare, trägt einen hellgrauen Body und weiße Strumpfhose und lila Schuhe. Hinweise bitte an die Polizei.
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3: Und ja, wie in der Morningshow versprochen, heute mit Flipflops. Hier ist Olivia Rodrigo mit Drop Dead. Einen schönen Start ins Wochenende. 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

So ein Saxophon, oder? Das müsste eigentlich in jedem Song verpflichtend drin sein. Es ist so toll, das zu hören. Und es ist Antenne Thüringen hier auf dem Weg ins Wochenende. Ja, das ist schön. Es ist 10:45 hier am Freitag. Freitag ist ein schönes Wort. Wochenende, blauer Himmel, Sonne, hochsommerliche Temperaturen. Alles das ist toll und alles das macht uns noch mehr froh, weil am Wochenende geht ja so einiges. Könnt ihr euch zum einen abrufen mit Hashtag Wochenende. Einfach per WhatsApp zu uns hier schicken, ohne Leerzeichen dazwischen. Und auch in der Antenne Thüringen App oder im Web. Könnt ihr einfach reinklicken und dann seht ihr die Top-Tipps fürs Wochenende. Schön gegliedert nach Regionen, also da, wo ihr euch gerade befindet oder wo ihr heute Abend seid, könnt ihr mal gucken, was geht ab. Tja, aus der schönsten Redaktion hier im Funkhaus, geleitet von Elke Schröder. Es ist das Krimer Brückenfest, das dürfen wir nicht vergessen. Oder die Ilmenauer Wissenschaftsnacht gibt's auch morgen. Oder Manebach feiert 675 Jahre. Oder im Osten von Thüringen, die Freiwillige Feuerwehr in Zedlitz feiert 140 Jahre. Und es gibt noch viel mehr, nämlich das E-Bike-Rennen in Heiligenstadt. Über 100 Fahrzeuge nehmen da teil an der Deutschen Bergmeisterschaft im Motorsport. Also es gibt viele tolle Dinge und vielleicht sehen wir uns ja heute auch. Und zwar in Tieftal zur Kirmes. Das Motto ist Après-Ski. Kann man machen. Ich freue mich auf euch und vielleicht feiern wir heute zusammen direkt im Vorort von Erfurt.

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0: Anastasia auf Antenne Thüringen und jetzt die Thüringen-Reporter aus eurer Region.
1: Für Mittelthüringen, Petra Kühling.
2: Guten Tag. Die Polizei sucht weiter nach einem 6 Jahre alten Jungen aus Erfurt. Er ist vorgestern zuletzt gesehen worden, zusammen mit seinem Vater. Hinter dem Verschwinden steckt laut Polizei vermutlich ein Sorgerechtsstreit. Die Ermittler gehen nicht von einer Gefahr für das Kind aus. Unklar ist aber, wo Vater und Sohn sich aufhalten. Die Kripo fahndet, unterstützt auch von der Bereitschaftspolizei. Ermittelt wird wegen Kindesentziehung. Dafür drohen bis zu 5 Jahre Haft oder auch eine Geldstrafe. Die Polizei hofft auch weiter auf Zeugenhinweise. Der 6-Jährige trug zuletzt ein hellblaues Unterhemd mit Fußballmotiven, eine jeansblaue Hose und ein rosa Oberteil. Er ist 1,20 groß, hat hellbraune, leicht gelockte Haare und eine auffällige Zahnlücke oben. Die Klinik Bad Berka spendet 50 iPads an die Weimarer Grundschulen. Die Geräte sind nahezu neuwertig, können in der Klinik aber nicht mehr genutzt werden, wegen der hier nötigen Software-Updates. Und die Speicher reichen auch nicht mehr. Die iPads wurden an das Schulamt übergeben, das sie jetzt an die Grundschulen verteilt. Und jetzt das Wetter für eure Region.
0: Ja, es ist ein Sommertag, heute mit 34 Grad, ganz, ganz viel Sonnenschein. Morgen kommt ein bisschen Abkühlung in Form von ein paar Schauern hier und da. Keine Gewitter, die sind erst für Sonntag geplant. Da gucken wir erstmal hin, morgen dann 32 Grad und dann haben wir uns schon an die Hitze gewöhnt. Dann ist Sonntag bei 30 Grad schon angenehmer. Die Temperaturen jetzt gerade aktuell in Buttstedt 28 Grad, Bad Langsalza hat auch 28 und in Großenehrich auch 28 Grad. Der Himmel ist klar. Genau 3 Minuten nach 11:30, Antenne Thüringen, der schnellste Verkehrsservice. A9 Richtung München zwischen dem Dreieck Bayerisches Vogtland und Hofwest. Vorsicht, Reifenteile auf der Fahrbahn oder auch ein kaputter LKW auf dem Standstreifen. Dann A4 in Richtung Frankfurt zwischen Erfurt Ost und Erfurt West. Kaputtes Fahrzeug und Blitzer B7, Ortsdurchfahrt Karschwitz. Und eine Vermisstenmeldung der Polizei gibt's jetzt noch. Seit gestern Nachmittag werden die 19-jährige Monika Lakatosch und ihre knapp 2-jährige Tochter Emilia vermisst. Das Kind lebt in einer Pflegefamilie in Sonneberg-Blechham und wurde dort während des Spaziergangs von der leiblichen Mutter der Obhut des Pflegevaters entzogen. Monika hat dunkle, lange Haare und eine schmale Statur. Das Kind hat dunkelblonde Haare, trägt einen hellgrauen Body, eine weiße Strumpfhose und lila Schuhe. Hinweise bitte an die Polizei. Jetzt gibt's Rehab mit Michael Patrick Kelly und Shaggy. Rebellion.

0: Deep Blue Something und dann denkt man irgendwann nach und hört Musik und dann sagt man, huch, es wäre, als wenn jemand seine eigenen Gedanken, also die Gedanken, die man gerade hat, in Musik übersetzt und dann läuft das auch noch im Radio. Hui. Holly Humberstone und To Love Somebody ist so ein Song. Hat was Zerbrechliches, was Warmes, ist ja auch toll bei diesem Wetter, wenn es eh schon warm ist. Ein perfekter Song für einen lauten Tag. Bei 34 Grad und Sonne über Thüringen gibt's gleich Holly Humberstone.
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so viel Jubel in einem Song, das hält man ja kaum aus. Euphoria. Und ich hoffe, wir jubeln morgen auch alle zusammen beim Spiel unserer deutschen Fußballnationalmannschaft bei der Weltmeisterschaft. Und das Tolle ist ja, gemeinsam gucken macht immer ein bisschen mehr Spaß, als wenn man zu Hause allein auf der Couch hockt. Also auf zum Public Viewing. Und wir haben euch alles schön zusammengestellt. Ob nun in Apolda, Bad Berka, in Erfurt, wo es eine Menge gibt, oder Altenburg, Gera, Mühlhausen, in Eisenach, auch in Facher wird morgen geguckt, ab 17 Uhr schon. So, also, es könnt euch alles angucken, die ganzen Public Viewing Plätze, wo man vielleicht dann auch neue fußballbegeisterte Freunde kennenlernt oder alte Freunde, die man lange noch nicht gesehen hat oder nicht mehr gesehen hat, immer wieder trifft. Klickt euch mal rein auf antennethüringen.de und solange spiele ich euch tolle Musik bei blendendem Sonnenwetter. Teddy Swims.

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1: Happy Friday.
2: Es ist heiß. Sucht euch ein schattiges Plätzchen auch am Wochenende.
1: Gut wiederum fürs Public Viewing. 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Und dann feiern wir Montag früh hoffentlich die deutsche Nationalmannschaft wieder ab.
2: Und es gibt noch einen Grund zu feiern. Ihr erinnert euch an unsere Maskottchensuche? 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Und wir waren jetzt bei Steiner Plüsch in Georgenthal und durften mal Mäuschen spielen.
1: Ja.
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1: Schönes Wochenende.
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5: Ja, eine große Hitze erwartet uns heute und auch am Wochenende. Das kann teilweise auch gefährlich werden. Aber wie erkenne ich zum Beispiel, dass ich einen Hitzeschlag habe? Jetzt alle News, die heute Vormittag wichtig sind. Es ist um 11.
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6: Guten Tag. 35 Grad und mehr, das kann heute zu erheblichen gesundheitlichen Problemen führen. Der Deutsche Wetterdienst hat eine Hitzewarnung für Thüringen ausgegeben. Für den Bereich von Erfurt aus Richtung Nordwesten gilt sogar eine Warnung vor extremer Hitze. Im schlimmsten Fall erleidet man einen sogenannten Sonnenstich. Woran aber merke ich, wenn ich zu viel Sonne abbekommen habe?
7: Kopfschmerzen, Übelkeit, Schwindel. Diese Symptome kann auch bekommen, wer schon 1 bis 2 Stunden wieder raus ist aus der prallen Sonne. Schlimmste

0: Schlimmstenfalls kommt es zu einem Hitzschlag, bei dem die Körpertemperatur über 40 Grad steigt und schnell medizinische Betreuung her muss. Damit es nicht so weit kommt, Kappe auf oder Sonnenschirm aufspannen, viel trinken, den Nacken kühlen. Auch Haustieren mehr Wasser als sonst hinstellen und sich im Zweifel mit Hund oder Katze an ein kühleres Plätzchen nach drinnen verziehen. Jan-Henner Reitzer, Antenne Thüringer Nachrichtenredaktion.
1: Mit einem Defizit von fast 32 Milliarden Euro hat sich die Haushaltskrise der Kommunen in Deutschland im Jahr 2025 weiter verschärft. Das geht aus dem kommunalen Finanzreport der Bertelsmann Stiftung hervor. Demnach ist das der höchste Fehlbetrag in der Geschichte der Städte, Landkreise und Gemeinden. Die Gesamtverschuldung klettert damit auf den Höchststand von fast 200 Milliarden Euro.
2: Die Ausgaben vor allem für Soziales und fürs Personal sind den Experten nach hoch und in der aktuellen wirtschaftlichen Lage kommen weniger Einnahmen rein. Obwohl in den Kommunen bereits gespart wird, gehen die Forscher davon aus, dass das Defizit weiter wachsen wird. An vielen Orten verfalle die kommunale Infrastruktur, etwa bei Straßen und Schulen. Gespart werde auch zum Beispiel in Bibliotheken oder Musikschulen. Solche Maßnahmen würden die Teilhabemöglichkeiten der Menschen beeinträchtigen, aber die strukturellen Finanzprobleme nicht lösen. Ursula Winkler, Antenne Thüringen Nachrichtenredaktion.
1: Dramatische Szenen gestern Nachmittag in einem Zoo in England. In Huntingdonshire soll ein Mann einen Dreijährigen von einer erhöhten Plattform aus ins Krokodilgehege geworfen haben. Der Junge wurde schwer verletzt. Wie nahe er den Krokodilen kam, war zunächst nicht klar. Ein Augenzeuge erklärte, dass die Frau des Zoobesitzers in das Gehege hineingesprungen sein soll, um das Kind zu retten. Die Polizei hat den 30-Jährigen wegen Mordverdachts festgenommen. Die Ermittler nehmen an, dass sich der Mann und das Kind vorher nicht kannten.
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1: Heute geht's für die deutsche Fußballnationalmannschaft nach Toronto. Dort wartet morgen im zweiten WM-Gruppenspiel die Elfenbeinküste. Das dürfte dann deutlich schwerer werden als zum Auftakt gegen Curaçao.
4: Ein lockeres Abschlusstraining gibt es nochmal hier in Winston-Salem, wo es sich nach starkem Regen zumindest etwas abgekühlt hat. Danach steigen die Spieler in den Flieger ins noch angenehmer temperierte Toronto. Zum ersten Mal seit der WM verlässt die Mannschaft also die USA und will mit einem Sieg wiederkommen. Damit wäre die Qualifikation für die K.O.-Runde vorzeitig geschafft. Comeback-Torhüter Manuel Neuer glaubt fest daran, dass die Mannschaft Weltmeister werden kann. Er will nach der WM endgültig seine Karriere beim DFB beenden. Zumindest hört es sich so an. Thomas Bremser, Antenne Thüringen, Winston-Salem.
5: Es sieht cool aus, blauer Himmel, Sonnenschein und Temperaturen bis 34 Grad heute. Wir haben morgen 32 Grad, aber so tröpfelt es dann auch mal. Und am Sonntag dann ein paar Gewitter mit dabei. Bei Temperaturen dann auch schon fast angenehme 30 Grad dann nur noch.
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5: 11:05, Antenne Thüringen, der schnellste Verkehrsservice auf der A4 Richtung Dresden zwischen Stadtroda und dem Hermsdorfer Kreuz, Gegenstände auf der Fahrbahn. Dann A4 in Richtung Frankfurt zwischen Erfurt Ost und Erfurt West, ein kaputtes Fahrzeug. A38 in Richtung Göttingen zwischen Groß-Wexungen und Bleicherode, ein kaputter LKW. Und im Kreis Gotha zwischen Gierstedt und Bienstedt gesperrt, dort Dreharbeiten, bitte weiträumig umfahren. Und Blitzer haben wir. B7, Ortsdurchfahrt Karschwitz, und wenn ihr noch was gesehen habt, dann eine Nummer für alles. WhatsApp, Verkehr und mehr. 0800 3 mal die 5 2550.
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5: Und Jennifer Lopez mit David Guetta am Klavier.

0: The Course und Breathless. Heute wahrscheinlich vor Wärme, aber das ist toll. Wir haben einen schönen hochsommerlichen Tag und alles, was man da nur so natürlich tun kann. Auf die Tage freuen wir uns ja im Winter, wenn wir immer frieren und die Heizung noch ein Stückchen aufdrehen und sagen, oh, wo ist der dicke Pulli? So, und heute ist es schön warm und deswegen können wir auch schön feiern gehen am Wochenende. Toll, das Midsommerfest am Hexenbesen in Rotheshütte in Nordthüringen. Es sind so viele tolle Sachen. Das Landkreisfest im Wartburgkreis. Ja. Rund um das Dorfgemeinschaftshaus in Wünschesuhl. Da entsteht eine tolle Festmeile. Auch da könnt ihr schön feiern. Und natürlich auch Fête de la Musique. Auch nicht vergessen, in Eisenach, jetzt auch am Wochenende. Und noch viele Dinge, die ihr vielleicht machen wollt. Natürlich auch am Sonntag in Facha. Sind wir mit Antenne Thüringen, mein Kollege Andreas Heidenreich und ich, und machen da schön viel Party im Freibad. Es wird toll und es wird auch jetzt toll mit Shakira und Burner Boy. Hier ist Die Die.
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0: schön. Belieber, es ist Antenne Thüringen hier. Und noch mehr gute Laune und noch mehr Wochenende und noch mehr Sonne gibt's gleich. Pickup ist auch mit dabei. Auch das ist einfach die beste Musik. Ist gleich 11:30.
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0: Es ist Antenne Thüringen hier, Björn Köbis im Studio und die Thüringen-Reporter jetzt aus eurer Region.
1: Für Mittelthüringen, Petra Kühling.
2: Guten Tag. Heiß und trocken. Auch hier in der Mitte steigt die Waldbrandgefahr weiter. Für morgen erwartet der Deutsche Wetterdienst auch rund um Erfurt die zweithöchste Gefahrenstufe 4. Heißt für euch, seid ihr in Parks oder Wäldern unterwegs, kein offenes Feuer. Auch der Einmalgrill auf der Lichtung im Wald ist verboten. Zufahrtswege in die Wälder müssen freigehalten werden, damit Feuerwehr und Rettung, wenn es brennt, schnell durchkommen. Und auch darauf weist Thüringen Forst nochmal hin, Rauchen ist im Wald immer verboten. Seht ihr einen Waldbrand, unbedingt sofort die 112 alarmieren. In Köln hat ein Einbrecher ordentlich gewütet, allerdings keine große Beute gemacht. Vorgestern Abend zwischen 20 und 23 Uhr. Ein 36-Jähriger öffnet erst mit Gewalt eine Wohnungstür, reißt im Wohnzimmer dann einen leeren Tresor aus der Wand, bricht den auf und danach öffnet der Mann einen weiteren Tresor. Mitgehen ließ er 6 Softdrinkdosen im Wert von rund 8 Euro. An Wohnungstür und Tresoren entstand ein Schaden von etwa 400 Euro. Die Polizisten haben vor Ort Spuren gesichert und sie ermitteln weiter gegen den schon polizeibekannten 36 Jahre alten Verdächtigen.
0: Antenne Thüringen, der schnellste Verkehrsservice. Aktuell auf der A4 Richtung Frankfurt zwischen Erfurt Ost und Erfurt West ein kaputtes Fahrzeug, bitte vorsichtig. Und A38 in Richtung Göttingen zwischen Großwechslungen und Bleicherode ein kaputter LKW. Wir wünschen eine gute Fahrt.
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0: Björn bei der Arbeit hier und The End of the Beginning, hier ist Joe.

0: das ist so schade. Der Song ist schon gleich wieder vorbei. Die Black Eyed Peas, I Got a Feeling. Ich habe jetzt nur ein Feeling und das wäre Arschbombe in irgendeinem Freibad oder im Baggersee. Oh. Das würde ich mindestens machen. Und gleich auf Antenne Thüringen, Temper City, Self-Aware, ganz, ganz neu, ein wunderbarer Song, den mache ich gleich laut, aber pst, nicht weiter sagen.
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0: Rick Avery, Let's Be Lovers Tonight oder Let's Be, wir sprechen uns mal ab für eine tolle Party und zwar mit den Kids zusammen. Genau, das ist mittlerweile schon so ein Ohrwurm geworden, der kommt aus dem Ohr nicht mehr raus. 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
3: Für ganz Thüringen gilt heute eine Hitzewarnung vom Deutschen Wetterdienst. Jetzt alle News, die heute Mittag wichtig sind. Es ist jetzt um 12.
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5: Guten Tag. Die Hitzewelle hat uns erreicht. Der Deutsche Wetterdienst hat eine Hitzewarnung für ganz Thüringen ausgegeben. Für den Bereich von Erfurt aus Richtung Nordwesten gilt sogar eine Warnung vor extremer Hitze. Erwartet werden Temperaturen von 35 Grad und mehr.
6: Die große Hitze kann zu ernsten gesundheitlichen Problemen führen, vor allem bei älteren, aber auch bei schwangeren oder gesundheitlich angeschlagenen Menschen. Es drohen Sonnenbrand, Sonnenstich oder Kreislaufprobleme. Gerade Menschen, die im Freien arbeiten, sollten vorsichtig sein und immer Sonnencreme parat haben. Wem es wirklich zu heiß ist, der findet online unter Kühle Orte in Thüringen Möglichkeiten, sich abzukühlen. Vielfach finden sich auch öffentliche Trinkbrunnen, um den Flüssigkeitshaushalt wieder aufzufüllen. Und das nicht nur in der Stadt, sondern beim Ausflug, etwa am Ilmtal-Radweg bei Dehnstedt und Städten. Jan Walter, Antenne Thüringen, Nachrichtenredaktion.
5: Thüringens Landtagspräsident Thaddäus König warnt vor einer wachsenden Belastung der Verwaltung durch den Einsatz von künstlicher Intelligenz bei sogenannten kleinen Anfragen. Nach Angaben der Landtagsverwaltung wurden in der laufenden Legislaturperiode in weniger als 2 Jahren bereits fast 2700 dieser kleinen Anfragen eingereicht.
7: Die Regierung von Ministerpräsident Ramelow musste in 5 Jahren gut 6100 kleine Anfragen beantworten. Für die laufende Regierungszeit erwartet König einen neuen Rekord. Er sieht zwar keine Möglichkeit, das Fragerecht der Abgeordneten einzuschränken, appelliert aber an sie, es nicht zu übertreiben. Der AfD-Abgeordnete Ringo Mühlmann hatte zum Beispiel offen eingeräumt, dass er KI verwendet, um eine Vielzahl kleiner Anfragen ans Innenministerium zu richten. Jede oder jeder Abgeordnete kann eine solche Anfrage an die Landesregierung richten. Diese ist dann verpflichtend auch zu beantworten. Eduard Schreiber, Antenne Thüringen Nachrichtenredaktion.
5: Verbraucher können im Internet abgeschlossene Verträge ab sofort viel einfacher widerrufen. Ab heute ist der sogenannte Widerrufsbutton auf Webseiten und in Apps Pflicht. Damit soll es dann genauso leicht sein, einen Kauf zu widerrufen, wie ihn abzuschließen. Der Button greift beim klassischen Online-Einkauf, aber auch bei Dienstleistungen und digitalen Gütern, wie etwa Streaming-Abos, Versicherungen oder Kredite. Wenn es für die Fernreise nicht reicht, dann kann man sich jetzt zumindest den Flugzeugsitz nach Hause holen und damit auch noch Gutes tun. Die Lufthansa versteigert Sitze aus einem A380. Der Erlös ist für soziale Zwecke bestimmt. Die Sitze stammen aus der München-Kennung DAIMB. Die hat in der Business Class eine neue Kabinenausstattung bekommen, erklärte eine Sprecherin. Wer also künftig im Airbus-Doppelsitz zu Hause fernsehen möchte, der kann mitsteigern auf eBay. Allerdings, die Maschine hat seit 2010 fast 47.000 Flugstunden absolviert und rund 70 bis 80 Millionen Kilometer zurückgelegt. Ja, und die Sitze eben auch.
8: Ich weiß nicht, ob die noch bequem sind.
5: Tja, weiß ich auch nicht.
8: Ich habe gerade mal kurz überlegt, aber dann was? 47.000
5: ja, Flugstunden? Ja, das ist ganz schön lang in der Luft gewesen. Wie der da alles sitzt.
8: Also jetzt heute auch

0: Schön warm, ein hochsommerlicher Tag, Wolken, Sonne, blauer Himmel und 34 Grad. Es ist alles mit dabei. Morgen sogar noch ein paar Schauer hier und da. Gewitter dann am Sonntag möglich bei ähnlichen Temperaturen, so um die 30 Grad.
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0: 3:12, Antenne Thüringen, der schnellste Verkehrsservice auf der A38 in Richtung Göttingen zwischen Großwechsungen und Bleicherode, kaputter LKW. Das war's. Wir wünschen eine gute Fahrt.
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0: Schön, dass ihr dabei seid. Hier ist Ray. Mach mal laut zusammen.

Sonst zählen wir erstmal die ganzen tollen Worte auf. Wir haben Freitag, wir haben Mittag, wir haben vielleicht schon Feierabend, wir haben Sommer, wir haben Wochenende. Fehlt noch was? Tolle Partys vom Wochenende. Ihr könnt mal reinklicken auf antennethüringen.de und ihr seht ja, was alles geht. Alleine schon mal das Bild, da ist ein blauer Himmel drauf, da steht Wochenende Loading. Es ist schon fast da und da könnt ihr mal sehen, was am Wochenende so alles geht. Wir von Antenne Thüringen, wir freuen uns natürlich auch, das Spitzenfest in Plauen. Wir freuen uns auf die Poolparty am Sonntag. Andreas Heidenreich, der Heidi und ich, wir sehen uns am Sonntag ab 13 Uhr. 12.30 Uhr geht es ja schon los. Für uns, es geht ja schon natürlich eher los, die Poolparty in Facha. 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Es wird toll, denn es gibt den Splash Contest, es gibt das Turmspringen, wo ihr mitmachen könnt. Es gibt Beachvolleyball, es gibt Familien-Luftmatratzenrennen und noch viel, viel mehr. Und natürlich ein Bad, wo man sich abkühlen kann. Wir machen dann zusammen Arschbombe rein. Ich freue mich schon drauf. Also ein tolles Wochenende wird's. Und vielleicht sehen wir uns ja heute schon zur Kirmes in Tieftal, einem Vorort von Erfurt. Das Motto übrigens da: Après-Ski. Ganz, ganz viel Spaß am Wochenende. 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

0: 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Erst abends lüften, wenn der Pollenflug nachlässt. 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

0: ich mal die Mühe gemacht, versucht mal mitzuzählen. 45 Nananas, kommt das hin? Bei The Look, Roxette. Wenn ihr es richtig habt, schreibt es mir per WhatsApp. Roxette gerade gehört hier auf Antenne Thüringen und jetzt die Thüringen-Reporter aus eurer Region.
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2: Guten Tag. Zum 8. Mal in Folge sind die Thüringer Bulls in diesem Jahr deutscher Meister geworden. Heute Vormittag wurden die Rollstuhlbasketballer aus Elxleben dafür von Thüringer Staatskanzlei und Landtag geehrt. Zusammen mit den Handballerinnen des Thüringer HC, die auch eine Megasaison hinter sich haben. Und solche Anerkennung ist wichtig, freut sich Bulls-Trainer André Binek.
3: Ja, es ist eine Riesenehre, diese Wertschätzung zu kriegen von der Politik, von anderen Vereinen und so weiter. Das ist ganz, ganz toll. Wir haben als Team-Motto, wir sind ein Team. Das schreiben wir vor jedem Training, nach jedem Training, vor jedem Spiel, nach jedem Spiel. Und das ist nicht nur unser Motto, sondern das leben wir. Und das ist anders wie in anderen Sportarten oder auch in anderen Rollstuhlbasketball-Teams. Wir haben ein gemeinsames Ziel, wir wollen uns verbessern und wir wollen gewinnen.
2: Und das machen sie auch regelmäßig, auch in der Hoffnung, dass ihr Rollstuhl immer mehr auch als normales Sportgerät anerkannt wird. Nicht mit dem Fokus Behindertensport, sagt Binek. Auch auf europäischer Ebene konnten sich die Thüringer Bulls an der Spitze des Rollstuhlbasketballs behaupten, standen zum 6. Mal im Finale des Champions Cups. Und jetzt das Wetter für eure Region.
0: Es sieht heute gut aus. Wir haben einen hochsommerlichen Tag. Ab und zu gibt es auch mal ein paar Wolken. Morgen dann tatsächlich dann noch mal ein paar Schauer hier und da. Heute bei 34, morgen bei 32 und Sonntag dann bei 30 Grad. Dann auch ein paar Gewitter möglich. Die aktuellen Werte gucken wir uns jetzt mal an. Im Moment in Weimar hier vor der Haustür 32 Grad, klarer Himmel. In Karlshamn 33 und in Königssee 30 Grad. Auch da ist der Himmel blau. Eine Minute nach 12:30, Antenne Thüringen, der schnellste Verkehrsservice auf der A71 in Richtung Schweinfurt zwischen der Abfahrt Erfurt-Gispersleben und Erfurt-Windersleben liegen Metallstangen auf der Fahrbahn. Bitte vorsichtig, vor allem auch in der Abfahrt Gispersleben. Und A38 in Richtung Göttingen zwischen Groß-Wechsungen und Bleicherode steht ein kaputter LKW. Blitze auch, und zwar hat Klaus angemeldet auf der B85 Ortsausgang Blankenhain Richtung Teichel. Wir wünschen eine gute Fahrt, jetzt auch mit Miles Smith und seiner Gitarre. Hier ist Drive Safe. 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
1: Ist das überhaupt möglich? Ein großes Ding zurzeit ist ja das Streben nach Unabhängigkeit. Das fängt bei den Finanzen an. Finanzielle Unabhängigkeit ist ja ein großer Schritt auf dem Weg zum Erwachsenwerden. Auch Staaten streben Unabhängigkeit an. Da geht es um Rohstoffe, Energie, Computerchips oder darum, militärisch unabhängig zu sein. Und das Ganze hört dann bei dem Gefallen des Nachbarn auf, den ich ausschlage, um nicht in die Abhängigkeit zu geraten, diesem etwas schuldig zu sein. Jetzt das Ernüchternde, ich glaube, völlige Unabhängigkeit gibt es nicht. Denn am Ende leben wir doch alle auf dem gleichen Planeten, von dem wir abhängig sind. Und will ich zum Beispiel saubere Luft atmen, bin ich davon abhängig, dass andere diese nicht verpesten. Jetzt das Gute. Wer sich seine Abhängigkeit eingestehen kann, der hat auch die Freiheit zu fragen, von was oder wem will ich mich denn abhängig machen? Ich glaube, dass mein Leben von Gott abhängt zum Beispiel. Er hat es mir geschenkt und in seiner Hand liegt meine Zeit. Diese Abhängigkeit entlastet mich, schützt mich, denn Ungutes passiert im Leben, ja, aber weil ich weiß, dass Gott mich nicht loslässt, hilft mir das durch diese Tiefen hindurch. Abhängig zu sein ist eben nicht nur negativ. Benjamin Elsner, Antenne Thüringen, Redaktion der Evangelischen Freikirchen.
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Wie ein kleiner Applaus hier zum Schluss. One Republic, Love Runs Out. Das ist Antenne Thüringen, hier Björn Köbis im Studio. Es ist doch schön, wenn man auf der größten Erfolgsspur, die man betreten kann, und da ist ja Taylor Swift mittlerweile, sich mal zurückbesinnt, wie hat's eigentlich mal angefangen. Und bei Taylor Swift war es die Country Music. 2006 bis 2012 ungefähr hat sie ja da in ihrer Heimat, ist ja aufgewachsen in Pennsylvania, hat dort Country-Musik gemacht, auch ziemlich erfolgreich. Und jetzt hören wir uns mal den aktuellen Song an von ihr. I know it, you know it, I know you. Ganz, ganz neu hier auf Antenne Thüringen. Also ganz, ganz viel Country drin in diesem Song. Ich finde ihn klasse.

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4: Bei der Innenministerkonferenz wurden härtere Maßnahmen gegen Sozialmissbrauch beschlossen. Mehr dazu jetzt in den News. Es ist 13 Uhr.
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6: Guten Tag. Die Innenminister von Bund und Ländern wollen konsequenter gegen bandenmäßigen Sozialmissbrauch vorgehen. Das haben die Politiker bei der Innenministerkonferenz beschlossen. Die Minister wollen effektive Maßnahmen zur Prävention, Aufdeckung und Strafverfolgung ergreifen, heißt es in dem Beschluss.
7: Hintergrund sind vor allem Fälle, in denen Banden EU-Bürger aus Südosteuropa nach Deutschland geholt und in Scheinarbeitsverhältnisse gebracht hatten, damit sie als Aufstocker Anspruch auf Sozialleistungen erlangen. Zum Teil wurden diese Menschen in sogenannten Schrottimmobilien untergebracht. Polizei, Familienkassen, Jobcenter und Ausländerbehörden sollen enger zusammenarbeiten, um das zu verhindern. Die Innenminister wollen sich außerdem auf EU-Ebene dafür einsetzen, den Zugang von EU-Ausländern zu Sozialleistungen in Deutschland künftig an eine umfassende Beschäftigung zu knüpfen. Tine Klimach, Antenne Thüringen, Nachrichtenredaktion.
6: Der Deutsche Wetterdienst hat eine Hitzewarnung für ganz Thüringen ausgegeben. Für den Bereich von Erfurt aus in Richtung Nordwesten gilt sogar eine Warnung vor extremer Hitze. Erwartet werden Temperaturen von 35 Grad und mehr. Das kann zu ernsten gesundheitlichen Problemen führen, vor allem bei älteren Menschen, aber auch bei schwangeren oder gesundheitlich angeschlagenen Menschen. Es drohen Sonnenbrand, Sonnenstich oder Kreislaufprobleme. Menschen, die im Freien arbeiten, sollten immer Sonnencreme dabei haben. Künstliche Intelligenz sorgt für immer mehr Anfragen beim Thüringer Landtag. Nach Angaben der Landtagsverwaltung wurden in weniger als 2 Jahren schon fast 2700 kleine Anfragen eingereicht. Thüringens Landtagspräsident Thaddäus König warnt jetzt vor einer wachsenden Belastung der Verwaltung dadurch. Denn die Landesregierung muss auf diese Anfragen antworten. Für die laufende Regierungszeit der Brombeer-Koalition wird ein neuer Rekord bei den Anfragen erwartet. Die AfD hatte schon eingeräumt, bei ihren kleinen Anfragen künstliche Intelligenz zu verwenden.
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6: Heute geht es für die deutsche Fußballnationalmannschaft nach Toronto. Dort wartet morgen im zweiten WM-Gruppenspiel die Elfenbeinküste. Das dürfte deutlich schwerer werden als zum Auftakt gegen Curaçao.
8: Ein lockeres Abschlusstraining gibt es nochmal hier in Winston-Salem, wo es sich nach starkem Regen zumindest etwas abgekühlt hat. Danach steigen die Spieler in den Flieger ins noch angenehmer temperierte Toronto. Zum ersten Mal seit der WM verlässt die Mannschaft also die USA und will mit einem Sieg wiederkommen. Damit wäre die Qualifikation für die K.O.-Runde vorzeitig geschafft. Comeback-Torhüter Manuel Neuer glaubt fest daran, dass die Mannschaft Weltmeister werden kann. Er will nach der WM endgültig seine Karriere beim DFB beenden. Zumindest hört es sich so an. Thomas Bremser, Antenne Thüringen, Winston-Salem.
9: Ah, das ist heute so ein Hin und Her. Ich habe jetzt gerade eben noch mal geguckt und der Deutsche Wetterdienst hat uns, ja, Hitze, das ist klar, es ist warm heute, es ist Sommer. Aber der Deutsche Wetterdienst hat es noch erzählt, im Kreis Sömmerdahl, Kreis Weimar-Land, im Saale-Holzland-Kreis, die Stadt Jena und die Stadt Weimar ist jetzt eine Warnung vor starkem Gewitter herausgegeben worden. Das geht noch circa eine halbe Stunde. Mal gucken, also es braut sich auch ein bisschen was zusammen. Hier über Weimar ist auch eine dicke, dunkle Wolke gerade, so eine Quellwolke. Und es windet auch ein bisschen. Also es kann passieren, dass da mal ein bisschen was aufploppt und nochmal was runterkommt. Die Temperaturen 34 Grad, morgen 32 mit ein paar Schauern. Sonntag dann Gewitter.
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9: 3:01, Antenne Thüringen, der schnellste Verkehrsservice. Auf der A4 in Richtung Dresden zwischen Gera und Gera-Leumnitz, Vorsicht, Gegenstände. Dann A71 in Richtung Schweinfurt zwischen Erfurt-Gispersleben und Erfurt-Bindersleben, eine Metallstange auf der Fahrbahn. Dann gibt es auf der A38 in Richtung Göttingen zwischen Groß-Wexungen und Bleicherode ein kaputter LKW. Und im Kreis Sonneberg in Ernsthal, in der Glaswerkstraße, Höhe

0: Der Weg in beiden Richtungen gesperrt nach einem Unfall. Und Blitz haben wir auch auf der B85 Ortsausgang Blankenhain Richtung Teichel. Hat Klaus gesehen. Vielen Dank fürs Melden.
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0: Schön, dass ihr dabei seid mit Olivia Dean. Und So Easy to Fall in Love. Einen schönen sommerlichen Freitag.

Ava Max war das hier gerade auf Antenne Thüringen, Björn Kürbis im Studio. Und das Wochenende ist da. Für die meisten jetzt eh schon. Es gibt noch ein paar Besorgungen zu machen. Ja, klar, man will ja auch morgen das Bier gut gekühlt haben. Wenn es dann heißt, 22 Uhr spielen unsere deutschen Jungs wieder. Bis dahin aber noch mal reinklicken auf antennethüringen.de in unsere App. Oder ganz einfach per WhatsApp Hashtag Wochenende schicken. Und schon bekommt ihr aus der wohl schönsten Redaktion, die unser Funkhaus hier zu bieten hat, unter der Leitung von Elke Schröder, die Wochenendausgeh-Tipps. Ja. Geht raus, habt Spaß, das ist ja ihr Motto. Grimmer Brückenfest ist am Wochenende. In Manebach gibt es morgen 675 Jahre Manebach, also auch da toll. Oder die Ilmenauer Wissenschaftsnacht, auch da geht's richtig zur Sache. In Zedlitz 140 Jahre Freiwillige Feuerwehr oder in Neustadt an der Orla gibt's Brunnenfest. Oder die fabelhafte Kaffeetafel in Bad Frankenhausen. Auch das, so viel ist dabei. Und natürlich, auf dem Wochenende nicht zu vergessen, Fête de la Musique gibt's natürlich auch. Also eine ganze Menge los. 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Oder ihr klickt einfach in unsere Antenne Thüringen App. Und wenn ihr die noch nicht installiert habt, macht's einfach. Da habt ihr auch Antenne Thüringen alles geballt in eurer Hosentasche. Auch Miley Cyrus.

0: Na, werden die Getränke im Kofferraum schon warm? Dann wird es höchste Zeit, die kühl zu stellen. Spätestens morgen Abend, 22 Uhr, heißt es dann wieder Fußball gucken. Und wenn ihr das lieber Public Viewing machen wollt, könnt ihr auch klicken auf antennethüringen.de. Alle Plätze, wo tolles Public Viewing angeboten wird, haben wir euch zusammengestellt. Also da klickt ruhig mal rein und gleich könnt ihr Robin Schulz laut machen hier auf Antenne Thüringen. Ein tolles Fußballwochenende.
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0: Killers mit Human. Es ist Antenne Thüringen hier und jetzt die Thüringen-Reporter aus eurer Region.
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2: Guten Tag. Ein Mann auf einem Baustellendach hat im Weimarer Land einen Polizeieinsatz ausgelöst. Gestern Abend. Anrufer melden der Apolda Polizei, dass sich auf einer landwirtschaftlichen Halle zwischen Kromsdorf und Dehnstedt ein Mann auffällt, der da nichts zu suchen hat. Hochgekommen sein soll er bei einem Baugerüst, angeblich um den Sonnenuntergang zu beobachten. Als die Polizei kam, war der Sonnenanbeter schon weg. Bisher ist auch nicht bekannt, wer es war. Es gibt eine Anzeige wegen Hausfriedensbruchs und es wird weiter ermittelt. Der Ilmenauer Sportplatz des Friedens soll zum modernen Rollsportpark werden. Zumindest langfristig. Erstmal wird jetzt aber umgebaut, die alten Skater-Elemente kommen weg. Sie waren laut Stadt so verschlissen, dass sie zwar noch genutzt werden konnten, einer Prüfung nach heutigen Maßstäben würden sie aber nicht mehr standhalten. Die Holzunterkonstruktionen waren zum Teil schon morsch. Ist dann alles abgebaut, bekommt der ehemalige Sportplatz erstmal eine neue Asphaltdecke und vorübergehend soll die Skateranlage aus dem Ilmenauer Hammergrund installiert werden, damit die Kinder und Jugendlichen ihren Sport weiter ausüben können und ihren wichtigen Treffpunkt hier behalten.
0: Also es ist viel blauer im Himmel, aber auch teilweise ein paar Wölkchen, die sich auftun. Dann kann es örtlich auch nochmal das ein oder andere Gewitter geben. So ist jetzt gerade mal vom Deutschen Wetterdienst mal gekommen als Warnung. Nochmal, nur das muss man mit auf dem Schirm haben. Wir halten euch natürlich hier auf dem Laufenden. Temperaturen heute hochsommerlich 34 Grad, morgen 32 mit ein paar Schauern zwischendurch und am Sonntag dann Gewitter bei um die 30 Grad. 2:02, Antenne Thüringen, der schnellste Verkehrsservice auf der A9 Richtung München. Zwischen Dreußig und Eisenberg steht ein defektes Fahrzeug. Dann A38 in Richtung Göttingen zwischen Großwechslungen und Bleicherode ein kaputter LKW. A38 in Richtung Göttingen zwischen oder in Höhe Kreuz-Rippachtal. Vorsicht, Reifenteile auf der Fahrbahn. Dann B7 zwischen Hohlstedt und Isserstedt. Reifenteile und Metallgitter auf der Fahrbahn. Da steht auch ein kaputter LKW. Und im Kreis Sonneberg in Ernsthal, da ist halbseitig gesperrt nach einem Unfall. Und Blitzer gibt's auch. B85 Ortsausgang Blankenhain Richtung Teichel. Wir wünschen eine gute Fahrt.
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0: Ab geht's in ein tolles Sommerwochenende.

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0: Es ist Antenne Thüringen hier, das war Corey Hart und Sunglasses at Night. Und gleich Sombra mit Homewrecker. Weg ins Wochenende. Und das gibt's natürlich hier auf Antenne Thüringen. Heute in einer ganz besonderen Edition. Und die Challenge Day bei Antenne Thüringen heute Nachmittag. Normalerweise ja der Ivo da, aber Ivo ist heute auswärts unterwegs. Und Ivo muss heute ran. Im Freizeitpark Plon. Da wird nämlich heute eine neue Achterbahn eingeweiht, die heißt Donnerwind. Und Ivo hat noch nie auf einer Achterbahn gesessen und genau deshalb wird es ihm heute auch ein bisschen erschwert oder vielleicht auch erleichtert. Man weiß es halt nicht, denn Ivo soll währenddessen roten Lippenstift auftragen, eine blonde Perücke aufsetzen und Achterbahn von Helene Fischer singen. Also heute Nachmittag werden wir es wissen, ob er es schafft. Im Freizeitpark Plon ist er also jetzt schon unterwegs hin. Wie gesagt, Donnerwind heißt die neue Achterbahn und er wird sie testen. Und ich bin sehr gespannt, was dann am Ende dabei rauskommt. Heute hier auf Antenne Thüringen ab 14 Uhr. Nicht verpassen.
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Allein das ist schon ein toller Sommersong, gerade gehört hier von Felix Jähn und Polina mit The Book of Love. Es ist Freitag, es ist Sonne, Sommermodus hier bei uns in Thüringen und jetzt kommt auch genau der Sound, der sich anfühlt wie so eine warme Luft durchs Fenster, wenn man die Klima noch nicht anhat. Tame Impala, so ein bisschen verträumt, so ein bisschen treibend und plötzlich ist der Kopf schon im Wochenende, obwohl eigentlich der Tag noch gar nicht so zu Ende ist. Der Arbeitstag. Okay, Mucke laut und alles locker machen. Stress aus, Vibes an. Tame Impala, ganz, ganz neu hier auf Antenne Thüringen. Björn Köbis im Studio. Morning.

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10: Der Thüringer Landtag hat wegen künstlicher Intelligenz sehr viel zu tun. Mehr dazu hört ihr jetzt in den Nachrichten um 14 Uhr.
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11: Guten Tag. Thüringens Landtagspräsident Thaddäus König warnt vor einer wachsenden Belastung der Verwaltungen durch den Einsatz von künstlicher Intelligenz bei kleinen Anfragen. Nach Angaben der Landtagsverwaltung wurden in der laufenden Legislaturperiode in weniger als 2 Jahren bereits fast 2700 kleine Anfragen eingereicht.
12: Die Regierung von Ministerpräsident Ramelow musste in 5 Jahren gut 6.100 kleine Anfragen beantworten. Für die laufende Regierungszeit erwartet König einen neuen Rekord. Er sieht zwar keine Möglichkeit, das Fragerecht der Abgeordneten einzuschränken, appelliert aber an sie, es nicht zu übertreiben. Der AfD-Abgeordnete Ringo Mühlmann hatte zum Beispiel offen eingeräumt, dass er KI verwendet, um eine Vielzahl kleiner Anfragen ans Innenministerium zu richten. Jede oder jeder Abgeordnete kann eine solche Anfrage an die Landesregierung richten. Diese ist dann verpflichtend auch zu beantworten. Eduard Schreiber, Antenne Thüringen Nachrichtenredaktion.
11: 35 Grad und mehr. Das kann heute zu erheblichen gesundheitlichen Problemen führen. Der Deutsche Wetterdienst hat eine Hitzewarnung für Thüringen ausgegeben. Für den Bereich von Erfurt aus in Richtung Nordhausen gilt sogar eine Warnung vor extremer Hitze. Im schlimmsten Fall erleidet man einen sogenannten Sonnenstich. Woran aber merke ich, wenn ich zu viel Sonne abbekommen habe?
13: Kopfschmerzen, Übelkeit, Schwindel. Diese Symptome kann auch bekommen, wer schon 1 bis 2 Stunden wieder raus ist aus der prallen Sonne. Schlimmstenfalls kommt es zu einem Hitzschlag, bei dem die Körpertemperatur über 40 Grad steigt und schnell medizinische Betreuung her muss. Damit es nicht so weit kommt, Kappe auf oder Sonnenschirm aufspannen, viel trinken, den Nacken kühlen. Auch Haustieren mehr Wasser als sonst hinstellen und sich im Zweifel mit Hund oder Katze an ein kühleres Plätzchen nach drinnen verziehen. Jan-Henner Reitzer, Antenne Thüringen, Nachrichtenredaktion.
11: In Thüringen wurden im letzten Jahr so wenige Kinder adoptiert wie noch nie. Laut Statistischem Landesamt wurden im Freistaat 65 Kinder adoptiert. Das sind 12 weniger als im Jahr davor. Die Zahl der Adoptionen war auf dem niedrigsten Stand seit Beginn der Datenerfassung im Jahr 1993. Ende des Jahres waren in Thüringen noch 45 Kinder zur Adoption vorgemerkt. Mehr als die Hälfte der adoptierten Kinder war jünger als 3 Jahre.
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11: Viele Menschen in Deutschland sparen, vor allem bei Kleidung sowie beim Besuch von Restaurants, Cafés und Bars. Das zeigt eine Umfrage im Auftrag des Preisvergleichsportals Idealo.
14: Viele Verbraucher wägen Ausgaben derzeit gründlich ab und schieben Anschaffungen auf. Auf neue Klamotten oder Accessoires wird am meisten verzichtet, genauso wie auf Elektronik. Und nach wie vor wird auch bei Lebensmitteln gespart. Das haben über 30% der Befragten angegeben. Es werden dazu Preise verschiedener

0: Anbieter verglichen, Sonderangebote gekauft und dazu Rabattcodes benutzt. Mehr als die Hälfte der Befragten geht weniger essen, aber auch auf Kinobesuche und Konzerte wird verzichtet. Laut Umfrage wird am häufigsten für Urlaube und Reisen gespart und viele legen Geld für die Altersvorsorge beiseite. Tine Klimach, Antenne Thüringen, Nachrichtenredaktion.
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2: Es ist wirklich eine Hitzewand, die uns da entgegenkommt, wenn man rausgeht. Eisenach 31 Grad, in Rudolstadt 32, in Steinach 30 Grad. Und es bleibt das ganze Wochenende heiß. Temperaturtechnisch wird es jetzt von Tag zu Tag sogar noch einen Tick mehr. Morgen dann 35 Grad maximal. Zwischendurch kann aber auch immer mal ein Hitzegewitter mit dabei sein. Wir schauen auf die Straßen. 14.04 Uhr Antenne Thüringen, der schnellste Verkehrsservice. A4 Richtung Frankfurt zwischen Sättelstedt und Eisenach Ost. Aufpassen, hier liegen Gegenstände auf der Fahrbahn. 2 kaputte Autos auf der A9 Richtung Berlin zwischen dem Hermsdorfer Kreuz und Bad Klosterlausnitz. Dann die Gegenrichtung A9 Richtung München zwischen Dreusig und Eisenberg. Hier ein kaputtes Auto. Und ein kaputter LKW steht auf der A38 Richtung Göttingen zwischen Großwechsungen und Bleicherode. Dann haben wir noch eine Meldung von der A38 Richtung Göttingen in Höhe Kreuz-Rippachtal. Aufpassen, hier Fahrzeugteile auf der Fahrbahn und ein kaputter LKW blockiert die rechte Spur. Ein Unfall im Kreis Sonneberg in Ernsthal ist passiert und da ist die Straße aktuell, die Glaswerkstraße in Höhe Telleweg, halbseitig gesperrt. Und Blitzer kennen wir ein. Das werden bestimmt noch mehr. Der steht auf der B85 Ortsausgang Blankenhain Richtung Teichel. Ihr könnt natürlich jederzeit ergänzen über unsere Nummer für alles, WhatsApp-Verkehr und mehr. 0800 3x5 25 50. Und wenn ihr unterwegs seid, eine gute Fahrt.
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2: Fast. Die Madeleine ist heute wieder dabei. Elena ist gleich nochmal hier, weil Ivo heute richtig ins Schwitzen kommt. Was genau da heute abgeht, das machen wir gleich. Das Wichtigste ist...
4: Heute ist wieder Freitag, heute wieder richtig...
2: Genau. Wir steigen jetzt oben auf Wochenend-Sommer-Modus. Happy Wochenende und Ventilatoren dazu, Sommer-Vibes, alles dabei, alle Farben jetzt. Und den Ventilator, den bekommt er auch noch.
5: Viele Menschen

0: Erstes neuer Song.
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0: Wilder Freitag. Normalerweise sind ja hier Elena und Ivo am Nachmittag. Ja. Aber heute ist die Madeleine auch dabei, mal wieder. Denn es wird heute, ja, wild, wie es bei euch eigentlich immer ist, Elena.
2: Ja, ist
0: ihr challenged euch einfach jeden Nachmittag
2: muss
0: irgendwie.
2: Muss halt sein. Ja, aber wenn ich erfahre, dass der Kollege Ivo jetzt hier noch nie in seinem Leben Achterbahn gefahren ist.
0: Was? Ist er nicht?
2: Noch nie hat er das gemacht. Als erwachsener Mann ist er noch nie Achterbahn gefahren. Und das kann ich ja nicht so auf mir sitzen lassen als gute Kollegin. Dementsprechend habe ich halt auch geguckt. Wir haben eine Mitteilung bekommen. Jo, im Freizeitpark Plon, da macht der Donnerwind auf. Ist eine Welt. Neu hat eine Achterbahn und da habe ich mich sofort angemeldet. Also da fährt er jetzt heute auch gefälligst runter bei der Jungfernfahrt. Hallo, das macht Spaß.
0: Ja. Also er ist jetzt gerade auf dem Weg?
2: Richtig, genau. Aha. Er ist auf dem Weg, aber ich habe ihn nicht einfach so dahin geschickt, weil ich dachte mir, ey, einmal Achterbahn fahren ist langweilig, das vergisst du schnell. Dementsprechend haben wir mit den Hörerinnen und Hörern uns zusammen eine Challenge überlegt für Ivo und jetzt muss er von Helene Fischer das Lied Achterbahn singen,
0: oh.
2: Dabei auf der Achterbahn Lippenstift auftragen und, damit das Helene-Double komplett ist, eine blonde Perücke tragen.
0: Also ist ja genau mein Ding. Also hier, Schlager am Start hat er geübt. Also kann er den Song?
2: Er kann den Song sehr, sehr gut, meinte er. Genau, er singt dann den Refrain, hoffentlich dann auch mit schönen roten Lippen und hoffentlich auch mit blonder Perücke immer noch oben auf dem Kopf.
0: Also, wir haben Ivo losgeschickt mit blonder Perücke, rotem Lippenstift. Ja. Und ihr dürft heute Nachmittag live dabei sein, wie er schreiend Achterbahn von Helene Fischer singt.
2: Hoffentlich singend, nicht nur schreiend.
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0: Das ist übrigens der Song. Also wirklich einer meiner Lieblingssongs, deshalb macht er es besser gut und wir sprechen später nochmal mit ihm. 16:10 Uhr sind wir dann alle live dabei, wie er Achterbahn fährt.

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0: Schön, dass ihr bei Antenne Thüringen seid. Willkommen in der Autosauna. Heute ist es, glaube ich, egal, ob ihr im Schatten geparkt habt oder nicht. Aber solltet ihr schon im Auto sein, dann habt ihr wenigstens schon Feierabend. Und dazu ist es hot in Mittelthüringen. Aktuell Orlamünde 33 Grad, in Erfurt sind es 31 Grad, Schlotheim 30 Grad. Hier und da kann es noch örtliche Gewitter geben heute. Wir behalten das natürlich für euch im Auge. Ansonsten geht's das ganze Wochenende eigentlich nur bergauf mit den Temperaturen. Morgen sind wir schon bei 35 Grad maximal, aber auch dann kann ein Gewitter mit dabei sein. 14.30 Uhr haben wir es jetzt, Antenne Thüringen, der schnellste Verkehrsservice. Wir gehen auf die A9 Richtung Berlin zwischen Bad Klosterlausnitz und Eisenberg. Hier zwei kaputte Autos auf dem Beschleunigungsstreifen. Dann die A9 Richtung München zwischen Dreußig und Eisenberg. Hier steht ein defektes Fahrzeug. Kaputter LKW auf der A38 Richtung Göttingen zwischen Großwechslungen und Bleicherode. Hier ist die rechte Spur gesperrt. Und im Kreis Sonneberg hat es in Ernsthal gekracht. Und zwar in der Glaswerkstraße Höhe Telleweg. Hier ist die Straße halbseitig gesperrt. Und im Kreis Greiz zwischen Welsdorf und Pahnsdorf ebenfalls wegen eines Unfalls gesperrt. Blitzer, B85 Ortsausgang Blankenhain Richtung Teichel. Und wenn ihr noch was gesehen habt, dann klingelt bei uns durch. Wir haben eine Nummer für alles, WhatsApp, Verkehr und mehr. Das ist die 0800 3x5 2550. Euch unterwegs eine gute Fahrt.
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0: Elena schon im verdienten Feierabend und Ivo auf dem Weg nach Plon. Er fährt heute das erste Mal Achterbahn. Wir sind hier auf Antenne Thüringen natürlich live mit dabei. Ich bin Madeleine Rausch, hi. Und ich darf euch die Lecker-Schmecker-Songs für die Playlist spendieren. Jetzt Michael Patrick Kelly. Und er hat erzählt, dass er vor kurzem beim Italiener erkannt wurde. Und dann haben sie zu ihm gesagt, hey, du bist doch der Michael Petrocelli. Also ich finde, der Name passt besser zur Hitze. Deshalb jetzt Traces auf Antenne Thüringen. Von Michael Petrocelli.

0: Genau so ist es richtig. Beats ein bisschen runterfahren, letztes To-Do abhaken und dann geht's für euch hoffentlich in den Feierabend. Antenne Thüringen ist hier, Madeleine Rausch im Studio, hi. Und für die richtigen Wochenend-Vibes habe ich auch den perfekten Song für euch. Save My Love. Bei dem Song geht automatisch die Fensterscheibe runter, der Wind weht durchs Haar. Einer der neuesten Lieblinge für den Sommer. Übrigens auch das neueste Werk von Kygo. Und der bringt uns gleich direkt zum Badesee.
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0: Happy Freitag, hier ist Antenne Thüringen. Was hören eigentlich eure Kinder? Also was hören die für Musik? Das ist eine ernst gemeinte Frage. Ich war nämlich gestern beim Zahnarzt und dann war da ein richtig süßes Mädchen und sie hat da so schön in der Spielecke gespielt und hat Golden gesungen, also den hier. Die ganze Zeit hat sie den gesungen. Und ja, verstehe ich, dass Kinder den Song lieben, aber Huntrix kann man jetzt nicht hier in Thüringen live erleben. Deshalb mal ein Tipp von uns. Hört mal rein in die Playlist von Deine Freunde.
1: Er ist der Spielverderber. Spielverderber. 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
0: Da gibt es zum Beispiel den hier, den Spielverderber. Oder wenn es ein bisschen mehr Rap sein soll.
1: Oma, gib mir Schokolade. Yeah, lecker Schokolade.
0: Yeah, macht auch Spaß. Und vor allem kann man Deine Freunde live auf einem Konzert besuchen. Man muss sich übrigens keine Sorgen über die Texte vorhin machen. Die Kinder lernen keinen Scheiß, sondern werden ihr erstes Konzerterlebnis ganz hautnah im Weimar Hallenpark haben. Unter sich, denn es gibt vor der Bühne nur Zutritt für Kinder und jedes Kind kriegt dann aber auch ein Bändchen um mit der Telefonnummer. Es wird also auch keins verloren gehen und ihr chillt euch schön zu uns in den Weimar Hallenpark. Wir kümmern uns um das einmalige Erlebnis, vielleicht ja auch das erste Konzert eurer Mäuse. Und das Ganze ist übrigens nächste Woche am 26. Juni. Die letzten Tickets gibt's auch noch über unsere Homepage und dann machen wir uns einen schönen Abend mit Deine Freunde.
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1: Happy Friday.
2: Es ist heiß. Sucht euch ein schattiges Plätzchen auch am Wochenende.
1: Gut wiederum fürs Public Viewing. 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Und dann feiern wir Montag früh hoffentlich die deutsche Nationalmannschaft wieder ab.
2: Und es gibt noch einen Grund zu feiern. 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
1: Schönes Wochenende.
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1: Sozialbetrüger sollen es in Deutschland künftig schwerer haben. Mehr dazu jetzt in den Antenne Thüringen Nachrichten um 15 Uhr.
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3: Guten Tag. Die Innenminister von Bund und Ländern wollen konsequenter gegen bandenmäßigen Sozialmissbrauch vorgehen. Das haben die Politiker bei der Innenministerkonferenz beschlossen. Die Minister wollen effektive Maßnahmen zur Prävention, Aufdeckung und Strafverfolgung ergreifen, heißt es in dem Beschluss.
4: Hintergrund sind vor allem Fälle, in denen Banden EU-Bürger aus Südosteuropa nach Deutschland geholt und in Scheinarbeitsverhältnisse gebracht hatten, damit sie als Aufstocker Anspruch auf Sozialleistungen erlangen. Zum Teil wurden diese Menschen in sogenannten Schrottimmobilien untergebracht. Polizei, Familienkassen, Jobcenter und Ausländerbehörden sollen enger zusammenarbeiten, um das zu verhindern. Die Innenminister wollen sich außerdem auf EU-Ebene dafür einsetzen, den Zugang von EU-Ausländern zu Sozialleistungen in Deutschland künftig an eine umfassende Beschäftigung zu knüpfen. Tine Klimach, Antenne Thüringen, Nachrichtenredaktion.
3: In Thüringen sollen künftig Jugendliche aktuelle Gesetzentwürfe bewerten. Das Familienministerium lädt dazu nach eigenen Angaben 5000 zufällig ausgewählte Jugendliche zu Umfragen ein. Die Ergebnisse werden dann für den Jugendcheck verwendet. Damit soll die Gesetzgebung in Thüringen besser an die Bedürfnisse von Jugendlichen angepasst werden. In den kommenden Tagen sollen die Jugendlichen eine Einladung bekommen. Eine Online-Umfrage soll etwa 15 Minuten lang dauern. Bis November sind 3 Umfragen zu Gesetzen geplant, so das Ministerium. Künstliche Intelligenz sorgt für immer mehr Anfragen beim Thüringer Landtag. Nach Angaben der Landtagsverwaltung wurden in weniger als 2 Jahren schon fast 2700 kleine Anfragen eingereicht. Thüringens Landtagspräsident Thaddäus König warnt jetzt vor einer wachsenden Belastung der Verwaltung dadurch. Denn die Landesregierung muss auf diese Anfragen antworten. Für die laufende Regierungszeit der Brombeer-Koalition wird ein neuer Rekord bei den Anfragen erwartet. Die AfD hatte schon eingeräumt, bei ihren kleinen Anfragen künstliche Intelligenz zu verwenden. Digitale Bauanträge, gebündelte Förderprogramme, schnellere Verfahren. Bundesbauministerin Verena Huberts will, dass die Baukosten in Deutschland sinken. Dabei soll ein 13-Punkte-Plan helfen. So soll der Wohnungsmangel in Deutschland bekämpft werden.
5: In Deutschland wird zu wenig gebaut. Hohe Kosten sind dafür einer der Hauptgründe, heißt es in dem Aktionsplan. Die Baukosten seien auf ein unsägliches Niveau gestiegen. In dem Aktionsplan kündigte Huberts an, dass Bauanträge ab 2028 nur noch digital möglich sein sollen. Planungsprozesse sollen beschleunigt werden. Außerdem soll serielles und modulares Bauen die Kosten drücken. Einen entsprechenden Gesetzentwurf will das Bundesjustizministerium noch dieses Jahr vorlegen. Dirk Zeitler, Antenne Thüringen, Nachrichtenredaktion.
1: Das Einzige, was heute hilft, ist eine Abkühlung. Entweder ein kaltes Fußbad oder einfach direkt ins Freibad nach Feierabend. In Frankenblick haben wir 30 Grad. Kahla meldet 32 Grad. In Apolda sind es 33 Grad. Wenn es jetzt bei euch heute noch schwarz am Himmel wird, dann kann es ordentlich krachen. Gewitter dann mit Starkregen. Aber es ist wirklich nur vereinzelt. Auch morgen sieht so aus. Erstmal Sonne pur, dann kommen ein paar Wolken rein. Und das gesamte Wochenende temperaturtechnisch über 30 Grad.
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1: 15.03 Uhr, Antenne Thüringen, der schnellste Verkehrsservice. A9 Richtung Berlin zwischen Eisenberg und Dreußig, hier aktuell 3 Kilometer Stau, Grund dafür ist eine Baustelle. A38 Richtung Göttingen zwischen Großwechslungen und Bleicherode, hier steht ein kaputter LKW, der sperrt auch die rechte Spur, die ist hier gesperrt. Und im Kreis Greiz gab es einen Unfall zwischen Welsdorf und Pansdorf, hier ist aktuell die Straße gesperrt. Geblitzt wird auf der B85 Ortsausgang Blankenhain Richtung Teichel. Und wenn ihr noch was gesehen habt, dann klingelt bei uns durch. Wir haben eine Nummer für alles, WhatsApp, Verkehr und mehr. Das ist die 0800 3x5 2550. Euch unterwegs eine gute und sichere Fahrt.
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1: Happy Freitag, happy Feierabend, hoffentlich. Habt ihr bald Feierabend? Wir spielen heute zusammen ein bisschen Mäuschen. Ivo, der hier normal am Nachmittag für euch da ist, ist heute auf großer Mission. Sein erstes Mal Achterbahnfahren im ganzen Leben. Er hat das wirklich noch nie gemacht. Und ihr habt gesagt, na wenn schon, dann wollen wir auch alle dabei sein. Und

0: Happy Freitag, hier ist Antenne Thüringen. Es gibt einen erwachsenen Mann in unserem Team, der fährt heute zum allerersten Mal Achterbahn. Das ist der liebe Ivo, der normalerweise hier ab 2 für euch da ist. Aber heute eben nicht, denn er hat von ganz Thüringen eine Challenge bekommen. Er fährt heute das allererste Mal Achterbahn und dabei habt ihr entschieden, soll er sich einen roten Lippenstift auftragen, eine blonde Perücke anziehen und Achterbahn von Helene Fischer singen. Ach Mensch, Ivo, wo bist du denn gerade?
1: Also ich stehe hier in dem Freizeitpark Plon, wirklich in der schönsten Natur überhaupt. Und in diesem alten Wikinger-Stil ist diese Achterbahn gemacht worden. Riesengroße blaue Schienen, die sich eigentlich durch den gefühlt halben Park erstrecken, wenn man hier mal drauf guckt. Und diese Wegen, die da drauf fahren, sehen aus wie Wikingerboote. Und die sind unfassbar schnell. Sie liegen irgendwie in einem gefühlten 90-Grad-Winkel in der Kurve, dass man fast rausfällt. Und dann fahren sie wieder runter mit Geschwindigkeit ins Wasser rein. Also ich bin ganz gespannt, ob ich da meine Helene Fischer-Performance überhaupt gut durchziehen kann.
0: Also du bist auch noch nass dabei.
1: Ja, das auf jeden Fall. Ich werde auch noch nass. Okay. Aber ich bin eh schon durchgeschwitzt vor Angst.
0: kurz nach 16 Uhr geht's los und du bereitest dich jetzt noch ein bisschen vor, gell?
1: Ja, aber da habe ich auch noch eine Frage, Madeleine. Was würdest du denn sagen? Wie kann ich mich denn einsingen, dass ich da das gleich Achterbahn ordentlich hinschmettern kann?
0: Hast du einen Tipp für mich? Ich wollte gerade sagen, der Song, der liegt mir wirklich am Herzen. Das musst du gut machen. Also, okay. Passend zum Wetter heute, die Sonne.
1: Die Sonne. So, oder? Super.
0: Das klingt ja schon wunderbar.
1: Wirklich alle anderen Medienvertreter und Achterbahnfans gucken mich schon verwirrt an, aber wir sind da.
0: Ach, dann mach direkt noch mal ein bisschen höher. Die Sonne.
1: Die Sonne.
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Lena mit Looking for Love an eurem Freitagnachmittag auf Antenne Thüringen. Bei ihr gab es ja diese Woche schon Baby News und wahrscheinlich ist da jetzt gerade Mittagsschläfchen angesagt. Aber warum denn nicht? Solange es draußen so heiß ist, kann man ja auch drin einfach mal bleiben und sich ein bisschen verkriechen. Und für alle, die gerade am Schwitzen sind, ich schalte jetzt mal ganz schnell für uns 20 Sekunden den Ventilator an, bevor es dann weitergeht

0: hoffe, das hat ein bisschen geholfen.
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0: Es ist Wochenende. Oh, oh, oh, yeah. Antenne Thüringen hier, es ist 15.30 Uhr.
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2: Guten Tag. In Thüringen sollen künftig Jugendliche aktuelle Gesetzentwürfe bewerten. Das Familienministerium lädt dazu nach eigenen Angaben 5000 zufällig ausgewählte Jugendliche zu Online-Umfragen ein. Die Ergebnisse werden dann für den Jugendcheck verwendet. Damit soll die Gesetzgebung in Thüringen besser an die Bedürfnisse von Jugendlichen angepasst werden. In den kommenden Tagen sollen die Jugendlichen eine Einladung bekommen. Eine Online-Umfrage soll etwa 15 Minuten lang dauern. Bis November sind 3 Umfragen zu Gesetzen geplant, so das Ministerium. In Thüringen wurden im letzten Jahr so wenige Kinder adoptiert wie noch nie. Laut Statistischem Landesamt wurden im Freistaat 65 Kinder adoptiert. Das sind 12 weniger als im Jahr davor. Die Zahl der Adoptionen war auf dem niedrigsten Stand seit Beginn der Datenerfassung im Jahr 1993. Ende des Jahres waren in Thüringen noch 45 Kinder zur Adoption vorgemerkt. Mehr als die Hälfte der adoptierten Kinder war jünger als 3 Jahre. Bei der Fußball-WM steht für Gastgeber USA heute das 2. Spiel an. Ab 21 Uhr spielen die Amerikaner gegen Paraguay. Die trinkfesten schottischen Fans haben in den letzten Tagen in Boston schon für einen Biermangel gesorgt. Heute dürfen sie dann wieder im Stadion Stimmung machen und Schottland gegen Marokko anfeuern. Außerdem spielen in der Nacht und am frühen Morgen deutscher Zeit Brasilien gegen Haiti und die Türkei gegen Paraguay. Und jetzt die Veranstaltungstipps für das Wochenende aus eurer Region.
1: Für Mittelthüringen, Petra Kühling.
3: Guten Tag. Ja, und Abkühlung im Freibad oder Badesee ist auf jeden Fall ein Tipp fürs heiße Wochenende bei uns im Freistaat. Aber auch viele Veranstaltungen draußen haben sich auf die Hitze vorbereitet. Beim Erfurter Krämerbrückenfest zum Beispiel wurden zum ersten Mal Sonnensegel aufgebaut, und zwar im Brüdergarten, auf dem Rathausparkplatz und auch hinter der Krämerbrücke, wo der Mittelaltermarkt stattfindet. Kostenloses Trinkwasser findet ihr an den Trinkbrunnen in der Innenstadt. Und dann feiert ihr 3 Tage lang das größte Thüringer Altstadtfest. Ilmenau ist morgen Abend. Pflicht für alle, die auf Technik und Experimente stehen. Zur Wissenschaftsnacht werden wieder tausende Besucher erwartet, freut sich Professor Stefan Sinzinger an der TU Ilmenau für Forschung und Nachwuchs zuständig.
4: Die lange Nacht der Wissenschaft beschränkt sich aber nicht nur auf die Universität. Ist ja ein Abend für die Bevölkerung, gemeinsam von der Stadt und allen Innovationstreibern in Ilmenau. Für die Universität ist es natürlich wichtig, dass die Bevölkerung halt sieht, wir sind auch Menschen aus Fleisch und Blut und noch keine KI-gesteuerten Roboter, die an Themen arbeiten, die eine durchaus gesellschaftliche Relevanz haben.
3: Insgesamt gibt es mehr als 170 Programmpunkte von der Innenstadt über den Unicampus bis hin zum Gewerbegebiet am Vogelherd. Wer in Weimar heute Abend spontan noch die Abendsonne genießen will, geht zu Feierabend mit Freunden ab 18 Uhr wieder am Co-Labor am Schlossplatz. Ein DJ legt auf und es gibt kühle Drinks.
0: 37 Grad in Kamsdorf bei Steven gerade. Also die Temperaturen, die betteln sich. In Apolda sind 34 Grad, in Eisfeld 32, Eisenberg 30 Grad. Hier und da können heute aber auch noch ein paar Gewitterwolken reinkommen und dann kann es richtig krachen. So ein Hitzegewitter mit Starkregen und Hagel, alles dabei. Die können auch morgen am Start sein, aber insgesamt bleiben wir um die 30 Grad am Wochenende. 15.34 Uhr, Antenne Thüringen, der schnellste Verkehrsservice. A4 Richtung Dresden, in der Ausfahrt Gera aufpassen, liegen Gegenstände auf der Fahrbahn. Dann die A9 Richtung Berlin zwischen Eisenberg und Dreußig, hier 3 Kilometer Stau, Grund dafür ist eine Baustelle. A9 Richtung München zwischen dem Kreuz Rippachtal und Weißenfels, aufpassen Reifenteile auf der Fahrbahn, da steht auch ein kaputter LKW. Und die A38 Richtung Göttingen zwischen Berger und Heringen, hier ein kaputtes Auto auf der linken Spur. A38 Richtung Göttingen zwischen Großwechslungen und Bleicherode. Hier steht ein kaputter LKW. Die rechte Spur ist gesperrt. Und das war's jetzt erstmal. Wenn ihr noch was gesehen habt, vielleicht auch einen Blitzer, dann klingelt gern durch. Wir haben eine Nummer für alles, WhatsApp, Verkehr und mehr. Das ist die 0800 3x5 2550. Euch eine gute Fahrt.
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0: Schönen Freitag. Wir gönnen uns die die neueste Musik und die kommt jetzt von Leonie und Callum Scott. Und wenn ich das Intro so höre, dann klingt es so ein bisschen wie wenn man ins heiße Auto einsteigt und dann die Hände am Lenkrad verbrennt. Aua? Schönen Feierabend euch.

0: Stimme, die man sogar im Dunkeln mit Oropax erkennen würde. Also, dass unser Ivo so eine schöne Stimme wie Melanie sie hat, das bezweifle ich noch. Aber vielleicht überrascht er uns ja. Kurz nach 16 Uhr ist es soweit. Er wird für uns singen in einer Achterbahn. Und natürlich passt da am allerbesten dieser Song hier.
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0: Das klingt verrückt, aber ja, wir werden dabei sein, wie Ivo zum allerersten Mal in seinem Leben Achterbahn fährt, sich dabei roten Lippenstift aufträgt und mit blonder Perücke Helene Fischer singt. Das ist die Challenge des Tages, die ihr unserem Ivo mit auf den Weg gegeben habt. Wir schalten gleich nochmal zu ihm rüber. Davor aber noch eine mega, mega neue Nummer von Martin Garrix und Ed Sheeran. Repeat it. Gleich auf eurer Feierabend-Playlist.
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0: So, knappe 20 Minuten. Dann hat Ivo sein allererstes Mal Achterbahn fahren. Ja. Antenne richtig. Thüringen hier. Ivo steht schon im Freizeitpark Plon an der neuen Donnerwind-Achterbahn. Und du bist Teil der Jungfernfahrt heute. Deine allererste Achterbahnfahrt. Wie geht's dir?
1: Das ist absolut richtig. Mir geht's im Moment... gelinde gesagt beschissen. Ich bin ultra aufgeregt.
0: Oh yeah.
1: Ich stehe jetzt hier in den Katakomben drinnen, also unter den Schienen von der Achterbahn. Mhm. Das ist eine wunderschöne Wikingerwelt, wo auch super dramatische, ja, sag mal, Game of Thrones Musik läuft, so ungefähr ist die Stimmung. Und okay. ich habe einen Puls von 180 und mir wurde jetzt die wunderschöne Helene Fischer Perücke gerade schon aufgesetzt. Und
0: ja.
1: Dann geht's gleich rein in die Achterbahn und dann wird auf jeden Fall sehr viel von der Achterbahn von Helene Fischer hören.
0: Ja, Thüringen challenge dich. Deine Aufgabe, zieh dir während der Fahrt eine blonde Perücke an, trag einen roten Lippenstift auf und singe für uns Achterbahn von Helene Fischer.
1: Richtig, so ist es.
0: Ivo.
1: Ich bin einigermaßen textsicher, aber ultra aufgeregt.
0: Also bevor du gleich einsteigst, möchte ich dir unbedingt noch was sagen.
1: Ja.
0: Wir vom ganzen Antenne Thüringen-Team, wir unterstützen dich und sind in Gedanken bei dir.
1: Auf jeden Fall, dankeschön.
0: Hör mal hin.
2: Ivo, wenn du das Kribbeln im Bauch fühlst, dann wird dir entweder übelst schlecht und du musst sofort kotzen oder du willst das Gefühl immer wieder spüren. Also, du schaffst das.
3: Also ich habe meine 7-jährige Tochter vor einem halben Jahr dazu gebracht, mit mir Achterbahn zu fahren. Ich habe gedacht, ich brauche meine Frau macht das nicht, also mein Kind hat das Lust. Aber wenn die das schafft, schaffst du das auch.
4: Also Ivo, ich bin jetzt zwar nicht der Achterbahn-Fan, aber bei mir ist es meistens immer so, denk einfach dran, du musst jemandem was beweisen. Bei mir war es meine Nichte, die unbedingt mit mir Achterbahn fahren wollte. Da konnte ich natürlich nicht sagen, du, ich habe Angst. Stell dir einfach vor, du musst das für irgendjemanden Tollen tun und dann macht das auch Spaß.
0: Bist du noch da?
1: Ja, ich bin noch da. Ich muss ehrlich sagen, ich habe gefühlt Tränen in den Augen gerade. Ich bin ultra gerührt. Vielen, vielen Dank.
0: Ja, also wir sind da, wir drücken die Daumen und es geht jetzt gleich los, oder? Wie viele sind noch vor dir?
1: Ja, vielleicht so 10 Leute oder so.
0: Okay.
1: Also im nächsten oder übernächsten Wikingerboot bin ich dann drin. Und ja, also meine Tränen vermischen sich mit Schweiß. Ich bin aufgeregt.

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0: geschützt werden. Darauf haben sich die Innenminister von Bund und Ländern auf ihrer Konferenz in Hamburg geeinigt. Sie reagieren damit auf den Ukraine-Krieg und die damit verbundene Bedrohung durch Russland. Bis 2029 sollen organisatorische, technische und rechtliche Maßnahmen greifen. Für Bundesinnenminister Alexander Dobrindt soll dabei die Bundeswehr eine wichtige Rolle spielen.
1: Bevölkerungsschutz und Bundeswehr, das sind zwei Seiten ein und derselben Medaille. Wir denken Dinge jetzt zusammen, die wir über Jahrzehnte nicht in diesen engen Verknüpfungen gesehen haben und wissen, dass wir sehr stark aufeinander angewiesen sind.
0: In Thüringen sollen künftig Jugendliche aktuelle Gesetzentwürfe bewerten. Das Familienministerium lädt dazu nach eigenen Angaben 5000 zufällig ausgewählte Jugendliche zu Online-Umfragen ein. Die Ergebnisse werden dann für den Jugendcheck verwendet. Damit soll die Gesetzgebung in Thüringen besser an die Bedürfnisse von Jugendlichen angepasst werden. In den kommenden Tagen sollen die Jugendlichen eine Einladung bekommen. Bis November sind 3 Umfragen zu Gesetzen geplant, so das Ministerium. In Thüringen wurden im letzten Jahr so wenige Kinder adoptiert wie noch nie. Laut Statistischem Landesamt wurden im Freistaat 65 Kinder adoptiert. Das sind 12 weniger als im Jahr davor. Die Zahl der Adoptionen war auf dem niedrigsten Stand seit Beginn der Datenerfassung im Jahr 1993. Ende des Jahres waren in Thüringen noch 45 Kinder zur Adoption vorgemerkt. Die Straße von Hormuz soll komplett geöffnet werden. Das sieht das Abkommen zwischen den USA und dem Iran vor. Bei der Sicherung der Straße von Hormuz könnte auch die deutsche Marine helfen. Im aktuellen ZDF-Politbarometer hat sich eine Mehrheit der Befragten dafür ausgesprochen.
2: Das Ergebnis ist schon ein bisschen überraschend, denn wir reden hier im schlimmsten Fall über eine handfeste militärische Konfrontation mit dem Iran, der die Kontrolle über die Meerenge hat. 38% wollen dieses Risiko nicht eingehen und finden, Deutschland soll sich da raushalten. Aktuell sind allerdings schon 2 Schiffe der deutschen Marine auf dem Weg in die Region. An Bord sind 140 Soldaten. Die könnten helfen, die Meerenge von Minen zu befreien. Ob die deutschen Kräfte wirklich zum Einsatz kommen, ist noch völlig offen. Wir sind jedenfalls ready, sagt Verteidigungsminister Pistorius. Uli Reitinger, Antenne Thüringen, Berlin.
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0: Bei der Fußball-WM steht für Gastgeber USA heute das 2. Spiel an. Ab 21 Uhr spielen die Amerikaner gegen Paraguay. Die trinkfesten schottischen Fans haben in den letzten Tagen in Boston schon für einen Biermangel gesorgt. Heute dürften sie dann wieder im Stadion Stimmung machen und Schottland gegen Marokko anfeuern. Außerdem spielen in der Nacht und am frühen Morgen deutscher Zeit Brasilien gegen Haiti und die Türkei gegen Paraguay.
4: Danke dir, Christoph. Es hilft eigentlich nur eine Abkühlung zum Feierabend. Es ist überall heiß. In Jena sind es 33 Grad, Altenburg 31 Grad, Greiz 33. Also vielleicht ja ein leckeres Eis heute noch, denn es bleibt so schön und es bleibt auch heiß. Es können hier und da ein paar Gewitterwolken kommen und wenn es dann kracht, dann richtig, dann ist auch Starkregen mit dabei und vielleicht auch Hagel, aber das ist wirklich nur örtlich. Heute Morgen kann auch Gewitter mit dabei sein und es wird noch heißer, bis zu 35 Grad maximal.
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4: 16.03 Uhr, Antenne Thüringen, der schnellste Verkehrsservice. A9 Richtung Berlin zwischen Bad Lobenstein und Schleiz. Aufpassen, liegen Reifenteile auf der Fahrbahn. Dann die A9 Richtung Berlin weiter zwischen Eisenberg und Dreußig hier. Aktuell Stau wegen einer Baustelle. A9 Richtung München zwischen dem Schkeuditzer Kreuz und Leipzig West. Aufpassen, hier liegen mehrere Spanngurte auf der Fahrbahn. Dann die A9 Richtung München Das ist genau dieselbe Richtung zwischen dem Kreuz Rippachtal und Weißenfels. Reifenteile auf der Fahrbahn, es steht auch ein kaputter LKW. Dann haben wir noch die A38 Richtung Göttingen. Zwischen Großwechslungen und Bleicherode hier auch ein kaputter LKW, der blockiert die rechte Spur. A71 Richtung Sangerhausen, zwischen Stadt Ilm und Arnstadt Süd. Hier ein kaputtes Auto auf dem Standstreifen, es steht direkt vor dem Tunnel. Und dann haben wir noch den Kreis Schmalkalden-Meiningen zwischen Schwarzau und Ebertshausen. In beiden Richtungen steht auch ein kaputtes Auto. Geblitzt wird zum Feierabend jetzt nicht, zumindest ist uns keiner bekannt. Also wenn ihr irgendwo einen rumstehen sehen habt, klingelt durch. Wir haben eine Nummer für alles, WhatsApp-Verkehr und mehr. Das ist die 0800 3x5 2550.
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2: Nein, die Madeleine ist heute hier. Grund dafür ist, dass der Ivo heute eine riesengroße Challenge vor sich hat. Er fährt das allererste Mal Achterbahn und wir können alle Mäuschen spielen. Vor, ist noch nicht so lange her, da war das letzte Gespräch mit ihm und da habe ich ihn gefragt, wie es ihm geht.
3: Geht's im Moment, gelinde gesagt, beschissen.
2: Wir sind auf jeden Fall dabei, live. Noch diese Stunde, aber davor schauen wir noch aufs Deutschlandspiel morgen und wie das Wetter wird fürs Public Viewing.

0: schönes Wochenende. Hier ist Antenne Thüringen und unsere Verkehrshotline ist natürlich rund um die Uhr geöffnet. Die Madeleine ist hier, hallo.
1: Hallo, hier ist der Jürgen.
0: Hallo Jürgen.
1: Ich wollte euch noch einen Blitz anmelden.
0: Wo steht er denn?
1: In Hummelsheim aus Richtung Neustadt-Orla.
0: Und du bist hoffentlich nicht reingefahren.
1: Nein,
0: du fährst immer ordentlich.
1: Ja.
0: Hast du denn schon Feierabend, Jürgen?
1: Ja, gleich.
0: Also du bist jetzt quasi schon Richtung Wochenende unterwegs.
1: Richtig.
0: Sehr gut, dann genieß das schöne Wetter. Schwitz nicht zu viel. Danke dir fürs Melden.
1: Bitte.
0: Ciao. Ciao. Und wenn ihr auch noch was gesehen habt, dann macht's wie Jürgen. Einfach durchklingeln 0800 3x die 52550. Und wenn ihr jetzt Richtung Feierabend unterwegs seid, dann natürlich eine gute und sichere Fahrt mit Coldplay We Pray.

0: Höchsttemperaturen betteln sich. Es ist wirklich richtiges Grillwetter heute.
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0: Und wahrscheinlich muss man heute schnell sein, um noch eine Bratwurst abzustauben. Es haben sicherlich viele vor, den Rost anzuschmeißen am Wochenende. Das Wetter eignet sich auch eigentlich perfekt dafür. Wie wird's denn, Antenne Thüringen Wetterexperte Carsten Brandt? Die Hitzewelle rollt ja jetzt an.
2: Ja, große Hitzewelle dann auch in Thüringen. Die Temperaturen, die gehen ordentlich nach oben. Ich bin jetzt hier schon am Badesee. Freue mich jetzt gleich drauf, hier ins kühle Nass reinzusteigen.
0: Aha.
2: Temperaturen heute noch mal bis 35 Grad ansteigend, aber auch Gewittergefahr. Also einzelne Schauer und Gewitter sind dann möglich. Der Sonntag ist dann auch noch mal heiß und genauso der Montag, 33 bis 35 Grad in Thüringen, Thüringer Wald 30 Grad, rechnet auch mit einzelnen kräftigen Schauern und Gewittern.
0: Also wenn du sagst, zwischendurch kann es immer mal gewittern, wir sind natürlich alle gespannt auf morgen Abend, wenn dann Deutschland spielt.
2: Also Thüringen vor großer Hitze, leider Gewitter, vermutlich dann auch während des Deutschlandspiels, zumindest lokal. Nur mit Glück ist man da trocken durch. Temperaturen noch mal bis 33, 35 Grad ansteigend.
0: Also okay, aber nicht überall nass, das merkt man uns schon mal. Aber wenn ihr jetzt ganz sicher gehen wollt, dann den Rost am besten einfach überdachen. So ein Pavillon oder ein Dach, das spendet ja auch ein bisschen Schatten. Also doppelt gut und dann lasst ihr es euch schmecken.
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0: Der Song wird nie schlecht. Stumbling In von Cyril für euren Freitag, Feierabend, Wochenende. Wie schön. Und jetzt gibt's dann gleich die Veranstaltungstipps aus eurer Region. Davor schauen wir mal noch, was sonst so los ist. 16.30 Uhr haben wir's.
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2: Guten Tag. Bei der Suche nach einem vermissten Baby in Renningen in Baden-Württemberg wurde eine Leiche entdeckt. Das hat die Polizei mitgeteilt. Es könnte sich bei der Leiche um den vermissten Jungen handeln, so die Polizei. Allerdings muss noch bestätigt werden, wer die Leiche ist. Der etwa 3 Monate alte Junge war seit kurz vor Mitternacht vermisst worden. Bei der Suche hat die Polizei Hubschrauber, Drohnen und Wärmebildkameras eingesetzt. Künstliche Intelligenz sorgt für immer mehr Anfragen beim Thüringer Landtag. Nach Angaben der Landtagsverwaltung wurden in weniger als 2 Jahren schon fast 2700 kleine Anfragen eingereicht. Thüringens Landtagspräsident Thaddäus König warnt jetzt vor einer wachsenden Belastung der Verwaltung dadurch. Denn die Landesregierung muss auf diese Anfragen antworten. Für die laufende Regierungszeit der Brombeer-Koalition wird ein neuer Rekord bei den Anfragen erwartet. Die AfD hatte schon eingeräumt, bei ihren kleinen Anfragen künstliche Intelligenz zu verwenden. Science City Jena hat den ersten Neuzugang für die kommende Saison vorgestellt. Der US-Amerikaner Jamari Baker Jr. soll den Basketball-Bundesligisten verstärken. Der 28-Jährige wechselt vom Zweitligisten Eisbären Bremerhaven nach Thüringen. Und jetzt die Veranstaltungstipps für das Wochenende aus eurer Region.
1: Für Mittelthüringen Petra Kühling.
3: Guten Tag. Das Wochenende mit dem längsten Tag des Jahres wird in vielen Städten mit der Fête de la Musique gefeiert. Sonnenwendfeier heißt es dagegen morgen in Marnebach. Der Ilmenauer Ortsteil feiert 675-jähriges Jubiläum. Und das dann eine ganze Woche lang. Eröffnet wird morgen Nachmittag im Festzelt an der Bergwachthütte mit Bratwurst, Gulaschsuppe und Getränken und dann Tanzabend mit dem Wilbury Clan. Fußball haben viele von euch sicher auch fest eingeplant. Morgen spielt wieder Deutschland im zweiten Gruppenspiel. Bei der WM geht's gegen die Elfenbeinküste. Und braucht ihr noch einen Public Viewing-Tipp? Gibt's den jetzt von Maren Brandt.
4: In Bad Berka wird das Spiel diesmal im Ilmtal-Stadion gezeigt. Da der Anstoß erst um 22 Uhr ist, wird vorher auch schon die Partie Niederlande gegen Schweden übertragen. In Arnstadt am Sportplatz am Obertunk steigt morgen die Mini-WM. 32 E-Junioren-Teams kämpfen da am Tag um die Weltmeisterschaft. Am Abend steigt dann das große Vereinsfest mit Public Viewing im Festzelt. Der Studentenclub in Weimar überträgt das Spiel im Kasseturm. Ab 18 Uhr startet hier die Pre-Party mit dem DJ-Duo Henne und Timo. Die Qual der Wahl habt ihr in Erfurt. Am Petersberg ist Platz für rund 2000 Fans. Etwas gemütlicher wird es am Kulturbahnhof. Dazu zeigen in der Stadt jede Menge Restaurants und Kneipen das Spiel.
3: Dazu parallel Krämerbrückenfest. Also Erfurt wird sicher pickepacke voll. Etwas gemächlicher schlendert ihr in Buttstedt über den Kreativmarkt. Findet morgen ab 13 Uhr auf dem historischen Friedhof Camposanto statt. Es gibt Handgemachtes unter anderem aus Holz, Stoff, Wolle, Schiefer oder Glas.
0: Und verbrennt euch die Finger nicht am Lenkrad, wenn ihr in euer Auto einsteigt, das den ganzen Tag in der Sonne stand. Aktuell sind es 33 Grad in Arnstadt, Schmölln meldet 29 Grad, in Gotha sind es 33 Grad. Und boah, das bleibt so. Wenn jetzt am Himmel aber ein paar schwarze Wolken kommen, dann kann es heute auch noch ordentlich krachen. Gewitter dann mit Starkregen, aber wirklich nur vereinzelt. Und auch morgen sieht so aus. Erstmal Sonne pur, dann kommen ein paar Wolken rein. Und das gesamte Wochenende bleiben wir über 30 Grad. 16.33 Uhr, Antenne Thüringen, der schnellste Verkehrsservice. Feierabendverkehr auf der A9 Richtung Berlin zwischen Bad Lobenstein und Schleiz. Hier aufpassen, da liegen Reifenteile auf der Fahrbahn. Dann haben wir noch 3 Kilometer Stau auf der A9 Richtung Berlin zwischen Eisenberg und Dreusig. Grund dafür ist eine Baustelle. Und im Kreis Schmalkalden-Meiningen hat es gekracht. Zwischen Schwarzer und Ebertshausen ist hier steht ein kaputtes Auto. Blitzer kennen wir ein, der steht in Hummelshain aus Richtung Neustadt-Orla kommend. Und wenn ihr noch was gesehen habt, dann klingelt bei uns durch. Wir haben eine Nummer für alles, WhatsApp-Verkehr und mehr. Das ist die 0800 3x5 25 50. Euch eine gute und sichere Fahrt.
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0: Antenne Thüringen. Hallihallo bei diesem Spaß heute.
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0: Also nur, dass ihr schon mal gehört habt, wie der Song richtig klingt. Das ist Achterbahn von Helene Fischer. Und Thüringen hat entschieden, dass Ivo wenn er heute das allererste Mal in seinem Leben Achterbahn fährt, sich zuerst roten Lippenstift auftragen soll, eine blonde Perücke anziehen muss und dann diesen Song für uns performen soll. Und jetzt mal die Frage, wie geht's denn der angehenden Helene Fischer?
6: Ich muss jetzt sagen, jetzt habe ich auch schon Donnerwind in der Hose. Also es ist wirklich sehr, sehr hoch. Diese Bahn fahren unglaublich schnell. Und ja, meine Laune steigt. Ne? Ich habe richtig Lust.
0: Und wir sind alle dabei. Gleich.

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0: Es ist soweit. Der große Moment. Ivo ist heute im Freizeitpark Plon und fährt das allererste Mal in seinem Leben Achterbahn. Thüringen hat ihm eine Challenge mitgegeben. Er soll während der Fahrt roten Lippenstift auftragen und dann mit blonder Perücke Achterbahn von Helene Fischer singen. Ja, und wir schalten jetzt einfach direkt zu Ivo.
1: Es geht los. Okay. Wow. Helene Fischer ist ab jetzt ein Wikinger. Und sie hört nur einen Radiosender. Nämlich Antenne Thüringen! Oh mein Gott! Oh mein Gott! Fucking hell! Oh mein Gott! Junge, Junge, Junge! Junge, der war ja... Wow! Oh! Ich bin nass! Überall, drinnen und draußen! Okay, ab geht's mit dem Lippenstift! Okay. Und plötzlich stehst du da und lachst mich an. In meinem Kopf ist eine Achterbahn. Aber drum wird alles still. Keine Menschen. Okay. Aber drum wird alles still. Keine Menschen mehr. Und die Lichter strahlen in tausend Farben. Sag mal, spürst du das auch? Gefühle außer Plan. In meinem Kopf ist eine Achter. Klatschen Sie mit!
0: Wir klatschen alle mit. Also, ob Helene Fischer jetzt stolz ist bei dem Sprechgesang, das wissen wir nicht. Aber Ivo, wir sind's. Das erste Mal Achterbahn gefahren und dann mit Helene. Und wenn ihr euch den ganzen Spaß mal live in Farbe anschauen wollt, dann klickt rüber auf Facebook und Insta, da könnt ihr alles sehen.
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1: Bei dieser verrauchten Stimme will man einfach nur eine Abkühlung. Und die Freibäder, die haben auch dementsprechend vorgesorgt dieses Wochenende. Hi, hier ist Antenne Thüringen mit Madeleine Rausch. In Jena zum Beispiel gibt es dieses Wochenende längere Badezeiten. Die Freibäder haben wirklich das ganze Wochenende bis 19 Uhr offen. Im Ostbad ist dann noch morgen 12 Stunden Schwimmen. Dort werden dann so die Bahnen gezogen und in den Stauseen kann man ja natürlich auch rund um die Uhr eine Abkühlung holen. Und wir holen uns gleich Grilltipps vom amtierenden deutschen Grillmeister, gleich hier bei mir im Interview. Davor kühlt uns Loy noch ein bisschen runter mit ihren Uhs. Und ihr habt hoffentlich einen kühlen Kopf und seid schon im Wochenendmodus. Happy Freitag!

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2: Es ist heiß. Sucht euch ein schattiges Plätzchen auch am Wochenende.
1: Cool wiederum fürs Public Viewing. 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Und dann feiern wir Montag früh hoffentlich die deutsche Nationalmannschaft wieder ab.
2: Und es gibt noch einen Grund zu feiern. 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
1: Ja.
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1: Schönes Wochenende.
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2: Zwischen Israel und der libanesischen Hisbollah gibt's wohl eine Waffenruhe. Mehr dazu hört ihr jetzt in den Antenne Thüringen Nachrichten. Es ist 17 Uhr.
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4: Guten Tag. Israel und die libanesische Hisbollah haben sich auf eine neue Waffenruhe geeinigt. Diese soll bereits in Kraft getreten sein. Der Hisbollah nahestehende Quellen bestätigen die Vereinbarung. Eine offizielle Reaktion aus Israel gibt es noch nicht.
5: Die Trump-Regierung macht Druck auf Israel, denn von Ruhe im Konflikt mit der Hisbollah-Miliz im Libanon hängt der ganze Iran-Deal ab. Weitere Verhandlungen mit dem Iran liegen so lange auf Eis. Teheran sitzt da eindeutig am längeren Hebel und droht mit erneuter Schließung der Straße von Hormuz, wenn die USA sich nicht an die Bedingungen des Rahmenabkommens halten. Und dazu gehört ein Ende der israelischen Angriffe im Libanon. Israel und Hisbollah werfen sich gegenseitig vor, die Waffenruhe zu brechen. USA.
4: Die deutsche Bevölkerung soll besser vor Bedrohungen von außen geschützt werden. Darauf haben sich die Innenminister von Bund und Ländern auf ihrer Konferenz in Hamburg geeinigt. Sie reagieren damit auf den Ukraine-Krieg und die damit verbundene Bedrohung durch Russland. Bis 2029 sollen verschiedene Maßnahmen greifen.
6: Bei früheren Innenministertreffen stand die Migration ganz oben auf der Tagesordnung. Nun haben hybride Angriffe und unsichere Weltlage den Fokus verschoben. Es geht um zivile Verteidigungsfähigkeit. Und das erklärt auch den Gastauftritt von Verteidigungsminister Pistorius bei den Innenministern. Denn laut Bundesinnenminister Dobrindt sind Bevölkerungsschutz und Bundeswehr zwei Seiten einer Medaille. Von Dobrindt erwarten die Ressortchefs der Länder, dass er bald ein Schutzraumkonzept vorliegt. Dirk Zeitler, Antenne Thüringen, Nachrichtenredaktion.
4: In Thüringen sollen künftig Jugendliche aktuelle Gesetzentwürfe bewerten. Das Familienministerium lädt dazu nach eigenen Angaben 5000 zufällig ausgewählte Jugendliche zu Online-Umfragen ein. Die Ergebnisse werden dann für den Jugendcheck verwendet. Damit soll die Gesetzgebung in Thüringen besser an die Bedürfnisse von Jugendlichen angepasst werden. In den kommenden Tagen sollen die Jugendlichen eine Einladung bekommen. Eine Online-Umfrage soll etwa 15 Minuten lang dauern. Bei der Suche nach einem vermissten Baby in Renningen in Baden-Württemberg wurde eine Leiche entdeckt. Das hat die Polizei mitgeteilt. Es könnte sich bei der Leiche um den vermissten Jungen handeln, so die Polizei. Allerdings muss noch bestätigt werden, wer die Leiche ist. Der etwa 3 Monate alte Junge war seit kurz vor Mitternacht vermisst worden. Das Baby soll zum Zeitpunkt des Verschwindens im Kinderwagen gelegen haben. Bei der Suche hat die Polizei Hubschrauber, Drohnen und Wärmebildkameras eingesetzt.
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4: Bei der Fußball-WM geht der zweite Spieltag der Gruppenphase heute weiter. Ab 21 Uhr spielt Gastgeber USA gegen Australien. Ab Mitternacht haben die lautstarken schottischen Fans wieder ihren Auftritt. Dann spielt Schottland gegen Marokko. Außerdem spielen in der Nacht und am frühen Morgen deutscher Zeit Brasilien gegen Haiti und die Türkei gegen Paraguay.
2: Danke dir, Christoph. Also heute gibt's wirklich nur eins. Schwitzen. Aktuell haben wir in Dingelstedt 32 Grad. In Meiningen sind es 33 Grad. In Weimar 32 Grad. Und Petra aus Heiner hat gerade eine richtig schöne Nachricht geschrieben per WhatsApp. Sie trägt die Post aus und sie hat geschrieben, dass es ein paar gab, die ihr heute ein kühles Getränk gesponsert haben. Also schön, dass ihr auch gegenseitig an euch denkt. Ist auch gut bei der Hitze, denn die bleibt auch noch das ganze Wochenende. Wenn ihr jetzt eine schwarze Wolke am Himmel seht, dann kann es auch passieren, dass auch noch ein Hitzegewitter heute stattfindet. Aber ansonsten bleibt es wirklich schön und über 30 Grad.
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2: 17.05 Uhr, Antenne Thüringen, der schnellste Verkehrsservice. A9 Richtung Berlin zwischen Bad Lobenstein und Schleiz. Aufpassen hier, Reifenteile auf der Fahrbahn. Dann die A9 Richtung Berlin zwischen Eisenberg und Dreußig. Da haben wir 3 Kilometer Stau. Grund dafür ist eine Baustelle. Und hier liegen auch, auf der Gegenrichtung liegen Gegenstände auf der Fahrbahn. Also A9 Richtung München zwischen Dreußig und Eisenberg. Weiter auf der A38 Richtung

0: Göttingen zwischen Bleicherode und Breitenworbis. Hier auch Reifenteile auf der Fahrbahn und ein kaputter LKW steht da auch. In Weimar, Erfurter Straße, defekter PKW im Kurvenbereich und im Kreis Schmalkalden-Meiningen haben wir eine Sperrung zwischen Schwarzau und Ebertshausen, hier in beiden Richtungen. Blitzer, Hummelshain aus Richtung Neustadt-Orla, das ist der einzige, den wir heute kennen. Wenn ihr was gesehen habt, dann klingelt doch super gern bei uns durch. Wir haben eine Nummer für alles, WhatsApp, Verkehr und mehr, die 0800 3x5 2550.
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0: Die Madeleine ist heute dabei. Hallo, der Ivo ist heute Achterbahn gefahren, Elena schon im Wochenende und wir haben das schöne Vergnügen. Ich dachte mir so, die Wursttheken, die bleiben am Wochenende sicher nicht gefüllt. Also ich meine, wenn nicht dieses Wochenende, wann sonst den Rost anwerfen? Und deshalb habe ich mir einen echten Experten eingeladen. Er ist amtierender deutscher Grillmeister. Und was die Grilltrends 2026 sind, das besprechen wir gleich mit ihm. Und versprochen, liebe Vegetarier, es ist auch was für euch dabei.

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1: Dieses Wochenende werden wir wahrscheinlich wieder durch viele Straßen laufen und es wird nach angebranntem Rost riechen. Ach, bester Geruch überhaupt, oder? Und damit wir gewappnet sind und vielleicht nicht nur eine Bratwurst draufwerfen, dachte ich mir, ich kontaktiere mal den amtierenden deutschen Meister im Grillen. Ralf Ahrens heißt er. Er wohnt im Schwaberländle. Und Ralf, was sind denn so die Grilltrends 2026?
2: Also was zurzeit extrem läuft, was auch komplett bei Social Media immer weiter durch die Decke geht, auch mal nicht nur ans Fleisch zu denken, sondern auch die Beilagen so ein bisschen zu fokussieren. Mhm. Nicht komplett vegetarisch zu grillen, aber auch einfach mal das Vegetarische, auf dem mal eine Chance zu lassen und einfach auch mal schöne Beilagen.
1: Mir läuft jetzt schon das Wasser im Mund zusammen, aber was denn für Beilagen? Was ist denn so?
2: Ja, einfach gerade so ein geräuchertes Süßkartoffelpüree, wenn ich meine Süßkartoffel räuche oder wenn ich einen gesmokten Burrata mache, also schön diesen, ich weiß nicht, kennst du Burrata? Das ist wie eine Mozzarella, sage ich jetzt mal, und innen drin eher eine cremige Füllung. Und wenn ich den richtig schön anräuche und dann gerade mit diesem Süßkartoffelpüree kombiniere, so ein bisschen asiatisches Grillgemüse dazu mache, das ist einfach eine hervorragende Kombi, die man immer wieder abspielen kann. Aber auch gerade so ein schönes angegrilltes Brot mit so ein bisschen wilden Brokkoli oder eine schöne Ricotta-Creme dann mit drauf, bisschen Pilz oder sowas. Da gibt's einfach so, so tolle Sachen und Aromen, die man auch rausarbeiten kann.
1: Wir Thüringer, wir lieben ja unsere Bratwurst.
2: Ja,
1: gibt's da
2: auch
1: noch
2: die Thüringer Bratwurst.
1: Gibt's da auch noch einen Megatipp für uns, damit die Bratwurst. Also ich habe das oft jetzt schon gehabt, dass die dann so heiß sind und dann verbrennt man schon beim ersten Bissen, verbrennt man sich alles irgendwie im Mund.
2: Ja, aber das ist dann einfach deine Ungeduld, das muss man ganz klar sagen. Ne? Da einfach lieber kurz warten oder ein bisschen mehr kalten Senf drauf machen, dass es schneller runterkühlt. Nein, aber das ist dann wirklich, also es muss heiß sein, die Wurst muss ja heiß gegrillt werden, das ist vollkommen richtig und das ist auch gut so. Aber auch da, ich habe schon so viele unterschiedliche Tipps gehört, gerade schon aus Thüringen sozusagen. Manche legen ja die Wurst vorher noch in Bier oder in Wasser noch irgendwie ein und was weiß ich. Also da gibt es ganz, ganz viele verschiedene. Manche stechen sie ein mit einer kleinen Nadel und sowas, dass die innen drinne das Fett oder die Flüssigkeit, dass sie nicht platzt. Aber da ist für mich auch, also wenn ich eine Thüringer hier habe, dann grille ich die wirklich erst ziemlich langsam, am Ende gebe ich noch einmal kurz Vollgas. Ich mache sie auch gerne einfach auf der Plansche, nicht auf dem Rost, dass ich sie erst auf dem Rost hochziehe und am Ende auf der Plansche grill, dass sie ein richtig schönes Grillmuster hat oder eine gleichmäßige Bräunung. Aber am Ende muss das jeder so machen, wie er es am liebsten mag. Der eine mag sie ein bisschen heller, der andere mag sie ein bisschen dunkler. Du magst sie sehr heiß. Aber wichtig ist, dass es am Ende schmeckt.
1: Das ist das Allerwichtigste. Danke, Ralf Ahrens. Er ist deutscher Grillmeister und dann kann ich nur sagen, schmecken lassen.
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0: Ein Sommerwochenende steht an. Und dann noch Deutschlandspiel. Deutschland Elfenbeinküste morgen. Und ich freue mich, dass ihr Antenne Thüringen anhabt. Madeleine Rausch hier, hallo. 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Also Public Viewing ist auch am Start. Ihr werdet nichts verpassen. Habt eine tolle Party. Also kommt mit nach Plauen, wenn ihr Lust habt. Wenn ihr woanders Fußball schauen wollt, dann klickt mal auf antennethüringen.de. Da haben wir eine komplette Public Viewing Karte für euch bereitgestellt. Und wenn ihr was ganz anderes machen wollt, dann gibt's jetzt gleich um 17.30 Uhr die Veranstaltungstipps aus eurer Region.
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6: 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Aber ey, ich stehe überhaupt nicht auf Zwerge. 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
0: Und was in Thüringen und in der Welt los ist, wir schauen auf ein kleines Update. Jetzt ist es 17.30 Uhr.
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14: Guten Tag. Israel und die libanesische Hisbollah-Miliz haben sich nach Angaben eines US-amerikanischen Regierungsvertreters auf eine neue Waffenruhe geeinigt. Sie soll schon in Kraft getreten sein. Der Hisbollah nahestehende Quellen bestätigen die Vereinbarung. Eine offizielle Reaktion aus Israel gibt es bisher nicht. In den letzten Monaten gab es immer wieder schwere militärische Angriffe von beiden Seiten. Bei der Suche nach einem vermissten Baby in Renningen in Baden-Württemberg wurde eine Leiche entdeckt. Das hat die Polizei mitgeteilt. Es könnte sich bei der Leiche um den vermissten Jungen handeln, so die Polizei. Allerdings muss noch bestätigt werden, wer die Leiche ist. Der etwa 3 Monate alte Junge war seit kurz vor Mitternacht vermisst worden. Das Baby soll zum Zeitpunkt des Verschwindens im Kinderwagen gelegen haben. Bei der Suche hat die Polizei Hubschrauber, Drohnen und Wärmebildkameras eingesetzt. Bei der Fußball-WM geht der 2. Spieltag der Gruppenphase heute weiter. Ab 21 Uhr spielt Gastgeber USA gegen Australien. Ab Mitternacht haben die lautstarken schottischen Fans wieder ihren Auftritt. Dann spielt Schottland gegen Marokko. Außerdem spielen in der Nacht und am frühen Morgen deutscher Zeit noch Brasilien gegen Haiti und die Türkei gegen Paraguay. Und jetzt die Veranstaltungstipps für das Wochenende aus eurer Region.
13: Für Mittelthüringen Petra Kühling.
15: Hallo. Den Sommer feiern ist dieses Wochenende wieder in vielen Städten angesagt. Bei der Fête de la Musique am Sonntag gibt's viel Live-Musik in den Straßen. Hier bei uns in der Mitte sind wieder Weimar, Apolda und Erfurt dabei. Weimar zum Beispiel schon zum 20. Mal. Auf 11 Bühnen gibt's Programm. Alles dabei von Chorgesang über Folk, Jazz und Pop bis zu Rock, Indie und Elektro. Gefeiert wird die Fête de la Musique immer am 21. Juni. Einst in Frankreich erfunden, begrüßen so inzwischen mehr als 1000 Städte weltweit den Sommer. In Apolda geht's am Sonntag schon um 14 Uhr los in der Lutherkirche, auch ein guter Ort zum Abkühlen. Danach auch hier quer über die Stadt verteilt Live-Musik. Etwa im Paulinenpark am Eiermannbau oder auch in der Kulturfabrik. In Erfurt sind an 34 Orten Konzerte geplant, darunter Domplatz, Wenigemarkt und Anger. Das Besondere hier in diesem Jahr, Fett- und Krämerbrückenfest fallen zusammen. Wird damit ein nahtloser Übergang, die Live-Musik in der Stadt einfach verlängert. Arnstadt feiert ab morgen außerdem Wollmarkt, eins der beliebtesten Volksfeste der Region, sagt der Schaustellerverband. Es gibt 25 Fahrgeschäfte, darunter die Klassiker Autoscooter, Breakdancer und Geisterbahn. Hoch hinaus geht es in Weimar mit dem laut Betreiber höchsten Panoramalift der Welt. Steht auf dem Goetheplatz und bringt euch auf über 70 Meter. Ihr sitzt in Skigondeln und die drehen sich für den perfekten Rundumblick. Der Panoramalift bleibt bis 11. Juli, ist täglich von 11 bis 20 Uhr geöffnet. Freitags und samstags eine Stunde länger. Und noch mehr Tipps für euer Wochenende findet ihr bei uns im Netz auf Antenne Thüringen.
0: Und wenn ihr so einen Abkühlungstipp habt, wie ihr euch jetzt hier zum Feierabend abkühlt, dann klingelt mal durch. Verratet uns allen, denn es ist überall so über 30 Grad immer noch und so bleibt's auch. Hier und da kann es mal kurz schwarz am Himmel werden. Es sind vereinzelte Hitzegewitter angesagt, jetzt auch das ganze Wochenende. Aber kurz gesagt, es gibt lauwarme Nächte und heiße Tage. Der Sommer ist da. 17.33 Uhr haben wir es, Antenne Thüringen, der schnellste Verkehrsservice. Und da gehen wir direkt auf die A9 Richtung München zwischen Dreußig und Eisenberg. Aktuell 7 Kilometer Stau, Grund dafür ist eine Baustelle. A38 Richtung Göttingen zwischen Bleicherode und Breitenworbis. Vorsicht, hier Reifenteile auf der Fahrbahn, da steht auch ein kaputter LKW. Und die B247 ist aktuell zwischen Hohenkirchen und Schwabhausen gesperrt. Das hat Simon von unterwegs gemeldet, danke dir. Also wenn ihr euch auskennt, dann einfach dort mal erstmal nicht langfahren. In Weimar steht ein kaputtes Auto in der Erfurter Straße, das blockiert den Bereich. Und das war's, einen Blitzer kennen wir noch, der steht in Hummelshain aus Richtung Neustadt-Orla kommend. Alle Blitzer, Straßenmeldungen, was auch immer ihr gesehen habt, klingelt hier durch 0800 3x5 25 50. Und wenn ihr unterwegs seid, natürlich eine gute Fahrt.
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0: Und wir gönnen uns jetzt das musikalische kalte Fußbad. Lush Life von Sarah Larsson.

0: Big in Japan. Großes Like. Der Sänger von Alphaville, der hat übrigens ganz, ganz viele Songs in seinem Treppenhaus aufgenommen, weil es dort den besten Natural Hall gibt, sagt er. Und ich finde, das hat sich gelohnt. Schönen Feierabend, hier ist Antenne Thüringen mit Madeleine Rausch. Und wenn ihr jetzt, also wenn wir es jetzt gerade schon von schönen Stimmen haben, ich zeige euch nochmal die Performance von Ivo, wie die heute geklungen hat.
1: 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In meinem Kopf ist eine Achterbahn. Um uns rum wird alles still. Keine Menschen.
0: Ja, das sollte Achterbahn von Helene Fischer sein. Er war nämlich heute das erste Mal Achterbahnfahren in seinem Leben im Freizeitpark Plon und hat eine Aufgabe bekommen. Er sollte sich einen roten Lippenstift auftragen während der Fahrt, dabei eine blonde Perücke tragen und eben Achterbahn von Helene Fischer singen. Also die Bilder sind echt Gold wert. Ihr könnt die ganzen Videos jetzt schon bei uns auf Insta und Facebook sehen und wir sprechen gleich nochmal mit ihm, wie er es überlebt hat und mal schauen, ob er noch mit uns sprechen möchte.
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0: Drop Dead. Ach,
1: zum Verlieben, diese Olivia Rodrigo. Neuer Hit war das Drop Dead auf Antenne Thüringen. Und ihr Lieben, wir gönnen uns jetzt auch nochmal eine ganz andere Performance zum Verlieben in der ganz vollen Pracht.
2: Und plötzlich stehst du da und lachst mich an. In meinem Kopf ist eine Achterbahn. Aber drum wird alles still. Keine Menschen.
1: Das war Ivo auf der Achterbahn. Und jetzt haben wir Ivo hoffentlich nach der Achterbahn komplett in der Leitung. Ivo!
2: Hallo!
1: Poche das Herz noch.
2: Ganz tolle. Ich bin in ganzen Stücken vom Donnerwind wieder ausgestiegen und runtergekommen. Und du kannst dir nicht vorstellen, wie glücklich ich gerade bin, weil ich habe davor schon kurz cool getan, aber als das Ding dann losgedonnert ist, wortwörtlich, oh Gott, da ist mir das Herz in die Hose gerutscht.
1: Also ich habe mir den Spaß jetzt ja schon mal auf Insta angeschaut.
2: Ja.
1: Du hast ja richtig Performance abgelegt.
2: Ja, ich hab tatsächlich ein, zwei Kurven gebraucht, bis ich dann irgendwie in so einer Stimmung war zu performen, weil davor war nur ganz viel, Hilfe, Aber dann habe ich versucht, dem wunderbaren Hit von Helene Fischer gerecht zu werden und auf der Achterbahn zu performen.
1: Ja, Thüringen hat dir ja die Challenge mitgegeben. Du sollst einen Lippenstift auftragen und noch Achterbahn singen mit einer Perücke. Bist du jetzt sauer auf Thüringen?
2: Oh nö, sauer nicht. Ich bin, ich konnte verstehen, was Thüringen da wollte, was meine Kollegin Elena aus Nachmittag da wollte, weil in dem Moment, wo ich dann gesungen habe und sogar drumherum ein, zwei Leute eingestimmt haben, da war es dann doch ganz witzig. Aber als ich so halb in der Kurve hing auf, weiß ich nicht, 8 bis 10 Metern Höhe und ich dann fast aus der Gondel da rausgeknallt bin, da habe ich wirklich kurz Angst ums Leben gehabt.
1: Das war jetzt dein allererstes Mal Achterbahn fahren. Was sagst du?
2: Ja.
1: Würdest du es wieder tun?
2: Naja, die zwei Kollegen, die mit waren, die haben gesagt, komm, fahren wir noch eine Runde. Ich habe gesagt, danke, passt, alles gut. Dankeschön, weil ich habe erstmal so 2, 3 Momente gebraucht. Also es ist sehr, sehr coole Erfahrung gewesen. Freizeitpark Plon, wunderschöne Anlage, tolle Natur für die Kids, für die Kleinen, für die Großen. Mega geil. Ich glaube, ich brauche dann immer so 1, 2 Wochen Vorbereitung, bevor ich so eine Minutenfahrt machen kann. Aber wenn man mich vorbereitet, dann wird das sicher eine ganz tolle Sache.
1: Jetzt kommst du erstmal heim und dann reden wir weiter.
2: Ja, genau.
1: Danke dir.
2: Dann gibt's einen Beruhigungstee und dann passt das.

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9: Guten Abend. Die deutsche Bevölkerung soll besser vor Bedrohungen von außen geschützt werden. Darauf haben sich die Innenminister von Bund und Ländern auf ihrer Konferenz in Hamburg geeinigt. Sie reagieren damit auf den Ukraine-Krieg und die damit verbundene Bedrohung durch Russland. Bis 2029 sollen organisatorische, technische und rechtliche Maßnahmen greifen. Für Bundesinnenminister

0: angewiesen sind.
1: Israel und die libanesische Hisbollah-Miliz haben sich nach Angaben eines US-amerikanischen Regierungsvertreters auf eine neue Waffenruhe geeinigt. Sie soll schon in Kraft getreten sein. Der Hisbollah nahestehende Quellen bestätigen die Vereinbarung. Eine offizielle Reaktion aus Israel gibt es bisher nicht. In den letzten Monaten gab es immer wieder gegenseitige Angriffe. In Thüringen sollen künftig Jugendliche aktuelle Gesetzentwürfe bewerten. Das Familienministerium lädt dazu nach eigenen Angaben 5000 zufällig ausgewählte Jugendliche zu Online-Umfragen ein. Die Ergebnisse werden dann für den Jugendcheck verwendet. Damit soll die Gesetzgebung in Thüringen besser an die Bedürfnisse von Jugendlichen angepasst werden. In den kommenden Tagen sollen die Jugendlichen eine Einladung bekommen. Eine Online-Umfrage soll etwa 15 Minuten lang dauern. Bis November sind 3 Umfragen zu den Gesetzen geplant, so das Ministerium. Die Straße von Hormuz soll komplett geöffnet werden. Das sieht das Abkommen zwischen den USA und dem Iran vor. Bei der Sicherung der Straße von Hormuz könnte auch die deutsche Marine helfen. Im aktuellen ZDF-Politbarometer hat sich eine Mehrheit der Befragten dafür ausgesprochen.
2: Das Ergebnis ist schon ein bisschen überraschend, denn wir reden hier im schlimmsten Fall über eine handfeste militärische Konfrontation mit dem Iran, der die Kontrolle über die Meerenge hat. 38% wollen dieses Risiko nicht eingehen und finden, Deutschland soll sich da raushalten. Aktuell sind allerdings schon 2 Schiffe der deutschen Marine auf dem Weg in die Region. An Bord sind 140 Soldaten. Die könnten helfen, die Meerenge von Minen zu befreien. Ob die deutschen Kräfte wirklich zum Einsatz kommen, ist noch völlig offen. Wir sind jedenfalls ready, sagt Verteidigungsminister Pistorius. Uli Reitinger, Antenne Thüringen, Berlin.
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1: Science City Jena hat den ersten Neuzugang für die kommende Saison vorgestellt. Der US-Amerikaner Jamari Baker Jr. soll den Basketball-Bundesligisten verstärken. Der 28-Jährige wechselt vom Zweitligisten Eisbären Bremerhaven nach Thüringen.
4: So schön dieses Wetter auch ist, so langsam, also es macht irgendwie langsamer, habe ich das Gefühl. Beziehungsweise vielleicht liegt das auch nur an mir, weil jetzt dann auch bald Feierabend angesagt ist. Aber davor machen wir jetzt erstmal noch das Wetter und eigentlich braucht man nicht viel erzählen. Also wenn es schwarz am Himmel wird, dann kann es ein Hitzegewitter geben. Jetzt das ganze Wochenende möglich, aber ansonsten wirklich heute 30 Grad plus. Morgen sind es 35 Grad plus und am Sonntag sieht es genauso aus. 18.03 Uhr, Antenne Thüringen, der schnellste Verkehrsservice. A4 Richtung Frankfurt zwischen Nora und Erfurt-Fieselbach. Vorsicht hier, Gegenstände auf der Fahrbahn. 7 Kilometer Stau haben wir auf der A9 Richtung München zwischen Dreußig und Eisenberg. Grund dafür ist eine Baustelle. Dann die A9 Richtung München weiter zwischen Markt Czorgast und Bad Berneck-Himmelkron. Hier ein kaputter LKW. Noch ein kaputter LKW auf der A38 Richtung Göttingen zwischen Bleicherode und Breitenworbis. Hier liegen auch Reifenteile auf der Fahrbahn. Die B247 zwischen Schwabhausen und Hohenkirchen ist jetzt gesperrt. Hier gab es einen Unfall. Und dann kennen wir noch einen Blitzer. Den hat Holger gesehen. Danke dafür. In Hummelsheim steht der Richtung Kahla. Und wenn ihr noch was gesehen habt, dann klingelt bei uns durch. Wir haben eine Nummer für alles. WhatsApp, Verkehr und mehr. Das ist die 0800 3x5 2550. Euch eine gute Fahrt.
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4: Hallo, hallo. Und auch heute wieder am Abend Tickets für die Störtebeker Festspiele. Also so kurz nach 19 Uhr spielen wir wieder unser schönes Feierabend-Quiz gemeinsam. Und wenn ihr jetzt auch endlich mal zu Hause angekommen seid, dann sagt zu euren Klamotten genau das, was alle Farben in seinem neuen Song sagt. Baby.

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1: Saxophon, Orgel und die Stimme von Gerhard Schöne gibt's heute Abend zum Auftakt des Thüringer Orgelsommers. Los geht's um 7:30 in der Stadtkirche Gotha. Ein zweites Konzert mit Jens Goldhardt, Ralf Benschuh und Gerhard Schöne gibt's morgen Abend in der Bonifatiuskirche Sömmerda. Der Titel: Das, was aus der Seele kommt. Bis zum 19. Juli laufen beim Orgelsommer unter dem Motto Orgel und Poesie 50 Konzerte in ganz Thüringen mit Musik von Bach bis Pop, Jazz, Weltmusik und Tango. Morgen rühren im Kloster Volkenroda die Motoren. Ein Biker-Gottesdienst ist um 11 angesagt. Die Maschinen stehen dann vorm Christuspavillon am Klosterteich und lassen, bevor es losgeht, echten Sound hören. Außer Live-Musik und Segen für die Biker gibt's Benzingespräche und eine schöne Ausfahrt. Ob Harley oder Motorroller, alle sind willkommen. Jazz for Fun, das ist der Jazz- und Popchor Jena. Und der gibt morgen um 17 Uhr ein Konzert in der Stadtkirche Kahla. Das Programm heißt From Roots to Crowns und ist ein Mix aus indigenen Gesängen, Blues, Jazz und Pop. Der Eintritt ist frei, Spenden sind willkommen. Der Handglockenchor Gotha lädt am Sonntag um 17 Uhr in die St. Peter und Paul Kirche nach Großfahna bei Gotha ein. Das wunderbare Repertoire besteht aus Originalkompositionen für Handglocken und speziellen Arrangements, zum Beispiel auch Filmmusiken, Musicals und Musik aus aller Welt. Wenn man den feuchten Finger über den Rand vom Weinglas bewegt, gibt es ja diesen tollen singenden Sound. Ein ungewöhnliches Konzert für Chor und Weingläser, das gibt's am Johannistag, 24. Juni im Augustinerkloster Erfurt. Sonnengesang und Sternenleuchten. Unter der Überschrift kombiniert Kantorin Ingrid Kasper ihren exzellenten Augustiner Vokalkreis mit Werken der Kunstschule Imago. Und das Publikum darf auf Weingläsern mitmusizieren. Die werden vorher per Wasserstand gestimmt. Am Mittwoch um 19.30 Uhr in der Augustinerkirche Erfurt. Schönes Wochenende. Andrea Tierstappen, Antenne Thüringen, Evangelische Redaktion.

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0: Abend. Happy Wochenende. Jetzt ist es 6:30.
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2: Guten Abend. Israel und die libanesische Hisbollah-Miliz haben sich nach Angaben eines US-Regierungsvertreters auf eine neue Waffenruhe geeinigt. Sie soll schon in Kraft getreten sein. Der Hisbollah nahestehende Quellen bestätigen die Vereinbarung. Eine offizielle Reaktion aus Israel gibt es bisher nicht. In den letzten Monaten gab es immer wieder schwere militärische Angriffe von beiden Seiten. In Thüringen wurden im letzten Jahr so wenige Kinder adoptiert wie noch nie. Laut Statistischem Landesamt wurden im Freistaat 65 Kinder adoptiert. Das sind 12 weniger als noch im Jahr davor. Die Zahl der Adoptionen war auf dem niedrigsten Stand seit Beginn der Datenerfassung im Jahr 1993. Ende des Jahres waren in Thüringen noch 45 Kinder zur Adoption vorgemerkt. Mehr als die Hälfte der adoptierten Kinder war jünger als 3 Jahre alt. Bei der Fußball-WM geht heute der 2. Spieltag der Gruppenphase weiter. Ab 21 Uhr spielt Gastgeber USA gegen Australien. Ab Mitternacht haben die lautstarken schottischen Fans wieder ihren Auftritt, denn dann spielt Schottland gegen Marokko. Außerdem spielen in der Nacht und am frühen Morgen deutscher Zeit noch Brasilien gegen Haiti und die Türkei gegen Paraguay. Und jetzt die Veranstaltungstipps für das Wochenende aus eurer Region.
1: Für Mittelthüringen Petra Kühling.
3: Hallo. Ein Wochenende mit viel Live-Musik und Kleinkunst dürfte wieder zehntausende Menschen nach Erfurt locken. Es ist Krämerbrückenfest, laut Stadt das größte Altstadtfest in Thüringen. Offiziell eröffnet wurde es eben von Till Eulenspiegel mit dem traditionellen Schauspiel des Jugendtheaters Die Schotte auf dem Benediktsplatz. Im Zentrum des Fests klar die Krämerbrücke und die größte Bühne steht wie immer auf dem Domplatz. Da seht ihr morgen ab 12 zum Beispiel die Siegerin des diesjährigen Thüringen-Grammy, Lori Usay aus Weimar.
4: Wir haben richtig Bock. Für mich ist bei den Konzerten wichtig, eine Experience zu schaffen. Also, dass wir nicht einfach nur auf die Bühne kommen und dann da spielen, sondern dass es wirklich ein Erlebnis wird. Und hoffentlich schaffe ich es, dann da einen Raum zu öffnen, an dem alle gemeinsam kurz fühlen können für diese Stunde. Und wir kommen auf jeden Fall mit Bühnenbild und schicken Sachen und... Ja, ich will noch gar nicht so viel spoilern.
3: Also selbst gucken. Morgen Mittag. Es folgen abends unter anderem Joris und Mia. Kommt ihr von außerhalb, reist am besten mit der Bahn nach Erfurt. Mit dem Auto nutzt die Park- und Ride-Parkplätze etwas außerhalb. Die EFAG setzt übers Wochenende auch größere Busse und Straßenbahnen ein und die sind auch länger unterwegs als sonst. Schon mal zum Vormerken in Weimar. Da wird gerade die Bühne im Weimarhallenpark aufgebaut. Zum ersten Mal bespielt wird sie am Donnerstag beim Fest der Demokratie. US-Sänger Ray Dalton tritt auf. Nächste Woche Freitag dann für die Kids deine Freunde. Und am Samstag ist das Open Air laut und draußen zurück mit Lea und Paul Wetz.
0: Und dazu einfach nur ein schönes Wochenendwetter. Und wahrscheinlich werden die ganzen Sonnencremetuben ordentlich leer. Also auf jeden Fall nicht vergessen. Wir knacken jeden Tag jetzt die 30 Grad. In der Nacht werden es auch nur 20. Also es werden auch lauwarme Nächte. Wenn sich ein bisschen was am Himmel zusammenbraut, dann kann schon auch mal ein richtiges Hitzegewitter dabei sein, örtlich. Dann ist aber auch Hagel, Starkregen und Co. mit am Start. Ansonsten schön. 18.31 Uhr Antenne Thüringen, der schnellste Verkehrsservice. A4 Richtung Frankfurt zwischen Nora und Erfurt-Fieselbach. Achtung, Gegenstände auf der Fahrbahn. Dann haben wir noch A9 Richtung München zwischen Dreußig und Eisenberg. Hier staut sich an der Baustelle. Ein kaputter LKW auf der A9 Richtung München zwischen Markt Schorgast und Bad Berneck-Himmelkron. Dann die A38 Richtung Göttingen zwischen Bleicherode und Breitenworbis. Aufpassen, Reifenteile auf der Fahrbahn. Hier auch ein kaputter LKW. A71 Richtung Sangerhausen zwischen Marsbach und Münnerstadt. Hier Gegenstände auf der Fahrbahn, das ist konkret ein Leitpfosten. Und dann haben wir noch die B247 zwischen Schwabhausen und Hohenkirchen, aktuell gesperrt wegen eines Unfalls. Blitzer steht in Hummelshain Richtung Kahla, danke an Holger. Und ihr könnt euch jederzeit melden, wenn ihr was gesehen habt über die Antenne Thüringen Hotline. Das ist die 0800 3x5 2550. Oh, und jetzt habe ich den Martin fast vergessen. Der hat nämlich was gemeldet.
5: Grüße zu euch nach Weimar ins Studio. Und zwar habe ich eine Verkehrsmeldung. Ob der A4 Richtung Frankfurt staut sich zwischen der Raststätte Eichelborn und der Abfahrt Erfurt-Fieselbach.
0: Danke dir, Martin, fürs Durchgeben und euch unterwegs eine gute und sichere Fahrt.
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12: Mit Eduard Schreiber. Unsere Themen: Würdigung für Thüringer Sportler und Sportlerinnen heute im Thüringer Landtag. Warum das für THC-Trainer Herbert Müller ein ganz besonderer Moment ist, das hört ihr gleich. Dann spielt Deutschland morgen gegen die Elfenbeinküste. Wir klären, warum das für Jonathan Tah ein ganz emotionales Spiel werden könnte. Und dann gibt's noch Sonnencremes im Test bei uns.
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12: Die Handballerinnen des THC und die Rollstuhlbasketballer der Thüringer Bulls wurden heute für ihre Leistungen in der letzten Saison gewürdigt. Der Thüringer Landtag und die Staatskanzlei haben die Vereine heute empfangen. Der THC hat in der Saison den 3. Platz in der Bundesliga erreicht. Außerdem haben es die Handballerinnen bis ins Finale der European League geschafft. Der Verein zählt seit vielen Jahren zu den erfolgreichsten Frauenhandballmannschaften Deutschlands und repräsentiert den Thüringer Sport auch international. Cheftrainer Herbert Müller im Gespräch mit Antenne Thüringen. Chefreporter Andreas Heidenreich.
13: Ich erlebe einen grinsenden Herbert Müller, der gerade hier vom THC steht, direkt im Landtag. Heute für euch, glaube ich, auch ein ganz besonderer Tag, einfach mal auch der Wertschätzung.
14: Ja, außerdem kommt man gerade aus dem Urlaub, weil man hat jetzt doch schon seit 2 Wochen Pause und fiebert eigentlich schon wieder der Vorbereitung der nächsten Saison hin, aber letztendlich ist es immer schön, wenn man auch dann merkt, was da eigentlich für schweißtreibende Arbeit dahinter steckt, damit eine Mannschaft letztendlich dort landet, wo man will, nämlich ganz an die Spitze.
13: Was bedeutet das für euch heute auch gerade diese Ehrung, diese Einladung vom Landtag, auch der Staatskanzlei?
14: Ich glaube, es ist wichtig, diese Aufmerksamkeit auch zu kriegen. Wir wissen genau, dass auch Damenhandball nur eine Randsportart ist. Und nur ich allein kann das einschätzen, wie viel diese Mädels eigentlich arbeiten, um dorthin zu kommen. Das ist sowas von professionell. Wenn man 8-mal in der Woche, teilweise 2-mal am Tag, sich schindet ohne Ende, so viel schweißtreibende Kraft dann da auch investiert, um das zu erreichen, dann ist das etwas, wenn dann im Nachhinein das auch gewürdigt wird, was Wunderschönes, wo man dann auch merkt, es ist diese Aufmerksamkeit da, aber auch diese Wertschätzung von anderen Gebieten, speziell in dem Fall auch von der Politik.
13: Es ist natürlich auch gesprochen worden ein bisschen von Nachwuchs. Es geht um neue Zugänge, die kommen. Natürlich bewegt sich der Kreisel immer weiter, auch beim THC. Was kommt da auf euch zu, beziehungsweise was habt ihr jetzt für die nächste Saison jetzt geplant?
14: Man hat es ja auch erwähnt, unser großes Problem ist immer, dass wir die besten Spielerinnen eigentlich nicht halten können. Das ist meistens so ein Zwei-Jahres-Rhythmus, weil wir die Spieler mit Zwei-Jahres-Verträgen ausstatten. Aber dann kommen die potenteren Vereine, die finanziell uns so weit überlegen sind und kaufen uns die besten Spielerinnen weg. Das heißt, wir haben 8 neue, was mich besonders freut. Es sind aber auch 4 junge Deutsche dabei. Eine davon ist unsere ganze Nachwuchsarbeit auch durchgegangen. Eine zweite, die auch aus dem eigenen Nachwuchs noch dazukommt. Und das ist dann schon wichtig, dass diese Basis da ist, diese Breite. Einfach, dass von unten in der Jugend gut gearbeitet wird. Und das ist ganz essentiell. Und da muss ich sagen, haben wir eigentlich einen ganz guten Zulauf. Gerade auch bei den Minis.
12: 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Die deutsche Fußballnationalmannschaft ist heute nach Toronto gereist. Dort wartet morgen im zweiten WM-Gruppenspiel die Elfenbeinküste. Vor dem Abflug hat das Team noch das Abschlusstraining in seinem Quartier in Winston-Salem absolviert. Thomas Bremser aus der Antenne Thüringen-Redaktion. Was gibt's Aktuelles aus dem deutschen Lager zu berichten, einen Tag vor dem Duell gegen die Elfenbeinküste?
4: Ja, das Wichtigste, alle sind weiterhin fit. Auch Manuel Neuers Wadeheld. Den habe ich gestern auf dem Weg zum Training gesehen. Da ist er mit dem Fahrrad durch den Park gefahren, hat Kopfhörer getragen und nett gegrüßt. Danach auf dem Weg zur Pressekonferenz hat er mit mehreren US-Amerikanern Selfies gemacht. Die waren total aus dem Häuschen. Und danach ist er direkt wieder aufs Rad gestiegen zum Hotel. Neuer ist wirklich froh über sein Comeback hier und glaubt an den Titel.
15: Ich traue es der Mannschaft auf jeden Fall zu, sonst wäre ich nicht hier.
4: Die WM soll dann aber auch sein letztes Turnier gewesen sein mit dem DFB. Zumindest hört sich so an.
12: Wie ist der zweite Gegner der Deutschen jetzt eigentlich so einzuschätzen?
4: Ja, vor allem die deutsche Abwehr dürfte diesmal mehr Arbeit bekommen. Denn vor allem Jan Diomande ist schnell und brandgefährlich. Der 19-Jährige spielt bei RB Leipzig und gilt als neuer Hoffnungsträger. Manuel Neuer warnt schon.
15: Sie haben alle Speed, gerade in der Offensivreihe. Da geht es halt wirklich darum, auch nie abzuschalten, immer hellwach zu sein.
4: Also hochkonzentriert sein, da ist natürlich das ganze Team gefragt, aber vor allem natürlich die Abwehr.
12: Ein ganz besonderes Spiel wird es ja für Jonathan Tah, der hat nämlich Wurzeln in der Elfenbeinküste. Was sagt der zu diesem ganz besonderen Duell?
4: Genau, sein Vater kommt aus der Elfenbeinküste. Er selbst war letztes Jahr noch dort, um seine Oma zu besuchen.
16: Ich bin als Deutscher aufgewachsen in Deutschland, aber natürlich durch meinen Vater habe ich was von der Kultur mitbekommen. Fühle mich auch verbunden und deswegen wird es besonders.
4: Jonathan Tah wird wieder mit Nico Schlotterbeck die deutsche Abwehr dirigieren und diesmal sicher mehr zu tun bekommen als gegen Curaçao.
12: Danke Thomas, und wer morgen draußen schaut, der sollte sich bei dem Wetter unbedingt eincremen beim Public Viewing. Viele Eltern greifen bei Sonnencremes oft zum teuren Produkt, doch genau das muss nicht die beste Wahl sein. Die Stiftung Warentest hat 23 Kinder Sonnenschutzmittel geprüft und kommt zu einem klaren Ergebnis. Viele günstige Cremes schützen sehr zuverlässig, während sogar einige hochpreisige Produkte durchfallen. Gleichzeitig zeigt der Test erstmals, wie groß der Zielkonflikt zwischen Sonnenschutz und Umweltschutz aktuell noch ist. Darüber sprechen wir jetzt mit Lea Lukas von der Stiftung Warentest. Lea, 5 Produkte fallen durch. Was haben die denn falsch gemacht?
17: Also das A und O bei Sonnenschutzmitteln ist natürlich, dass sie vor UV-Strahlung schützen, vor UVA und UVB-Strahlung. Und wenn wir die Produkte ins Prüfinstitut geben, dann gucken wir als allererstes, schützen sie so, wie sie es versprechen. Und wenn das nicht der Fall ist, also wenn der Sonnenschutzfaktor von 30, 50 oder 50 plus nicht eingehalten wird, wie er auf der Verpackung steht, oder der entsprechende UVA-Schutz eben auch nicht geboten ist, dann fallen die Produkte bei uns automatisch durch. Sie sind dann mangelhaft und wir schicken sie auch in keine weiteren Prüfungen mehr, wenn wir das wissen. Denn ein Sonnenschutzmittel ist natürlich dafür da, vor UV-Strahlung zu schützen. Und wenn die Produkte das nicht können, dann müssen wir sie auch nicht weiter untersuchen.
12: Ihr habt, wie gesagt, zum ersten Mal auch Umwelteigenschaften bewertet. Warum eigentlich?
17: Also wir passen unsere Tests immer wieder neuen wissenschaftlichen Erkenntnissen an, aber natürlich auch dem Zeitgeist. Und das ist einfach klar, vielen Menschen ist es inzwischen sehr viel bewusster oder sehr viel wichtiger, auch auf die Umwelt zu achten. Und dem wollen wir natürlich auch gerecht werden. Man hat inzwischen auch viel mehr wissenschaftliche Erkenntnisse zu Inhaltsstoffen wie zum Beispiel UV-Filtern. Die sind in Sonnenschutzmitteln ja unverzichtbar. Aber man fragt sich natürlich, was machen die in der Umwelt? Und das ist ja inzwischen kein Geheimnis mehr, dass einige Stoffe, die in Kosmetikprodukten eingesetzt werden, eben für die Umwelt nicht ganz unkritisch sind. Und wir wollen da natürlich auch drüber aufklären, weil das vielen Menschen auch wichtig ist. Und deswegen deswegen beziehen wir das inzwischen auch in unsere Untersuchungen ein.
12: Danke, Lea. Und eine weitere wichtige Erkenntnis aus dem Test: Die besten Produkte kosten teilweise weniger als 3 Euro pro 100 Milliliter. Entscheidend ist am Ende aber nicht nur die Creme selbst, sondern eben auch, dass sie großflächig aufgetragen wird. 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Und jetzt gibt's die wichtigsten Meldungen von unseren Thüringen-Reportern aus der Antenne Thüringen Regionalredaktion.
18: Der Stadtrat Friedrich Roder hat gestern Abend klar Nein zu Windrädern im Wald gesagt, und das gleich 3-mal. Zuerst wurde ein Beschluss aus dem Jahr 24 noch erweitert. Damals war beschlossen worden, in der Gemeinde Friedrich Roder solle es keine Windräder geben. Jetzt wurden die Gemarkungen Finsterbergen, Ernstroda und Kumbach in den Beschluss einbezogen. Einstimmig. Jan Walter.
19: Außerdem wurde beschlossen, dass geprüft werden soll, ob der Wald um Friedrich Roder und seine Ortsteile Erholungswald werden kann. Ein Antrag ist nach Thüringer Waldgesetz möglich, so Bürgermeister Kai Brückmann. Aber erst müssen Vor- und Nachteile abgewogen werden, so der Bürgermeister. Denn in einem Erholungswald ist zum Beispiel keine Bewirtschaftung mehr erlaubt, sondern nur Pflege. Dafür müssen die Waldbesitzer entschädigt werden von der Stadt.
18: Der dritte Beschluss betrifft das Vorhaben eines privaten Waldbesitzers auf dem Brandkopf zwischen Friedrich Roder, Finsterbergen und Tambach-Dietharz. Der will dort 15 Windräder bauen lassen, heißt es. Dagegen soll der Bürgermeister rechtlich vorgehen, so der Beschluss. Stand jetzt liegt aber noch kein Bauantrag vor, so der Bürgermeister. Erst wenn der da ist, kann auch dagegen vorgegangen werden.
19: Am Wochenende wird auf dem Schleizer Dreieck Rad gefahren. Bereits 300 Teilnehmer haben sich zum Schleizer Dreieck Jedermann angemeldet. Wer kurz entschlossen noch mitfahren will, kann sich vor Ort noch anmelden, sagen die Organisatoren. Am Samstag gibt's die Radtouristikfahrt. Die 76 Kilometer lange Strecke durch den Saale-Orla-Kreis führt durch das Ober- und Unterland, vorbei an Bleiloch und Hohenwartestausee. Die Fahrzeit ist nicht so ausschlaggebend. Wichtig ist das Erlebnis gemeinsames Radfahren in der Region. Auch E-Bikes sind zugelassen. Und in Schmölln musste gestern Abend die Polizei wegen einer Ruhestörung ausrücken. Ein 31-jähriger betrunkener Mann war den Beamten gegenüber sehr aggressiv. Er wollte sich nicht ausweisen und widersetzte sich allen Anweisungen, sodass eine zweite Streife angefordert wurde. Als ihn Beamte nach einem Ausweis durchsuchen wollten, stieß er die Beamten weg. Dann, als ihm Handschellen angelegt werden sollten, wehrte er sich aus Leibeskräften. Ein Beamter wurde dabei leicht verletzt. Der Betrunkene musste mit in Gewahrsam. Erst dadurch kehrte wieder Ruhe ein ins abendliche Schmölln.
20: In Mühlhausen wird morgen der erste Tierfriedhof in Nordthüringen eröffnet. Zentrum des neuen Tierfriedhofs Seelengarten ist eine Erinnerungspyramide mit einem Gemeinschaftsgrab für Urnenbestattungen. Hier können auch persönliche Erinnerungstafeln angebracht werden. Auch Erdbestattungen mit Einzelgräbern sind möglich. Der Seelengarten liegt direkt neben dem neuen Friedhof an der Eisenacher Landstraße. Der Besitzer Burkhard Höch führt schon seit 17 Jahren Tierbestattungen aus Heiligenstadt durch. Tiere, vor allem Hunde, Katzen und Kleintiere, können im Umkreis von 100 Kilometern, also aus ganz Nordthüringen, abgeholt werden. Die ursprüngliche Idee für den Tierfriedhof kam von Stadtrat Alexander Wettig. Als Hundebesitzer brachte er den Vorschlag ein, der vor 2 Jahren beschlossen wurde. Er freut sich, dass Tierhalter jetzt endlich einen Platz haben, um sich von ihren Liebsten zu verabschieden und ihnen zu gedenken. In Leinefelde wurde eine Frau angefahren. Gestern Nachmittag war sie an der Birkunger Straße unterwegs, als ein Lieferfahrer rückwärts ausparken wollte. Beim Ausparken hat er die Fußgängerin übersehen. Dadurch fuhr er gegen sie. Die Frau stürzte und verletzte sich leicht. Sie musste in ein Krankenhaus gebracht werden.
21: Zum 8. Mal in Folge sind die Thüringer Bulls in diesem Jahr deutscher Meister geworden. Heute Vormittag wurden die Rollstuhlbasketballer aus Elxleben dafür von Thüringer Staatskanzlei und Landtag geehrt. Zusammen mit den Handballerinnen des Thüringer HC, die auch eine Megasaison hinter sich haben. Und solche Anerkennung ist wichtig, freut sich Bulls-Trainer André Binek.
22: Ja, es ist eine Riesenehre, diese Wertschätzung zu kriegen von der Politik, von anderen Vereinen und so weiter. Das ist ganz, ganz toll. Wir haben als Team-Motto, wir sind ein Team. Das schreiben wir vor jedem Training, nach jedem Training, vor jedem Spiel, nach jedem Spiel. Und das ist nicht nur unser Motto, sondern das leben wir. Und das ist anders wie in anderen Sportarten oder auch in anderen Rollstuhlbasketball-Teams. Wir haben ein gemeinsames Ziel, wir wollen uns verbessern und wir wollen gewinnen.
21: Und das machen sie auch regelmäßig, auch in der Hoffnung, dass ihr Rollstuhl immer mehr auch als normales Sportgerät anerkannt wird. Nicht mit dem Fokus Behindertensport, sagt Binek. Auch auf europäischer Ebene konnten sich die Thüringer Bulls an der Spitze des Rollstuhlbasketballs behaupten, standen zum 6. Mal im Finale des Champions Cups.
12: 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Und diese Themen werden am Wochenende wichtig. Am Sonntag gibt es wieder in vielen Thüringer Orten Konzerte in der Innenstadt. Das Fête de la Musique findet statt. Und Antenne Thüringen selbst trefft ihr auf der Schwimmbadparty in Facher zum Beispiel am Sonntag. Und auch am Sonntag wird im Landkreis Saalfeld-Rudolstadt ein neuer Landrat in einer Stichwahl bestimmt. Es entscheidet sich zwischen Amtsinhaber Marco Wolfram von der SPD und AfD-Kandidat Thomas Benninghaus.
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1: Happy Friday.
2: Es ist heiß. Sucht euch ein schattiges Plätzchen auch am Wochenende.
1: Gut wiederum fürs Public Viewing. Dieses Mal deutlich wärmeres Wetter. Und dann feiern wir Montag früh hoffentlich die deutsche Nationalmannschaft wieder ab.
2: Und es gibt noch einen Grund zu feiern. Ihr erinnert euch an unsere Maskottchensuche? 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
1: Ja.
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1: Schönes Wochenende.
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3: Guten Abend. Israel und die libanesische Hisbollah haben sich auf eine neue Waffenruhe geeinigt. Diese soll bereits in Kraft getreten sein. Der Hisbollah nahestehende Quellen bestätigen die Vereinbarung. Eine offizielle Reaktion aus Israel gibt es noch nicht.
4: Die Trump-Regierung macht Druck auf Israel, denn von Ruhe im Konflikt mit der Hisbollah-Miliz im Libanon hängt der ganze Iran-Deal ab. Weitere Verhandlungen mit dem Iran liegen so lange auf Eis. Teheran sitzt da eindeutig am längeren Hebel und droht mit erneuter Schließung der Straße von Hormuz, wenn die USA sich nicht an die Bedingungen des Rahmenabkommens halten. Und dazu gehört ein Ende der israelischen Angriffe im Libanon. Israel und Hisbollah werfen sich gegenseitig vor, die Waffenruhe zu brechen. USA.
3: Die deutsche Bevölkerung soll besser vor Bedrohungen von außen geschützt werden. Darauf haben sich die Innenminister von Bund und Ländern auf ihrer Konferenz in Hamburg geeinigt. Sie reagieren damit auf

0: Verteidigungsfähigkeit. Und das erklärt auch den Gastauftritt von Verteidigungsminister Pistorius bei den Innenministern. Denn laut Bundesinnenminister Dobrindt sind Bevölkerungsschutz und Bundeswehr zwei Seiten einer Medaille. Von Dobrindt erwarten die Ressortchefs der Länder, dass er bald ein Schutzraumkonzept vorlegt. Dirk Zeitler, Antenne Thüringen, Nachrichtenredaktion.
1: In Thüringen sollen künftig Jugendliche aktuelle Gesetzentwürfe bewerten. Das Familienministerium lädt dazu nach eigenen Angaben 5000 zufällig ausgewählte Jugendliche zu Online-Umfragen ein. Die Ergebnisse werden dann für den Jugendcheck verwendet. Damit soll die Gesetzgebung in Thüringen besser an die Bedürfnisse von Jugendlichen angepasst werden. In den kommenden Tagen sollen die Jugendlichen eine Einladung bekommen. Eine Online-Umfrage soll etwa 15 Minuten lang dauern. Bis November sind 3 Umfragen zu Gesetzen geplant, so das Ministerium. Das in Schorndorf bei Stuttgart tot aufgefundene Kleinkind ist wegen eines Hitzschlags im Auto gestorben. Das hat die Obduktion ergeben, sagte ein Polizeisprecher. Die Mutter soll das 20 Monate alte Mädchen am Mittwoch über Stunden im Wagen vergessen haben.
2: Die 44-Jährige war laut Polizei wohl fest davon überzeugt, ihre Tochter im Kindergarten abgegeben zu haben. Also fährt sie zur Arbeit. Am Nachmittag, Stunden später, will sie die Kleine von der Kita abholen, wo die natürlich nie war. Daraufhin durchsucht die Frau ihr Auto und findet ihr totes Kind. Das Forgotten-Baby-Syndrom nennen Psychologen einen solchen Fall. Stress, Schlafmangel oder veränderte Routinen können demnach tatsächlich dazu führen, dass im Gehirn eine falsche Erinnerung entsteht. Denn Routinehandlungen, wie zum Beispiel das Bringen des Kindes in die Kita, werden laut der Experten quasi per Autopilot ausgeführt, sodass das Gehirn in die Irre geleitet wird. Uli Reitinger, Antenne Thüringen, Nachrichtenredaktion.
1: Das Wetter bei Antenne Thüringen. Es bleibt richtig heiß in Thüringen. Der Deutsche Wetterdienst warnt heute und morgen vor teils extremer Hitze im Freistaat. Bis in den Abend hinein liegen die Temperaturen vielerorts bei mehr als 30 Grad. In der Nacht wird es nicht wirklich kühl, bei mehr als 20 Grad. Morgen bleibt es warm und dann sind auch vereinzelte Gewitter möglich.
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4: 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A9 Richtung Berlin, zwischen Dittersdorf und Triptis aufpassen, da liegen Reifenteile auf der Fahrbahn. Dann die A9 Richtung München, zwischen Dreußig und Eisenberg, hier staut sich's an der Baustelle. Weiter A9 Richtung München, zwischen Markt Czorgast und Bad Berneck-Himmelkron, hier der Standstreifen blockiert, da steht ein kaputter LKW. A72 Richtung Hof, zwischen Reichenbach und Trollen, hier liegt ein Metallteil auf der Fahrbahn. Das war's. Einen Blitzer kennen wir noch, der steht in Hummelshain Richtung Kala. Danke an Holger. Und wenn ihr noch was gesehen habt, dann klingelt bei uns durch. Eine Nummer für alles, WhatsApp, Verkehr und mehr. Das ist die 0800 3x5 2550.
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4: Und den Störtebeker Festspielen. Die letzten 2 Tickets für diese Woche liegen hier. Wenn ihr jetzt mitmacht beim Feierabend-Quiz, dann könnte es sein, dass ihr kostenlos die Störtebeker Festspiele erleben könnt. Es funktioniert folgendermaßen. Ihr könnt mitmachen von egal, wo ihr gerade seid. Also im Weg, auf dem Weg nach Hause, auf dem Weg zum Stausee, wo auch immer. Ihr braucht eigentlich nur ein Smartphone. Und den Zugang zu WhatsApp oder zu antennethüringen.de. Dann gibt's 3 Tipps, die wir euch verraten. Die deuten auf ein Lösungswort hin. Und wenn ihr das Lösungswort, das richtige Lösungswort natürlich dann zu uns rüberschickt, dann seid ihr vielleicht die Glücklichen, die jetzt zum Schluss, zum Abschluss der Woche noch so eine richtig schöne Nachricht bekommen.

0: Bereit für einen Ostseeurlaub? Bereit für die störte BK-Festspiele? Dann habt ihr Glück, dass ihr jetzt gerade Antenne Thüringen drauf habt, denn hier könnt ihr jetzt 2 Freitickets für die störte BK-Festspiele bekommen.
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0: Es ist wahrscheinlich nicht gelogen, wenn ich sage, Thüringens Lieblingsreiseziel ist die Ostsee und wahrscheinlich haben schon ganz viele ihren Urlaub geplant. Oder aber ihr plant ihn jetzt, wenn ihr euch die Tickets für die Störtebeker Festspiele holt. Das wird nämlich dann euer Ostsee-Highlight. Ihr fahrt kostenlos zu der spektakulärsten Show auf Rügen und bekommt dann ganz viel Piraten und die spektakulärste Show, die man sich nur vorstellen kann. Ich habe mir sagen lassen, es gibt auch tollen Gesang. Das ist ja genau mein Ding. Und die Tickets bekommt ihr, wenn ihr uns jetzt ein Lösungswort per WhatsApp über die 0800 3x5 2550 oder über antennethüringen.de zuschickt. Wir suchen heute einen Gegenstand. Den werden wir die nächsten Tage auf jeden Fall alle brauchen. Er sorgt für ein bisschen Abkühlung. Und wenn man ihn anschellt, dann dreht er sich und erzeugt Wind. Und weil heute Freitag ist, gibt es noch einen akustischen Wochenend-Zusatztipp. Gleich nach 2 Songs. Aber wenn ihr schon aufs Lösungswort gekommen seid, dann schickt's rüber über die 0800 3x5 2550 oder antennethüringen.de. Und dann warten die Tickets vielleicht schon auf euch.
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Die Köpfe rattern bei der Hitze ein bisschen langsamer, habe ich so das Gefühl. Aber für die Störtebeker-Festspiele kann man die Gehirnzellen noch mal so ein bisschen anwerfen. Antenne Thüringen ist hier. Ihr könnt einfach super easy mitmachen bei unserem Feierabendquiz per WhatsApp oder über antennethüringen.de. Wir suchen heute einen Gegenstand. Den werden wir die nächsten Tage alle brauchen. Er sorgt für ein bisschen Abkühlung. Und wenn man ihn anschellt, dann dreht er sich und erzeugt Wind. Und den Wind, damit es, das ist jetzt so ein bisschen die letzte kleine Maddie-Special-Tipp, den ich hier hinterher schiebe. Ihr bekommt jetzt ein bisschen Wind. Das Ding, das wir suchen, das klingt nämlich so.

0: So, spürt ihr den Wind? Dann holt euer Smartphone raus, 0800 3x5 2550 und schickt uns einfach schnell das Lösungswort per WhatsApp.
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0: Das Wetter bei Antenne Thüringen. Es bleibt richtig heiß in Thüringen. Der Deutsche Wetterdienst warnt heute und morgen vor teils extremer Hitze im Freistaat. Bis in den Abend hinein liegen die Temperaturen vielerorts bei mehr als 30 Grad. In der Nacht wird es nicht wirklich kühl, bei mehr als 20 Grad. Morgen bleibt es warm und dann sind auch vereinzelte Gewitter möglich.
1: 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Auf der A9 Richtung München gibt es zwischen Dreußig und Eisenberg 7 Kilometer Stau wegen einer Baustelle. In Leipzig ist die Brandenburger Straße auf der B87 zwischen Georgiering und Hanekamm nach einem Unfall voll gesperrt. Dort staut es sich. Auf der Erfurter Straße zwischen Weimar und Erfurt steht ein defekter PKW im Kurvenbereich. Wir wünschen eine gute Fahrt.
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0: Falsch.
1: Die letzten Tickets für die Störtebeker-Festspiele für diese Woche gehen raus. Und zwar genau jetzt.
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1: Also erstmal danke, dass so viele mitgemacht haben beim Feierabendquiz. Wir haben den Modus so ein bisschen verändert diese Woche und es macht eigentlich richtig Spaß, denn ihr könnt von überall mitmachen und ihr braucht eigentlich nur euer Smartphone dafür. Ihr schickt uns entweder das Lösungswort per WhatsApp oder aber über antennethüringen.de und auf das Lösungswort kommt ihr, wenn ihr die drei Tipps nicht verpasst. Die nennen wir immer so kurz nach 19 Uhr. Also wir suchen heute einen Gegenstand. Den werden wir die nächsten Tage alle brauchen. Er sorgt für ein bisschen Abkühlung. Und wenn man ihn anschellt, dann dreht er sich und erzeugt Wind. Und die Lösung, die lassen wir uns jetzt einfach persönlich verraten von der Person, die sich gleich richtig freuen darf. Ich rufe jetzt einfach mal an. Na, geht er ran?
3: Ja, hallo?
1: Ja, hallo?
3: Wem habe ich denn da am Apparat?
1: Wen habe ich denn am Apparat?
3: Hier ist der Herr Zöllner.
1: du, darf ich du sagen?
3: Ja, wer ist denn, mit wem spreche ich jetzt?
1: Ich bin die Madeleine von Antenne Thüringen.
3: Oh, wahnsinn, stark. War jetzt private Nummer, da bin ich immer etwas vorsichtig.
1: Ja, ich wollte es ein bisschen spannender machen.
3: Okay.
1: Und ich wollte dich mal fragen, welches Wort suchen wir denn heute?
3: Ventilator.
1: Den Ventilator?
3: Ja.
1: Hast du einen zu Hause?
3: Ich hatte mal einen zu Hause. Auf Arbeit habe ich auf jeden Fall zwei.
1: Also, ich schenke dir zwar keinen Ventilator, aber zwei Tickets für die Störtebeker Festspiele.
3: Das ist doch nicht euer Ernst.
1: Doch.
3: Stark. Da freue ich mich. Prima.
1: Das ist doch ein schöner Wochenabschluss, oder?
3: Das ist ein sehr schöner Wochenabschluss. Ich glaube, das kann ich auch gebrauchen. Den Job, den ich nämlich mache, da kann man auch mal ein bisschen relaxen. Das ist schön.
1: Ja, jetzt musst du uns verraten, was du arbeitest.
3: Also ich arbeite bei der Verkehrsakademie in Zellamenes und Erfurt als Fahrlehrer und im Verkauf und in der Verwaltung.
1: Ein Fahrlehrer bist du?
3: Mhm.
1: Dann kannst du das Fahrschulauto nehmen, um hochzufahren.
3: Ich fahre da lieber privat.
1: Ja, war eine blöde Idee.
3: Nein, alles gut. Wenn ich das jetzt meiner Frau sage, dass ich zwei Tickets gewonnen habe auf Rügen zum Störtebeker, die glaubt mir das
1: nicht. Ja, dann mach das mal und hab ein schönes Wochenende.
3: Dankeschön, ich bedanke mich und brauche ich ganz lieb.
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5: Guten Abend. Beim Gipfel der EU-Staats- und Regierungschefs standen heute die Beratungen zum Haushalt der Europäischen Union auf dem Programm. Dabei geht es um Billionen von Euro. Deutschland trägt den mit Abstand größten Teil des Haushalts bei. Bundeskanzler Friedrich Merz möchte deshalb den Umfang des Haushalts möglichst gering halten. Das hat Merz in seinem abschließenden Statement bekräftigt.
6: Bei diesem EU-Gipfel wurde sehr viel Uneinigkeit deutlich. In der Frage, ob die EU Fühler nach Moskau ausstrecken soll oder darf beispielsweise. Hier gab es einen klaren Streit zwischen Deutschland und Frankreich einerseits und einigen anderen EU-Staaten andererseits. Und natürlich auch beim EU-Budget für die Jahre 2028 bis 2035. Auf dem Tisch liegt ein Vorschlag von knapp 2 Billionen Euro für 7 Jahre. Deutschland und andere Nettozahler wollen sehr viel geringere Ausgaben. Dieter Ebeling, Brüssel.
5: Künstliche Intelligenz sorgt für immer mehr Anfragen beim Thüringer Landtag. Nach Angaben der Landtagsverwaltung wurden in weniger als 2 Jahren schon fast 2700 kleine Anfragen eingereicht. Thüringens Landtagspräsident Thaddäus König warnt jetzt vor einer wachsenden Belastung der Verwaltung dadurch. Denn die Landesregierung muss auf diese Anfragen antworten. Für die laufende Regierungszeit der Bromberg-Koalition wird ein neuer Rekord bei den Anfragen erwartet. Die AfD hatte schon eingeräumt, bei ihren kleinen Anfragen künstliche Intelligenz zu verwenden. Digitale Bauanträge, gebündelte Förderprogramme, schnellere Verfahren. Bundesbauministerin Verena Huberts will, dass die Baukosten in Deutschland sinken. Dabei soll ein 13-Punkte-Plan helfen. So soll der Wohnungsmangel in Deutschland bekämpft werden.
7: In Deutschland wird zu wenig gebaut. Hohe Kosten sind dafür einer der Hauptgründe, heißt es in dem Aktionsplan. Die Baukosten seien auf ein unsägliches Niveau gestiegen. In dem Aktionsplan kündigte Huberts an, dass Bauanträge ab 2028 nur noch digital möglich sein sollen. Planungsprozesse sollen beschleunigt werden. Außerdem soll serielles und modulares Bauen die Kosten

0: Ab 21 Uhr spielt Gastgeber USA gegen Australien. Ab Mitternacht haben die lautstarken schottischen Fans wieder ihren Auftritt. Dann spielt Schottland gegen Marokko. In den letzten Tagen hatten schottische Fans schon in Boston so viel getrunken, dass manchen Bars das Bier ausgegangen ist. Außerdem spielen in der Nacht und am frühen Morgen deutscher Zeit Brasilien gegen Haiti und die Türkei gegen Paraguay. Das Wetter bei Antenne Thüringen. Es bleibt richtig heiß in Thüringen. Der Deutsche Wetterdienst warnt heute und morgen vor teils extremer Hitze im Freistaat. Bis in den Abend hinein liegen die Temperaturen vielerorts bei mehr als 30 Grad. In der Nacht wird es nicht wirklich kühl, bei mehr als 20 Grad. Morgen bleibt es warm und dann sind auch vereinzelte Gewitter möglich.
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2: Antenne Thüringen, der schnellste Verkehrsservice mit KI. Auf der A71 zwischen Rentwertshausen und Meiningen Süd liegen in beiden Richtungen Gegenstände auf der Fahrbahn. Bitte seid dort besonders vorsichtig. In Leipzig ist die Brandenburger Straße zwischen Georgiering und Hanekamm nach einem Unfall voll gesperrt. Dort gibt es auch Stau. Wir wünschen eine gute Fahrt.
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0: Das Wetter bei Antenne Thüringen. Es bleibt richtig heiß in Thüringen. Der Deutsche Wetterdienst warnt heute und morgen vor teils extremer Hitze im Freistaat. Bis in den Abend hinein liegen die Temperaturen vielerorts bei mehr als 30 Grad. In der Nacht wird es nicht wirklich kühl, bei mehr als 20 Grad. Morgen bleibt es warm und dann sind auch vereinzelte Gewitter möglich.
1: Antenne Thüringen, der schnellste Verkehrsservice mit KI. Auf der A71 zwischen Rentwertshausen und Meiningen Süd liegen in beiden Richtungen Gegenstände auf der Fahrbahn. Bitte seid dort besonders vorsichtig. In Leipzig ist die Brandenburger Straße zwischen Georgiering und Hanekamm nach einem Unfall voll gesperrt. Dort gibt es auch Stau. Wir wünschen eine gute Fahrt.
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3: Guten Abend. Israel und die libanesische Hisbollah haben sich auf eine neue Waffenruhe geeinigt. Diese soll bereits in Kraft getreten sein. Der Hisbollah nahestehende Quellen bestätigen die Vereinbarung. Eine offizielle Reaktion aus Israel gibt es noch nicht.
4: Die Trump-Regierung macht Druck auf Israel, denn von Ruhe im Konflikt mit der Hisbollah-Miliz im Libanon hängt der ganze Iran-Deal ab. Weitere Verhandlungen mit dem Iran liegen so lange auf Eis. Teheran sitzt da eindeutig am längeren Hebel und droht mit erneuter Schließung der Straße von Hormuz, wenn die USA sich nicht an die Bedingungen des Rahmenabkommens halten. Und dazu gehört ein Ende der israelischen Angriffe im Libanon. Israel und Hisbollah werfen sich gegenseitig vor, die Waffenruhe zu brechen. USA.
3: Die deutsche Bevölkerung soll besser vor Bedrohungen von außen geschützt werden. Darauf haben sich die Innenminister von Bund und Ländern auf ihrer Konferenz in Hamburg geeinigt. Sie reagieren damit auf den Ukraine-Krieg und die damit verbundene Bedrohung durch Russland. Bis 2029 sollen verschiedene Maßnahmen greifen.
5: Bei früheren Innenministertreffen stand die Migration ganz oben auf der Tagesordnung. Nun haben hybride Angriffe und unsichere Weltlage den Fokus verschoben. Es geht um zivile Verteidigungsfähigkeit. Und das erklärt auch den Gastauftritt von Verteidigungsminister Pistorius bei den Innenministern. Denn laut Bundesinnenminister Dobrindt sind Bevölkerungsschutz und Bundeswehr zwei Seiten einer Medaille. Von Dobrindt erwarten die Ressortchefs der Länder, dass er bald ein Schutzraumkonzept vorlegt. Dirk Zeitler, Antenne Thüringen, Nachrichtenredaktion.
3: In Thüringen sollen künftig Jugendliche aktuelle Gesetzentwürfe bewerten. Das Familienministerium lädt dazu nach eigenen Angaben 5000 zufällig ausgewählte Jugendliche zu Online-Umfragen ein. Die Ergebnisse werden dann für den Jugendcheck verwendet. Damit soll die Gesetzgebung in Thüringen besser an die Bedürfnisse von Jugendlichen angepasst werden. In den kommenden Tagen sollen die Jugendlichen eine Einladung bekommen. Eine Online-Umfrage soll etwa 15 Minuten lang dauern. Bis November sind 3 Umfragen zu Gesetzen geplant, so das Ministerium. Das in Schorndorf bei Stuttgart tot aufgefundene Kleinkind ist wegen eines Hitzschlags im Auto gestorben. Das hat die Obduktion ergeben, sagte ein Polizeisprecher. Die Mutter soll das 20 Monate alte Mädchen am Mittwoch über Stunden im Wagen vergessen haben.
6: Die 44-Jährige war laut Polizei wohl fest davon überzeugt, ihre Tochter im Kindergarten abgegeben zu haben. Also fährt sie zur Arbeit. Am Nachmittag, Stunden später, will sie die Kleine von der Kita abholen, wo die natürlich nie war. Daraufhin durchsucht die Frau ihr Auto und findet ihr totes Kind. Das Forgotten-Baby-Syndrom nennen Psychologen einen solchen Fall. Stress, Schlafmangel oder veränderte Routinen können demnach tatsächlich dazu führen, dass im Gehirn eine falsche Erinnerung entsteht. Denn Routinehandlungen, wie zum Beispiel das Bringen des Kindes in die Kita, werden laut der Experten quasi per Autopilot ausgeführt.

0: vielerorts bei mehr als 30 Grad. In der Nacht wird es nicht wirklich kühl, bei mehr als 20 Grad. Morgen bleibt es warm und dann sind auch vereinzelte Gewitter möglich.
1: Antenne Thüringen, der schnellste Verkehrsservice mit KI. Auf der A71 zwischen Rentwerzhausen und Meiningen Süd liegen in beiden Richtungen Gegenstände auf der Fahrbahn. Bitte seid dort besonders vorsichtig. In Leipzig ist die Brandenburger Straße zwischen Georgiering und Hanekamm nach einem Unfall voll gesperrt. Dort gibt es auch Stau. Wir wünschen eine gute Fahrt.
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0: Das Wetter bei Antenne Thüringen. Es bleibt richtig heiß in Thüringen. Der Deutsche Wetterdienst warnt heute und morgen vor teils extremer Hitze im Freistaat. Bis in den Abend hinein liegen die Temperaturen vielerorts bei mehr als 30 Grad. In der Nacht wird es nicht wirklich kühl, bei mehr als 20 Grad. Morgen bleibt es warm und dann sind auch vereinzelte Gewitter möglich.
1: Antenne Thüringen, der schnellste Verkehrsservice mit Kari. Auf der A4 Richtung Frankfurt zwischen Bad Hersfeld und dem Kirchheimer Dreieck liegen in einer Baustelle Gegenstände auf der Fahrbahn. Der linke Fahrstreifen ist gesperrt. Auf der A9 Richtung München zwischen dem Hermsdorfer Kreuz und Hermsdorf Süd steht ein defektes Fahrzeug auf dem Standstreifen. Wir wünschen eine gute Fahrt.
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7: Ich bin Ursula Winkler. Die Sparpläne der Bundesregierung treffen die Empfänger von Wohngeld besonders hart. Viele müssen mit Einbußen rechnen, einige könnten sogar leer ausgehen. Die Kürzungen beim Wohngeld würden leider alle bisherigen Empfänger betreffen, so Bauministerin Huberts in der Rheinischen Post.
8: In bestehende Bescheide soll nicht eingegriffen werden, aber Wohngeld wird in der Regel für 12 Monate bewilligt. Danach muss es neu beantragt werden. Ein Drittel der Empfänger werde dann nach den Worten von Hubert sogar komplett rausfallen. Bund und Länder müssten beim Wohngeld jeweils 1 Milliarde Euro einsparen. Die meisten Wohngeldbezieher sind Rentner und Familien. Anfang 2023 war mit dem Wohngeld-Plus-Gesetz der Kreis der Berechtigten noch deutlich ausgeweitet worden. Babit Büchner, Berlin.
7: Kaum unterzeichnet, schon auf die Probe gestellt. Neue Kämpfe zwischen der israelischen Armee und der libanesischen Hisbollah-Miliz gefährden das Rahmenabkommen zwischen den USA und dem Iran. Laut einem US-Regierungsvertreter wurde zwar am Nachmittag eine neue Waffenruhe vereinbart, allerdings gab es libanesischen Sicherheitskreisen zufolge in den ersten 45 Minuten bereits 12 israelische Angriffe. Auf der Suche nach einem vermissten Säugling in Renningen bei Stuttgart haben die Ermittler die Leiche eines Babys gefunden. Die Maßnahmen zur Identifizierung dauern aber noch an.
9: Es ist einer dieser Fälle, der mehr Fragen aufwirft als Antworten gibt. Klar ist nur, das Baby lag um kurz vor Mitternacht in seinem Kinderwagen und kurz später stellten die Eltern die Vermisstenanzeige. Der Rest sind Fragen. Stand der Kinderwagen draußen und wurde das Baby dort allein gelassen? Kam dann jemand und entführte den 3 Monate alten Säugling? Polizei und Staatsanwaltschaft halten sich sehr zurück und lassen die Fragen für uns alle erstmal unbeantwortet im Raum stehen. Mit 50 Beamten, 40 Suchhunden, Drohnen mit Wärmebildkamera und mit Hubschraubern suchte die Polizei nach dem Baby mit tragischem Ausgang. Uli Reitinger, Nachrichtenredaktion.
7: US-Präsident Trump hat in einem Interview behauptet, Italiens Ministerpräsidentin Meloni habe ihn beim G7-Gipfel um ein Foto angebettelt. Die Regierungschefin reagierte prompt und bezeichnete das in einem Instagram-Video als erfunden. Sie und Italien würden niemals flehen, so Meloni. Italiens Außenminister Tajani sagte wegen Trumps Aussagen einen für kommende Woche geplanten Besuch in den USA ab.
10: So wirklich kalt wird es auch in der Nacht nicht in Thüringen. Die Temperaturen bleiben auch nachts bei um die 20 Grad. Auch morgen warnt der Deutsche Wetterdienst wieder vor Hitze im Freistaat. Dann werden wir wohl wieder die 30-Grad-Marke knacken und es könnten vereinzelt Gewitter auftreten.
11: Antenne Thüringen, der schnellste Verkehrsservice mit KI. Auf der A4 Richtung Frankfurt ist zwischen Bad Hersfeld und dem Kirchheimer Dreieck in einer Baustelle etwas auf der Fahrbahn. Der linke Fahrstreifen ist gesperrt. Wir wünschen eine gute Fahrt.
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0: So wirklich kalt wird es auch in der Nacht nicht in Thüringen. Die Temperaturen bleiben auch nachts bei um die 20 Grad. Auch morgen warnt der Deutsche Wetterdienst wieder vor Hitze im Freistaat. Dann werden wir wohl wieder die 30-Grad-Marke knacken und es könnten vereinzelt Gewitter auftreten.
1: Antenne Thüringen, der schnellste Verkehrsservice mit Kari. Auf der A4 Richtung Dresden müsst ihr in Höhe Gera aufpassen. Dort liegt ein totes Tier auf der Fahrbahn nach einem Wildunfall. Außerdem steht ein defektes Fahrzeug auf dem Standstreifen. Auf der A4 Richtung Dresden liegen zwischen Magdala und Bucha Reifenteile auf der Fahrbahn. Auf der A4 Richtung Frankfurt ist zwischen Bad Hersfeld und dem Kirchheimer Dreieck in einer Baustelle der linke Fahrstreifen gesperrt. Grund sind Gegenstände auf der Fahrbahn. Auf der A4 Richtung Frankfurt liegen zwischen Bucha und Magdala Gegenstände auf der Fahrbahn. Wir wünschen eine gute Fahrt.
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3: Ich bin Ursula Winkler. Die Zivilbevölkerung soll besser vor Bedrohungen von außen geschützt werden. Darauf haben sich die Innenminister von Bund und Ländern auf ihrer Konferenz in Hamburg geeinigt. Bis 2029 soll Deutschland krisenfester werden.
4: Bei früheren Innenministertreffen stand die Migration ganz oben auf der Tagesordnung. Nun haben hybride Angriffe und unsichere Weltlage den Fokus verschoben. Es geht um zivile Verteidigungsfähigkeit. Und das erklärt auch den Gastauftritt von Verteidigungsminister Pistorius bei den Innenministern. Denn laut Bundesinnenminister Dobrindt sind Bevölkerungsschutz und Bundeswehr zwei Seiten einer Medaille. Von Dobrindt erwarten die Ressortchefs der Länder, dass er bald ein Schutzraumkonzept vorlegt. Dirk Zeitler, Berlin.
3: Bisherige Empfänger von Wohngeld müssen wegen der Sparpläne der Bundesregierung künftig mit Einbußen rechnen. Die Kürzungen würden leider alle bisherigen Empfänger betreffen, kündigte Bundesbauministerin Huberts in der Rheinischen Post an. Huberts zufolge wird ein Drittel der bisherigen Wohngeldhaushalte sogar rausfallen. In bestehende Bescheide werde aber nicht eingegriffen. Zigaretten sollen schrittweise deutlich teurer werden. Das Finanzministerium plant, dass der Preis für eine 20er-Packung von 8,50 Euro im kommenden Jahr auf 11,40 Euro im Jahr 2030 steigen soll. Das geht aus dem Entwurf für die Erhöhung der Tabaksteuer hervor.
5: Für die Regierung lohnt sich der Plan doppelt. Zum einen will sie so die Raucherquote von Jugendlichen und Erwachsenen senken. Außerdem steigen die Steuereinnahmen. Von den 11,40 Euro, die 2030 für eine 20er-Schachtel fällig werden, macht der Steueranteil ziemlich genau die Hälfte aus. Zusätzliches Geld, das in die Konsolidierung des Haushalts fließen kann, und das ist wirklich nicht wenig. Durch die schrittweise Anhebung der Tabaksteuer rechnet das Finanzministerium schon im kommenden Jahr mit Mehreinnahmen in Höhe von 756 Millionen Euro. 2030 sollen es satte 3,6 Milliarden Euro sein. Uli Reitinger, Berlin.
3: Viele Menschen sparen aktuell bei eher unnötigen Ausgaben. Das zeigt eine Umfrage für das Preisvergleichsportal Idealo. Am häufigsten wird bei Bekleidung und Accessoires, Hobby- und Freizeitbedarf, Elektronik sowie Wohn- und Haushaltsartikeln gespart. Im Freizeitbereich trifft es besonders die Gastronomie, Kinos, Konzerte und das Nachtleben.
6: So wirklich kalt wird es auch in der Nacht nicht in Thüringen. Die Temperaturen bleiben auch nachts bei um die 20 Grad. Auch morgen warnt der Deutsche Wetterdienst wieder vor Hitze im Freistaat. Dann werden wir wohl wieder die 30-Grad-Marke knacken und es könnten vereinzelt Gewitter auftreten.
7: Antenne Thüringen, der schnellste Verkehrsservice mit KI. Auf der A4 Richtung Dresden müsst ihr in Höhe Gera aufpassen. Dort liegt ein totes Tier auf der Fahrbahn nach einem Wildunfall. Außerdem steht ein defektes Fahrzeug auf dem Standstreifen. Auf der A4 Richtung Dresden liegen zwischen Magdala und Bucha Reifenteile auf der Fahrbahn. Auf der A4 Richtung Frankfurt ist zwischen Bad Hersfeld und dem Kirchheimer Dreieck in

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0: wirklich kalt wird es auch in der Nacht nicht in Thüringen. Die Temperaturen bleiben auch nachts bei um die 20 Grad. Auch morgen warnt der Deutsche Wetterdienst wieder vor Hitze im Freistaat. Dann werden wir wohl wieder die 30-Grad-Marke knacken und es könnten vereinzelt Gewitter auftreten.
1: Antenne Thüringen, der schnellste Verkehrsservice mit Kari. Auf der A4 Richtung Frankfurt zwischen Bad Hersfeld und dem Kirchheimer Dreieck liegen in einer Baustelle Gegenstände auf der Fahrbahn. Der linke Fahrstreifen ist gesperrt. Wir wünschen eine gute Fahrt.
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5: Ich bin Ursula Winkler. Die Innenminister von Bund und Ländern wollen konsequenter gegen bandenmäßigen Sozialmissbrauch vorgehen. Zur Bekämpfung organisierter Täterstrukturen sei es von zentraler Bedeutung, effektive Maßnahmen zur Prävention, Aufdeckung und Strafverfolgung zu ergreifen, heißt es in einem Beschluss der Innenministerkonferenz.
6: Hintergrund sind vor allem Fälle, in denen Banden EU-Bürger aus Südosteuropa nach Deutschland geholt und in Scheinarbeitsverhältnisse gebracht hatten, damit sie als Aufstocker Anspruch auf Sozialleistungen erlangen. Zum Teil wurden diese Menschen in sogenannten Schrottimmobilien untergebracht. Polizei, Familienkassen, Jobcenter und Ausländerbehörden sollen enger zusammenarbeiten, um das zu verhindern. Die Innenminister wollen sich außerdem auf EU-Ebene dafür einsetzen, den Zugang von EU-Ausländern zu Sozialleistungen in Deutschland künftig an eine umfassende Beschäftigung zu knüpfen. Tine Klimach, Nachrichtenredaktion.
5: Die Verbraucherschutzminister der Länder dringen beim Bund auf einen nationalen Aktionsplan zur leichteren Abschaltung von Fake-Shops. Gefälschte Online-Shops müssten schneller vom Netz genommen werden. Dafür brauche es effektivere Verfahren als bisher, hieß es.
7: Sie sehen aus wie echte Online-Shops, sind aber Fallen. Denn sie verkaufen Online-Waren, die sie nie verschicken, ob Handys, Sneaker oder Fahrräder. Angesichts der Fußball-WM warnen Verbraucherschützer auch vor betrügerischen Angeboten von Fanartikeln und Tickets. Mit Fake-Shops im Internet nehmen Betrüger mitunter Millionen ein. Doch wie kann man sich vor dem Betrug schützen? Verbraucherzentralen raten dazu, über einen Fake-Shop-Finder vor einer Bestellung zu prüfen, ob ein Anbieter seriös ist. Zeitler, Berlin.
5: Jetzt ist der Verdacht bittere Gewissheit. Das tot aufgefundene Kleinkind nahe Stuttgart ist wegen eines Hitzeschlags im Auto gestorben. Das habe die Obduktion ergeben. Gegen die Mutter wird wegen des Verdachts der fahrlässigen Tötung ermittelt. Sie war laut Polizei fest davon überzeugt, ihre Tochter im Kindergarten abgegeben zu haben. Als sie das Mädchen am Nachmittag abholen wollte und das Kind nicht dort gewesen sei, habe sie es im Auto entdeckt. Zum Fußball. Die USA ziehen nach Mexiko als zweiter Gastgeber vorzeitig in die K.O.-Runde der WM ein. Die Amerikaner besiegten Australien mit 2:0 und hatten damit einen traumhaften WM-Start mit 2 Siegen in 2 Spielen. Für Australien ist das Weiterkommen nach dem Auftaktsieg gegen die Türkei weiterhin möglich.
8: So wirklich kalt wird es wohl auch in der Nacht nicht in Thüringen werden. Die Temperaturen bleiben auch nachts bei um die 20 Grad. Auch heute warnt der Deutsche Wetterdienst vor Hitze im Freistaat. Dann werden wir wohl wieder die 30-Grad-Marke knacken und es könnten vereinzelt Gewitter auftreten.
9: Antenne Thüringen, der schnellste Verkehrsservice mit KI. Auf der A72 von Leipzig Richtung Chemnitz liegen zwischen Borner Nord und Borner Süd Gegenstände auf der Fahrbahn. Bitte fahrt dort besonders vorsichtig. Wir wünschen eine gute Fahrt.
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0: So wirklich kalt wird es wohl auch in der Nacht nicht in Thüringen werden. Die Temperaturen bleiben auch nachts bei um die 20 Grad. Auch heute warnt der Deutsche Wetterdienst vor Hitze im Freistaat. Dann werden wir wohl wieder die 30-Grad-Marke knacken und es könnten vereinzelt Gewitter auftreten.
1: Antenne Thüringen, der schnellste Verkehrsservice mit KI. Auf der A72 von Leipzig Richtung Chemnitz liegen zwischen Borna Nord und Borna Süd Gegenstände auf der Fahrbahn. Bitte fahrt dort besonders vorsichtig. Wir wünschen eine gute Fahrt.
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3: Ich bin Ursula Winkler. Die Innenminister von Bund und Ländern wollen bis spätestens 2029 Maßnahmen umsetzen, um den Schutz der Zivilbevölkerung zu verbessern. Darauf haben sie sich bei ihrer Konferenz in Hamburg geeinigt. Unter anderem sollen demnach eine widerstandsfähige IT-Architektur und bessere Möglichkeiten für eine abgesicherte Kommunikation geschaffen werden. Die Selbstschutzkompetenz der Bevölkerung soll durch Zivilschutzkurse und die Vermittlung notwendiger Kenntnisse an Schulen verbessert werden. Das Abkommen zwischen den USA und dem Iran sieht vor, dass die Straße von Hormuz geöffnet wird. Soll die deutsche Marine dabei helfen, dass das dauerhaft so bleibt? Im ZDF-Politbarometer sind 57% der Befragten dafür.
4: Das Ergebnis ist schon ein bisschen überraschend, denn wir reden hier im schlimmsten Fall über eine handfeste militärische Konfrontation mit dem Iran, der die Kontrolle über die Meerenge hat. 38% wollen dieses Risiko nicht eingehen und finden, Deutschland soll sich da raushalten. Aktuell sind allerdings schon 2 Schiffe der deutschen Marine auf dem Weg in die Region. An Bord sind 140 Soldaten. Die könnten helfen, die Meerenge von Minen zu befreien. Ob die deutschen Kräfte wirklich zum Einsatz kommen, ist noch völlig offen. Wir sind jedenfalls ready, sagt Verteidigungsminister Pistorius. Uli Reitinger, Berlin.
3: Beim EU-Gipfel ist es um die Beratungen zum Haushalt der Europäischen Union gegangen. Es geht um Billionensummen. Deutschland trägt dem mit Abstand größten Teil bei. Kein Wunder, dass Kanzler Merz darauf besteht, den Umfang des Haushalts möglichst gering zu halten.
5: Bei diesem EU-Gipfel wurde sehr viel Uneinigkeit deutlich. In der Frage, ob die EU Fühler nach Moskau ausstrecken soll oder darf beispielsweise. Hier gab es einen klaren Streit zwischen Deutschland und Frankreich einerseits und einigen anderen EU-Staaten andererseits. Und natürlich auch beim EU-Budget für die Jahre 2028 bis 2035. Auf dem Tisch liegt ein Vorschlag von knapp 2 Billionen Euro für 7 Jahre. Deutschland und andere Nettozahler wollen sehr viel geringere Ausgaben. Dieter Ebeling, Brüssel.
3: Zum Fußball. Die USA ziehen nach Mexiko als zweiter Gastgeber vorzeitig in die K.O.-Runde der WM ein. Die Amerikaner besiegten Australien mit 2:0. Für Australien ist das Weiterkommen nach dem Sieg gegen die Türkei noch möglich.
6: So wirklich kalt wird es wohl auch in der Nacht nicht in Thüringen werden. Die Temperaturen bleiben auch nachts bei um die 20 Grad. Auch heute warnt der Deutsche Wetterdienst vor Hitze im Freistaat. Dann werden wir wohl wieder die 30-Grad-Marke knacken und es könnten vereinzelt Gewitter auftreten.
7: 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Aktuell liegen uns keine Verkehrsstörungen vor. Wir wünschen eine gute Fahrt.
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0: So wirklich kalt wird es wohl auch in der Nacht nicht in Thüringen werden. Die Temperaturen bleiben auch nachts bei um die 20 Grad. Auch heute warnt der Deutsche Wetterdienst vor Hitze im Freistaat. Dann werden wir wohl wieder die 30-Grad-Marke knacken und es könnten vereinzelt Gewitter auftreten.
1: Antenne Thüringen, der schnellste Verkehrsservice mit KI. Aktuell liegen uns keine Verkehrsstörungen vor. Wir wünschen eine gute Fahrt.
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